0: Reitinger. Die personellen Änderungen in der Regierung und Unionsfraktion sind soweit abgeschlossen. Bundespräsident Steinmeier überreichte den neuen Ministern Warken, Linnemann und Bilger ihre Ernennungsurkunden. Und Thorsten Frey wurde von der Unionsfraktion zu ihrem neuen Vorsitzenden gewählt mit knapp 92%.
1: Frey bekommt von der Bundestagsfraktion nicht die Quittung für den Unmut über Merz Personalentscheidungen. Mehr als 90% Zustimmung gilt als gutes Ergebnis. Von seinen 13 Vorgängern starteten fast alle mit solchen Werten in ihre Amtszeiten, bis auf Friedrich Merz selbst 2022. Vor allem aus Bremen, Rheinland-Pfalz und Sachsen hatte es zuletzt viel Kritik über das Vorgehen des Kanzlers gegeben. Tanja Wagner, Nachrichtenredaktion.
0: In mehreren Regionen Frankreichs sind erneut Waldbrände ausgebrochen. Betroffen ist unter anderem das südfranzösische Departement Var. 600 bis 700 Menschen mussten evakuiert werden. Ein größerer Brand brach auch in der Nähe von Dijon aus. Wegen des Rauchs wurde die Bevölkerung aufgerufen, sich möglichst nicht draußen aufzuhalten und Türen und Fenster geschlossen zu halten. Auch in Spanien ist ein weiteres schweres Feuer ausgebrochen, in einem Nationalpark an der Grenze zu Portugal. Rund 950 Menschen aus 12 Ortschaften wurden in Sicherheit gebracht. Jetzt erwischt es auch BMW. Als letzter deutscher Autokonzern legen die Münchner ein großes Stellenabbauprogramm auf. Weltweit sollen rund 8000 Jobs wegfallen, erfuhr die Deutsche Presseagentur aus Unternehmenskreisen.
2: Wie viele der 8000 Stellen hier in Deutschland wegfallen, ist bislang nicht bekannt. Der Münchner Autobauer teilte mit, der Abbau soll über die natürliche Fluktuation und ein Abfindungsprogramm erfolgen. BMW leidet, wie auch die Konkurrenz, unter enormem Konkurrenz- und Preisdruck, vor allem durch chinesische Hersteller. Dazu kommen die US-Zölle und die Auswirkungen der Krise im Nahen Osten auf die weltweite Konjunktur. Diana Kramer, Nachrichtenredaktion.
0: Die Deutsche Bahn stellt heute ihre Halbjahresbilanz vor. Der bundeseigene Konzern fiel zuletzt nicht nur mit schwacher Pünktlichkeitsquote und maroder Infrastruktur auf, sondern auch mit schlechten Unternehmenszahlen. 2025 verzeichnete die Bahn unterm Strich einen Milliardenverlust. Operativ, also im Kerngeschäft, machte die Bahn wegen der stetig steigenden Zahl an Fahrgästen ein Plus von rund 300 Millionen Euro. Und das will man im laufenden Jahr verdoppeln.
3: Das Wetter.
4: Es bleibt klar heute Nacht, relativ mild bei 18 bis 23 Grad. Morgen bleibt es dann erstmal trocken. Wir starten freundlich in den Donnerstag. Später kann es einen Regenschauer geben. Zum Teil ist auch mal Hagel und Gewitter mit dabei. Am Freitag dann nicht mehr ganz so heiß, aber es bleibt freundlich.
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5: A57 Krefeld-Köln zwischen Dormagen und Köln-Worringen, 1 Kilometer Stau. Wir wünschen allen unterwegs gute Fahrt.
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4: Hallo zusammen, wir stellen euch in dieser Woche ja die schönsten Badeseen hier in Nordrhein-Westfalen vor. Gleich springen wir in den nächsten rein, das ist der Freilinger See in Blankenheim. Mal sehen, vielleicht gefällt euch der ja besonders gut. Claudia Löß hier, hallo zusammen.

0: auch einfach der großartigste Song aller Zeiten. Metallica, Nothing Else Matters. Gleich ganz frische Musik, Ray Dalton, spiele ich Go That High. Jo, war ja knackig heiß gestern und heute Vormittag auch nochmal warm und am Wochenende auch richtig, richtig sommerlich. Also perfekt, sich an irgendeinen schönen Badesee zu packen, auch wenn man vielleicht mal ein halbes Stündchen fährt. Es lohnt sich ja auch mal was Neues auszuprobieren. Wir checken heute mal den Freilinger See in Blankenheim. Da haben wir vor Ort mal nachgefragt, ist es ein Match oder nicht?
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2: Das große Badesee-Tindern. Wo treffen wir uns?
3: Wir sind in Kreis Euskirchen, Blankenheim, Freilingen, Freilinger See.
2: Muss ich was bezahlen?
4: Nein. Freier Eintritt.
3: Parkgebühr natürlich, pro Tag 4 Euro.
2: Was können wir da machen?
5: Schwimmen, was essen, gemütlich.
6: Natur genießen.
5: Ja. Und hier kann man ja auch Bötchen fahren.
7: Wandern, Fahrrad fahren. Man hat hier das Eifelcamp mit sehr vielen Möglichkeiten auch für Kinder.
3: Bietet sich auch hier Yoga an zum Beispiel. Ja, das hat einer angefangen aus Nettersheim. Einmal in der Woche, samstags ist das zum Beispiel. Dann machen sie so Workout hier. Ne? Da gibt es dann Fitnessgeräte gibt's hier als Sportattraktivität.
2: Kann ich meine Kids mitbringen?
7: Kinder, Hunde, alles. Oma, Opa. Alles geht.
2: Treffen wir uns zum Essen oder nur für Drinks?
7: Genau, wir haben Essen mit, aber es gibt eine wunderbare Snackbude direkt die Ecke rum.
3: Wir haben ja Cocktails, wir haben selbstgemachte Limonaden, wir haben leckeres Bier, selbstgemachte Pizzen haben wir, selbstgemachte Burger.
2: Können wir da chillen?
4: Ja, kann man wunderbar chillen, die Sonne genießen und einfach die Ruhe.
2: Ist es ein Match?
3: Ja, auf jeden Fall.
4: Ja.
3: Weil es einfach passt.
8: Ja, also erstmal.
9: Mir gefällt es mir.
10: Sie lässt sich ja überraschen, ja, sie war noch nie hier.
11: So, der Eifel ein bisschen erkunden.

0: Das Wetter.
1: Wir kommen auf jeden Fall trocken durch diese Nacht. Wer jetzt noch unterwegs ist, es ist ganz angenehm. Zwischen 18 und 23 Grad haben wir es. Morgen dann wieder sehr warm. Vormittags bleibt es noch trocken. Zum Nachmittag hin kann es Schauer und Gewitter geben.
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3: A40 Essen-Dortmund zwischen Dortmund-Barob und Dortmund-Hombruch. 1 Kilometer Stau. Und A57 Krefeld-Köln zwischen Dormagen und Köln-Worringen. 1 Kilometer stockender Verkehr. Wir wünschen allen unterwegs gute Fahrt.
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1: Kommt gut durch diese Nacht. Claudia Löß hier. Hallo zusammen.

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0: Alex Warren und Ordinary. Wow, das ist echt wild hier. Also wie ein Bobbycar aussieht, das weiß wahrscheinlich jeder von euch. Marcel Paus aus Hessen, der hat damit jetzt einen Geschwindigkeitsrekord hingelegt. Der ist mit diesem Ding mit fast 150 km/h eine Bergstraße in Österreich runtergebrettert. Okay, er hat es ein kleines bisschen frisiert, aber der ist ohne Motor gefahren und vor allem gebremst hat er wohl mit normalen Hallenschuhen. Bremsweg war 230 Meter lang. Ich vermute mal, da hat er heiße Füße gekriegt.
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1: Ich bin Uli Reitinger. Deutschlands Verbraucher müssen sich nach dem Auslaufen des Tankrabatts auf höhere Teuerungsraten einstellen. Nach dem Rückgang auf 2,3% im Juni dürfte die Inflation im Juli laut Volkswirten gestiegen sein. Heute veröffentlicht das Statistische Bundesamt seine erste Schätzung. Die Bundesstatistiker veröffentlichen heute auch eine erste Schätzung zum Bruttoinlandsprodukt im Zeitraum April bis Juni. Der Iran-Krieg bremst die Erholung der Wirtschaft. Volkswirte rechnen fürs zweite Quartal trotzdem mit einem Mini-Plus von 0,1% zum Vorquartal. Der personelle Umbau in der Unionsfraktion und der Bundesregierung ist weitgehend abgeschlossen. Die Minister Warken, Linnemann und Bilger bekamen vom Bundespräsident Steinmeier ihre Ernennungsurkunden. Und die Unionsfraktion wählte Thorsten Frey mit mehr als 90% zu ihrem neuen Vorsitzenden. Kanzler Merz war nachher sichtbar zufrieden.
2: Dieser Herbst, der wird für uns sehr herausfordernd. Wir werden uns darauf vorbereiten müssen. Wir werden das tun. Die Reformen gehen weiter. Wir arbeiten daran. Und ich bin wirklich sehr zuversichtlich, dass aus dieser Fraktionssitzung heraus ein neuer Impuls kommt, eine neue Dynamik kommt.
1: Die neuen Minister sollen erst Anfang September vorm Bundestag vereidigt werden. Sie sind trotzdem jetzt schon im Amt. Von einer Hitzewelle und kräftigem Wind angeheizte Brände greifen in Südeuropa um sich und stellen Feuerwehrkräfte und die Bevölkerung vor eine extreme Herausforderung. In Frankreich konzentrieren sich die Einsatzkräfte darauf, das Wiederaufflammen der einigermaßen eingegrenzten Waldbrände zu verhindern.
3: Es ist enorm heiß in Westfrankreich. Die Temperaturen liegen bei bis zu 41 Grad, die Luft ist trocken und es windet. Die Feuerwehr bangt daher, dass der riesige Brand bei Bordeaux weiter um sich greifen könnte. Die Kräfte vor Ort sind weiter im Dauereinsatz. Mit dabei sind auch 40 Soldaten der Bundeswehr. Mit zwei Löschhubschraubern werfen sie immer wieder riesige Mengen Wasser über den Flammen ab. Sollte der Brand noch lange anhalten, könnten auch aus Deutschland noch länger Helfer vor Ort sein. Aus Bordeaux, Rachel Sommer.
1: Ein Airbus A350 hat bei einem Testflug einen neuen Langstreckenrekord aufgestellt. Die Maschine flog ohne Zwischenlandung mehr als 23.000 Kilometer von Melbourne nach Toulouse und war dabei 24 Stunden und 24 Minuten in der Luft. Der Flug gehört zum Ultralangstreckenprojekt der australischen Gesellschaft Qantas. Sie will ab Oktober 2027 erstmals nonstop von Sydney nach London fliegen.
4: Das Wetter.
5: Ja, im Moment überwiegend klar oder gering bewölkt, das bei 23 bis 18 Grad. Kühler wird's leider nicht. Der Donnerstag legt nochmal einen sommerlichen Start hin. Später werden es dann auch immer mehr Wolken. Im Westen setzt auch erster Regen ein. Örtlich ist auch mal ein Gewitter mit dabei. Wir schaffen nochmal so Werte um 35 Grad, kühlt sich aber nach den Regenschauern dann auch fix ab.
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6: Hier die aktuelle Verkehrslage. A4 Köln-Olpe zwischen Eckenhagen und Kreuz Olpe Süd. 1 Kilometer Stau. Weiterhin auf der A40 Essen-Dortmund zwischen Dortmund-Barob und Dortmund-Hombruch. 1 Kilometer stockender Verkehr. Und zusätzlich auf der A57 Krefeld-Köln zwischen Dormagen und Köln-Worringen. 1 Kilometer zähfließender Verkehr. Wir wünschen allen unterwegs gute Fahrt.
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5: Tja, und weiter geht's. Durch die Nacht trägt man mit einem 80er und zwar von Falco und Rock Me Amadeus. Ich bin Andreas Grunwald. Angenehme Nacht zusammen.

0: So, stell dir das mal hier vor, ne? Es ist FIFA-Weltmeisterschaft, niemanden juckt's, keiner geht hin, niemand spielt mit. Hier, der FIFA-Oberboss Gianni Infantino will die WM an private Investoren verkaufen. Und wenn ich mir die ersten Reaktionen da mal so anschaue, halten nur wenige für eine tolle Idee.
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2: Ja, ich muss zugeben, ich bin trotz allem überrascht, wie ein einzelner Mensch so viele schwachsinnige Ideen in Serie produzieren kann. Aber ein menschgewordener Kommerz wie der 56-jährige FIFA-Boss sorgt halt dafür, dass die Fußballwelt Kopf steht und jetzt schon zum letzten Mittel greift. Sie drohen mit Boykott, allen voran die UEFA.
3: Dann gibt's Krieg, das sag ich dir gleich.
2: Um das alles zu verstehen, muss man sich Gianni Infantino vielleicht mal etwas genauer ansehen. Der FIFA-Boss hat Freunde, die wirklich nur weniger als Freunde haben wollen. Er ist weder ein Teamplayer, noch stellt er sich in den Dienst der Mannschaft, um das Ganze mal in Fußballersprache auszudrücken.
4: Meiner Meinung nach ist er ein Lackaffe, der einfach doof ist.
2: Ja, Infantino hat sich den olympischen Gedanken zu eigen gemacht und nach seinem Prinzip der vollen Taschen vor allem seine eigenen abgewandelt. Jetzt gilt öfter, größer, teurer. Es sollte sich also niemand wundern, wenn wir zukünftig jedes Jahr ein Fußball-Weltspektakel mit jeweils 4 großen Shows unterbrochen von kurzen Spielsequenzen sehen.
5: Haben Sie betrogen?
6: Also, das ist eine Frage. Generell nein.
2: Ja, dann könnte schon bald ein 78-facher Weltmeister in einem Endspiel, wahrscheinlich auf dem Mars, auf eine Auswahl aus Infantinos Nachfahren treffen, die zukünftig jedes Endspiel bestreiten dürfen.
7: Das ist ja totaler Schwachsinn.
2: Okay, ich übertreibe natürlich, aber jede noch so absurde Spinnerei wurde, wenn sie Infantino irgendwie gefallen hat, dann auch zur Wirklichkeit. Wenn ich daran denke, dass wir Deutschen mal versucht haben, ihn mit einer Regenbogenarmbinde herauszufordern, ja, dann kann man jetzt nur empfehlen, im Umgang mit ihm jede Naivität abzulegen. In diesem Sinne, schönen Anpfiff.

0: Freunde, es gibt News. Tino kommt zurück. 2 Monate war er jetzt in Elternzeit und ab nächsten Montag sind wir wieder zu zweit für euch morgens am Start. Ich freue mich schon drauf.
1: Ich meine, für eine Elternzeit ist das ja relativ kurz, ne? Ich hätte ja auch mal eben gut und gerne 2-3 Jahre weg sein können.
0: Klar.
1: Aber dafür habe ich einfach viel zu viel Spaß auch, ne, zu arbeiten. Ich bin gerne bei euch und arbeite gerne mit dir auch. Von daher, ich freue mich auch riesig. Ich habe richtig Bock auf Montag, sage ich ganz ehrlich.
2: Zusammen wach die

0: Das Wetter.
1: Ja, jetzt in der Nacht kaum Wolken mit dabei, das bei noch 23 bis 18 Grad. Der Donnerstag geht dann sommerlich und warm los. Später wird es dann auch mal wolkiger und tatsächlich auch nass. Und danach kühlt es sich dann ein bisschen ab.
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2: A40 Essen-Dortmund zwischen Dortmund-Barob und Dortmund-Hombruch. 1 Kilometer Stau. Und A57 Krefeld-Köln zwischen Dormagen und Köln-Worringen. 1 Kilometer stockender Verkehr. Wir wünschen allen unterwegs gute Fahrt.
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1: Ja, und nachts mal so ein bisschen das Tempo rausnehmen. Sowas haben wir auch drauf. Und zwar jetzt mit Musik von Limp Bizkit. Hier sind sie mit Behind Blue Eyes. Ich bin Andreas Grunwald. Hallo zusammen.

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1: Ich bin Uli Reitinger. Nach dem Auslaufen des Tankrabatts dürfte die Inflation in Deutschland wieder gestiegen sein. Nach dem Rückgang auf 2,3% im Juni rechnen Volkswirte jetzt im Juli mit der Gegenbewegung. Heute veröffentlicht das Statistische Bundesamt eine erste Schätzung. Die Bundesstatistiker veröffentlichen heute auch eine erste Schätzung zum Bruttoinlandsprodukt im zweiten Quartal. Der Iran-Krieg bremst die Erholung der Wirtschaft. Volkswirte rechnen trotzdem mit einem Mini-Plus von 0,1% zum Vorquartal. Der Bundesgerichtshof in Karlsruhe entscheidet heute darüber, ob die Vergabe von Siegeln an Ärztinnen und Ärzte zulässig ist. Eine Zeitschrift zeichnete jahrelang Mediziner aus, die das Siegel dann als Werbung nutzen durften. Die Wettbewerbszentrale findet das irreführend.
2: In einem Sonderheft der Zeitschrift Fokus Gesundheit werden Ärztinnen und Ärzte als Top-Mediziner oder Fokus-Empfehlung ausgezeichnet. Die Wettbewerbszentrale hält die Siegel für irreführend, weil bei der Vergabe keine sachgerechten Kriterien zugrunde liegen würden. Das Frankfurter Oberlandesgericht sah das zuletzt aber anders und entschied, dem Durchschnittsverbraucher sei klar, dass die Bewertung von Ärzten vor allem subjektiv geprägt sei, weshalb sie die Siegel eher als Werbung und nicht als Prüfzeichen oder Gütesiegel verstehen. Aus Karlsruhe, Jacqueline Melcher.
1: Mit stellenweise fast 40 Grad steht Deutschland der heißeste Tag der aktuellen Hitzewelle bevor. Dazu drohen Sturm und sogar Orkanböen und örtlich starke Gewitter, eine explosive Mischung.
3: Hohe Temperaturen und schwüle Gewitterluft. Meteorologen sprechen von einer extrem starken Wärmebelastung. Vor allem Menschen mit Kreislaufproblemen leiden. Auch für ältere Menschen ist die Wetterlage gefährlich. Der Deutsche Wetterdienst empfiehlt, direkte Sonne nach Möglichkeit zu meiden, ausreichend Wasser zu trinken und die Innenräume kühl zu halten. Wer Abkühlung in Wäldern sucht, sollte den Rückweg antreten, sobald sich erste Gewitterboten ankündigen. Das gilt auch für schattige Bereiche unter Bäumen an Badeseen. Diana Kramer, Nachrichtenredaktion.
1: Die Deutsche Bahn hat Medienberichten zufolge im ersten Halbjahr 2026 schwarze Zahlen im Kernbereich geschrieben. Der bundeseigene Konzern habe mit seinem eigentlichen Hauptgeschäft ein Plus im dreistelligen Millionenbereich erzielt, das berichten Bild und Spiegel. Im ersten Halbjahr 2026 zählte die Bahn den Berichten zufolge rund 960 Millionen Fahrgäste. Das waren laut Bild 17 Millionen mehr als im Vorjahr und damit ein Rekord.
4: Das Wetter.
5: Ja, jetzt in der Nacht kaum Wolken mit dabei, das bei noch 23 bis 18 Grad. Der Donnerstag geht dann sommerlich und warm los. Später wird es dann auch mal wolkiger und tatsächlich auch nass. Und danach kühlt es sich dann ein bisschen ab.
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7: A40 Essen-Dortmund. Zwischen Dortmund-Barob und Dortmund-Hombruch 1 Kilometer Stau. Und A57 Krefeld-Köln. Zwischen Dormagen und Köln-Worringen 1 Kilometer Stau. Stockender Verkehr. Wir wünschen allen unterwegs gute Fahrt.
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5: Ja, und einmal von Jennifer Lopez geweckt werden, das könnte gleich passieren, vorausgesetzt, ihr werdet nicht schon von dieser Dame wach, hier von Bibi Rexha. Ich bin Andreas Grunwald, ich drehe mich nochmal 5 Minuten um. Guten Morgen.

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0: Tja, neue Musik haben wir gehört von Michael Schulte, Lovesick. Die Comedy-Camp-Tour im Herbst, das bedeutet direkt mal 6 Städte in ganz NRW. Viele lustige Stars sind mit dabei. Hier zum Beispiel Atze Schröder, Toni Bauer, Mirja Bös, Guido Kanz machen alle mit, um nur mal einige da zu nennen. Ich will ihn hier aber auch nicht vergessen, er macht auch mit.
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3: Es gibt ein paar Sachen, die gibt's in Kolumbien so nicht. Zum Beispiel Sauna macht man da nicht. Wusste ich aber nicht. Und als wir noch nicht so lange zusammen waren, habe ich gedacht, die machen mir aber eine Freude und fahren mit ihr ins Mediterranäer. Großer Fehler. Wir kommen da an, ich hatte ihr nicht gesagt, was das ist. Ich habe gesagt, wir gehen schwimmen. Aber ich habe halt nicht erwähnt, dass das halt gleichzeitig auch einen Sauna- und Thermenbereich hat. Und zwar gemischt geschlechtlich. Und wir stehen da in der Umkleide neben uns wie so ein Kölscher Opa. Kam rein so. Und ich glaube, sie war schon irritiert, dass jetzt überhaupt getrennt, also nicht getrennt geschlechtlich umgezogen wird. Aber als er dann wirklich voller Begeisterung alles runterzog, so flumm. Und der Herr hatte wirklich heilige Klöten, die fielen direkt auf die Knie. Und sie guckt nur und sagt, oh mein Gott, ich habe noch nie gesehen Pipi von Mann, den ich nicht liebe.
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0: Das Wetter.
1: Ja, im Moment überwiegend klar oder gering bewölkt. Das bei 23 bis 18 Grad. Kühler wird's leider nicht. Der Donnerstag legt nochmal einen sommerlichen Start hin. Später werden es dann auch immer mehr Wolken. Im Westen setzt auch erster Regen ein. Örtlich ist auch mal ein Gewitter mit dabei. Wir schaffen nochmal so Werte um 35 Grad. Kühlt sich aber nach den Regenschauern dann auch fix ab.
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2: A57 Krefeld-Köln zwischen Dormagen und Köln-Worringen. 1 Kilometer Stau. Wir wünschen allen unterwegs gute Fahrt.
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1: Ja, und um kurz nach 16:30 schmeißen wir nochmal hier Nebelmaschine und Disco-Kugel an. Gleich mit The Weeknd und jetzt erstmal mit Pitbull. Ich bin Andreas Grunwald. Guten Morgen.
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1: Ja, und um kurz nach 16:30 schmeißen wir nochmal hier Nebelmaschine und Disco-Kugel an. Gleich mit The Weeknd und jetzt erstmal mit Pitbull. Ich bin Andreas Grunwald. Guten Morgen.
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1: Ich bin Uli Reitinger. Die Menschheit lebt ab heute über ihre Verhältnisse. Mit dem heutigen Tag sind die natürlichen Rohstoffe aufgebraucht, die die Erde innerhalb eines Jahres erneuern kann. Der sogenannte Erdüberlastungstag wird jährlich neu von der Organisation Global Footprint Network berechnet. In diesem Jahr liegt er 6 Tage später als 2025.
2: Die leichte Verschiebung in diesem Jahr lässt auf den ersten Blick vermuten, dass die Menschheit etwas nachhaltiger lebt. Laut WWF liegt der Grund aber in aktualisierten Daten. Anfang der 1970er Jahre lag der Erdüberlastungstag noch Ende Dezember. Seither ist er immer weiter nach vorne gerückt. Die Lücke zwischen dem hohen Ressourcenverbrauch der Menschheit und der Regenerationsfähigkeit der Erde wird also Jahr für Jahr größer. Um unseren tatsächlichen Bedarf zu decken, wären rechnerisch aktuell mehr als 1,7 Erden nötig. Diana Kramer, Nachrichtenredaktion.
1: In mehreren Regionen Frankreichs sind erneut Waldbrände ausgebrochen. Betroffen ist unter anderem das südfranzösische Departement Var. 600 bis 700 Menschen mussten evakuiert werden. Auch in Spanien ist ein weiteres schweres Feuer ausgebrochen. In einem Nationalpark an der Grenze zu Portugal. Rund 950 Menschen aus 12 Ortschaften wurden in Sicherheit gebracht. Das US-Militär hat neue Angriffe gegen den Iran begonnen. Die Attacken seien eine Antwort auf die versuchten iranischen Angriffe auf US-Streitkräfte im Nahen Osten, teilte das für die Region zuständige US-Kommando mit. Stunden zuvor hatte US-Präsident Trump bereits mit Vergeltung gedroht.
3: Dass der Iran wieder Angriffe startete, nachdem die USA offiziell eine Pause eingelegt hatten, zeigt eine neue Strategie Teherans, nicht länger nur zu reagieren. Die USA sind damit im Zugzwang, ebenfalls weiter zu bomben. Welche Ziele genau im Visier sind, wurde nicht preisgegeben. Vorige Nacht hatte das US-Militär gemeinsam mit Saudi-Arabien auch Verbündete des Irans im Irak angegriffen. Die Sorge vor einem eskalierenden Flächenbrand in der Region wird größer. Aus den USA, Tina Eck.
1: Nach dem Auslaufen des Tankrabatts dürfte die Inflation in Deutschland wieder gestiegen sein. Nach dem Rückgang um 2,3% im Juni rechnen Volkswirte jetzt mit der Gegenbewegung. Heute veröffentlicht das Statistische Bundesamt seine erste Schätzung.
4: Das Wetter.
5: Ja, der Sommer hat nochmal Bock, zumindest in der ersten Tageshälfte. Geht freundlich und trocken los. Die Werte gehen nochmal rauf auf maximal 35 Grad. Im Tagesverlauf wird es dann immer wolkiger. Am Nachmittag ziehen von Westen nach Osten einige Schauer durch. Auch Gewitter mit Starkregen sind nicht ausgeschlossen. Der Regen bringt dann aber auch recht fix eine Abkühlung mit. Nach Regenfällen messen wir dann noch 26 bis 21 Grad.
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6: A57 Krefeld Köln zwischen Dormagen und Köln-Worringen, 1 Kilometer Stau. Wir wünschen allen unterwegs gute Fahrt.
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5: Tja, einen schönen guten Morgen an diesem Mittwoch. In den starten wir jetzt mal rein. Und zwar mit Musik von Lady Gaga und Bruno Mars und Die with a Smile.

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0: Hui, da hat es ja mal einer ausprobiert am Klavier. The Bossa und Magnetic haben wir gespielt.
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0: Na, Kollege Leo Arrighi ist da. Schon guten Morgen.
2: Ja, guten Morgen.
0: Sag an, Leo, was gibt's heute an diesem Donnerstag?
2: Also erstmal erreicht die Hitzewelle heute ihren Höhepunkt. Der Deutsche Wetterdienst erwartet in weiten Teilen NRWs mehr als 35 Grad. Regional sind sogar bis zu 38 drin. Also heute wirklich viel trinken, Schatten suchen und körperlich vielleicht nicht gerade den persönlichen Marathonrekord probieren neu aufzustellen.
0: Das habe ich mir alles notiert. Gegen Abend das Ganze dann auch mit erhöhter Gewitterwahrscheinlichkeit da auch vorsichtig sein. Leo, dann wird heute vor dem Bundesgerichtshof über private Chatnachrichten verhandelt. Was ist da passiert?
2: Da geht es um zwei Frauen, die mal befreundet waren. Eine von ihnen hat in einer Arztpraxis gearbeitet und hat sich privat per Messenger über die Zustände dort ausgetauscht. Nach dem Ende der Freundschaft hat die andere Frau diese Nachrichten an eine Mitarbeiterin der Praxis weitergeleitet, die gleichzeitig die Lebensgefährtin des Chefs ist. Die Folge: der Verfasserin der Nachrichten wurde gekündigt. Jetzt verlangt sie von ihrer ehemaligen Freundin unter anderem 7.500 Euro Schadenersatz. Der BGH beschäftigt sich heute mit der Frage, ob das Weiterleiten solcher privaten Nachrichten gegen die DSGVO verstößt. Ein Urteil wird heute aber noch nicht erwartet.
0: So, und bei uns gibt es heute wieder was zu gewinnen. Für wen können wir Tickets klären heute?
2: Ja, für Sass. Die französische Sängerin spielt am 27. August beim Zeltfestival Ruhr am Kemnader See. Ihr Sound ist so eine Mischung aus französischem Chanson, Pop und Jazz. Konzert startet um 20 Uhr im Sparkassenzelt. Und Tickets dafür verlosen wir bei uns heute wieder am Vormittag und am Nachmittag. Also, gut zuhören.
0: Also, ihr habt's gehört, ne? Heute wird's wieder richtig heiß. Der BGH beschäftigt sich mit der Frage, wie private Chats eigentlich sind. Und bei uns gibt's Sasch-Tickets fürs Festival Ruhr zu gewinnen. Was der Donnerstag bringt, Leo Arrighi hat's uns erzählt. Dankeschön.
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0: Das Wetter.
1: Ja, das Wetter heute zweigeteilt. Erst noch sonnig und trocken, auch noch mal heiß mit Werten um 35 Grad. Am Nachmittag dann fast überall Regen und Gewitter. Und nach dem Regen kühlt es sich dann auch recht zügig ab. Dann messen wir noch 26 bis 21 Grad.
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2: A57 Krefeld-Köln zwischen Dormagen und Köln-Worringen. 1 Kilometer Stau. Wir wünschen allen unterwegs gute Fahrt.
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1: So, Filmmusik hätte ich im Angebot. Dafür spulen wir bei Pretty Woman. Aber ganz an den Schluss für diese Nummer hier von Roxette und It Must Have Been Love. Ich bin Andreas Grunwald. Schönen guten Morgen zusammen.

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0: Tja, da haben wir aber in den letzten Wochen gut mithalten können, zumindest was die Temperaturen angeht. Ne? Sonst ist es ja in Italien deutlich wärmer als hier bei uns. Also mal gucken, wie es in genau 730 Tagen aussieht.
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2: In genau 2 Jahren ist es soweit, die große Messdiener-Wallfahrt. Zehntausende junge Menschen werden dann in Rom erwartet, hier aus NRW, aus Deutschland und allen Teilen der Welt. Doch bevor es soweit ist, muss man natürlich erstmal Messdienerin oder Messdiener werden. Das heißt, alles kennenlernen und üben.
3: Weil wir jetzt ja noch mehrere sind, dürfen die Marie und die Paula jetzt einmal Wasser und Wein bringen. Das kommt ja als nächstes.
2: Wein und Wasser zum Altar bringen bei der Gabenbereitung. Die steht heute auf dem Übungszettel für die Jungen und Mädchen in der Gemeinde St. Franziskus in Köln. Dort sind sie gerade zur Erstkommunion gegangen und wollen jetzt Messdiener werden und haben auch einige Vorbilder.
4: Mein großer Bruder ist auch Messdiener.
5: Weil meine Mutter und mein Vater halt auch schon Messdiener und Messdienerin waren.
6: Mir macht das einfach Spaß und mein Opa war auch schon Messdiener und ich wollte halt gerne mal ausprobieren.
2: Ein richtiges Generationenprojekt. Lisa und Jonathan sind beide erfahrene Messdiener und freuen sich, den Nachwuchs zu betreuen.
7: Ja, auf jeden Fall. Zu sehen, wie die sich auch dafür begeistern können, wie viel die teilweise auch schon wissen, wie viel Wissen die mitbringen. Ganz oft haben die auch schon super viel beobachtet, was die Messdiener so alles machen. Schon schön zu sehen auch.
2: Jetzt sind zwar erstmal Sommerferien, aber danach geht es mit dem Üben weiter. Natürlich inklusive Tipps für den passenden Einsatz von Jonathan.
8: Bis der Partner fertig ist und bis auch der Priester fertig ist, weil der macht immer noch was am Tisch und keine Ahnung. Und dann müsst ihr halt auch aufpassen, dass er, also sobald er sich zu euch dreht, ist sozusagen das Zeichen, dass ihr losgehen dürft.
2: Und dann geht es bald schon richtig los. Stefan Klinkhammer von der Katholischen Kirche für Augenblick mal.

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1: Mit Matthias Kamps. Guten Morgen. Die Menschheit lebt ab heute über ihre Verhältnisse. Mit dem heutigen Tag sind die natürlichen Rohstoffe aufgebraucht, die die Erde innerhalb eines Jahres erneuern kann. Der sogenannte Erdüberlastungstag wird jährlich neu von der Organisation Global Footprint Network berechnet. In diesem Jahr liegt er 6 Tage später als 2025. Diana Kramer berichtet für Antenne Münster.
2: Die leichte Verschiebung in diesem Jahr lässt auf den ersten Blick vermuten, dass die Menschheit etwas nachhaltiger lebt. Laut WWF liegt der Grund aber in aktualisierten Daten. Anfang der 1970er Jahre lag der Erdüberlastungstag noch Ende Dezember. Seither ist er immer weiter nach vorne gerückt. Die Lücke zwischen dem hohen Ressourcenverbrauch der Menschheit und der Regenerationsfähigkeit der Erde wird also Jahr für Jahr größer. Um unseren tatsächlichen Bedarf zu decken, wären rechnerisch aktuell mehr als 1,7 Erden nötig. Und würden alle Menschen so konsumieren wie wir Deutschen, wäre der Erdüberlastungstag bereits auf den 10. Mai gefallen.
1: In Deutschland gibt jeden zweiten Tag ein Obstbauerbetrieb auf. Das beklagt Obstbauer Markus Staden vom Großhändler Krege Beerenpflanzen aus Telgte. Vor allem die steigenden Lohnkosten würden den Landwirten zu schaffen machen. Vor dem Hintergrund seien die Obstbauern in NRW alarmiert und hätten einen Brandbrief mit ihren Forderungen an die Politik verfasst, erklärt Staden im Antenne Münster Interview.
3: Wir brauchen beim Mindestlohn Ausnahmen. Wir brauchen Zugang zu Drittstaaten, dass wir Leute aus außerhalb von Europa für unsere Arbeit auf den Feldern gewinnen können, die hier keiner mehr machen möchte. Und wir brauchen wieder Pflanzenschutzmittel und Düngemittel, die wir einsetzen können, damit unsere Produktion auch kostengünstig und qualitativ hochwertig bleibt, so wie es jetzt ist. Und als letztes natürlich Wasser als wichtiges Thema. Alles, was wir hier produzieren, braucht Wasser. Deutsches Obst und Gemüse ohne Wasser funktioniert nicht.
1: Die Deutsche Bahn stellt heute ihre Halbjahresbilanz vor. Der bundeseigene Konzern fiel zuletzt auch mit schlechten Unternehmenszahlen auf. 2025 verzeichnete die Bahn unter dem Strich einen Milliardenverlust. Medienberichten zufolge hat die Bahn im ersten Halbjahr 2026 aber schwarze Zahlen im Kernbereich geschrieben und auch wieder deutlich mehr Fahrgäste gezählt. Weiterhin gilt für Münster eine amtliche Warnung vor großer Hitze. Der Deutsche Wetterdienst erwartet den Höhepunkt mit mindestens 33 Grad im Schatten bereits am Mittag. Für den Nachmittag gibt es außerdem eine weitere amtliche Warnung vor schweren Sturmböen. Bis in den Abend hinein sind Böen bis zu 100 Kilometern pro Stunde möglich. Dabei können Bäume umstürzen oder Äste abbrechen. Im Freien sollten Gegenstände gesichert werden. Die Sturmböen selbst bringen nur wenig Abkühlung. Es bleibt bis in den Abend hinein sehr warm. Die weiteren Vorhersagen gibt es gleich hier. 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
5: Ihr habt es gerade bei Matze gehört. Spannender Tag steht uns bevor. Aber erstmal hoffe ich, dass ihr die warme Nacht gut überstanden habt. Es war ja wirklich ziemlich heiß. Temperaturen nur knapp unter 20 Grad. Aktuell messen wir 17 Grad am Gedimarkt und in Handorf. Im Laufe des Morgens wird es wieder heiß. Heute auch deutlich früher. Schon ziemlich heiß. 33 Grad heute in der Spitze. Dabei heute früh noch ziemlich freundlich. Sonne pur. Ab Nachmittag schlägt das Wetter dann um. Da kommen dann immer mehr Wolken mit dazu, dann wird es auch ordentlich windig und zusätzlich kann es ordentlich Regen geben und stellenweise sind auch noch Gewitter möglich. Heißt also, da ist wirklich alles mit dabei, was uns heute erwartet.
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5: Freie Straßen zum Start in diesen Donnerstag. Ich habe aber jetzt schon 3 Blitzer für euch. Die neuesten Blitzer gibt es nämlich nur hier bei Antenne Münster. Euer Tempo wird kontrolliert in Giebenbeck auf dem Horstmacher Landweg zwischen dem Hausspital und dem Wasserweg. In Wolbeck wird auch geknipst. Auf dem Alten Mühlenweg in beiden Richtungen bei der Autolackiererei und in Gremmendorf steht ein Blitzer auf dem Angelmodderweg bei der Hohmannstraße. Allen unterwegs jetzt erstmal einen schönen guten Morgen, fahrt vorsichtig, kommt gut an und wenn ihr irgendwas seht zu dieser frühen Uhrzeit, dann gibt's gerne durch. Ich teile es mit allen, ruft einfach an, schickt eine WhatsApp-Sprachnachricht oder schreibt uns. Nummer für alles ist die Münster 28 95 40.
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5: Ja genau, und ab Montag stimmt das wieder, was da gesagt wird. Dann werdet ihr wirklich wieder zusammen wach mit Marlena und Tino. Der ist ja gerade in Elternzeit. 2 Monate habe ich hier allein die Stellung gehalten. Montag kommt er jetzt aber wieder. Das hat er uns gestern verraten. Und ich muss sagen, ich freue mich schon drauf.
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0: Viertel nach sechs haben wir es. Schönen guten Morgen an diesem Donnerstag. Und wir beschäftigen uns heute früh mit der Frage, was wird das Jugendwort des Jahres 2026? Die Top 10 sind raus und im Moment läuft die Abstimmung. Und da sind ja wieder so ein paar Worte dabei unter der Top 10. Freunde, ich sag's ehrlich, ich bin nicht weit über der Zielgruppe von den Jugendwörtern und ich habe keinen Plan, was die bedeuten. Deshalb haben wir gedacht, fragen wir euch mal, wisst ihr besser Bescheid? Antenne Münster, Chefreporter Matthias Männer hat einen Test gemacht.
1: Das Jugendwort des Jahres wird gerade gesucht. Da gibt es 10 Vorschläge und wir wollen mal fragen, wissen Sie, was das ist, wenn jemand sagt, gute Käse, schon mal gesagt?
2: Nein, keine Ahnung.
1: Noch nie gute Käse gesagt, nur gute Käse gegessen, aber schon mal.
2: Natürlich, ja. Auf jeden Fall, aber gute Käse, weiß nicht.
1: Gute Käse, schon mal gehört?
2: Nein.
1: Was stellen Sie sich darunter vor, wenn junge Leute sagen, ey, gute Käse?
2: Mist.
1: Und was würden Sie sagen, wenn junge Leute sagen, Schere.
2: Kaputt machen.
1: Schere, Sie sagen Schere. Jugendwort des Jahres.
3: Das kenne ich tatsächlich. Das ist im Grunde wie Entschuldigung, sorry, mein Fehler.
1: Würden Sie dazu Schere sagen?
4: Ich würde sagen mea culpa.
1: Haben Sie schon mal gesagt, Digger?
5: Gesagt nicht, aber oft gehört.
1: Würden Sie auch nicht sagen, Digger, ne? Weil Sie so dünn sind wahrscheinlich, ne?
5: Nee, weil ich zu alt bin.
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0: 20 nach 6 haben wir es. Schönen guten Morgen, ihr hört Antenne Münster und wir starten rein in diesen Donnerstag. Aktuell, Freunde, mit der perfekten Temperatur zum Durchlüften zu Hause. Temperatur ist nochmal um 1 Grad gesunken. 16 Grad messen wir aktuell im Südviertel und in Körde. Heißt also, wenn ihr gerade zu Hause irgendwie seid und noch die Fenster aufreißen könnt, macht das auf jeden Fall. Jetzt gerade lohnt es sich nochmal. Ihr könnt nochmal richtig gut durchlüften und die kalte oder angenehme Luft von draußen, besser gesagt, reinlassen. Heute wird es nämlich wieder richtig, richtig heiß hier bei uns in der Stadt. 33 Grad in der Spitze, dabei am Morgen auch ziemlich freundlich. Viel, viel Sonne, vereinzelt nur ein paar Wolken. Ab Mittag, Nachmittag schlägt das Ganze aber um. Am Nachmittag sind nämlich auch schwere Sturmböen gemeldet. Es kann ordentlich windig werden hier bei uns in der Stadt. Und zusätzlich kann es auch regnen und teilweise sind sogar auch Gewitter möglich. Der Deutsche Wetterdienst warnt auch davor. Heißt also, macht euch auf jeden Fall gefasst, dass da irgendwas wahrscheinlich runterkommen wird heute Nachmittag. Was genau, kann man jetzt noch schlecht sagen, aber passt auf jeden Fall auf euch auf.
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1: Um 6.30 Uhr mit Matthias Kamps. Guten Morgen. Die Deutsche Bahn stellt heute ihre Halbjahresbilanz vor. Medienberichten zufolge hat der bundeseigene Konzern schwarze Zahlen im Kernbereich geschrieben und auch wieder deutlich mehr Fahrgäste gezählt. Offenbar haben hohe Spritpreise für mehr Kundschaft gesorgt, obwohl es weiterhin ein großes Problem mit der Pünktlichkeit gibt. Zuletzt war die Bahn auch mit schlechten Unternehmenszahlen aufgefallen. 2025 blieb unter dem Strich ein Milliardenverlust. Der Großhändler Krege Beerenpflanzen aus Telgte weitet Teile seiner Produktion nach Marokko aus, denn die Bedingungen hier in Deutschland sind längst nicht mehr so einfach wie früher, erklärt Obstbauer Markus Staden aus dem Vorstand der Fachgruppe Obstbau. So genügte früher ein Antrag auf einer DIN A4-Seite, heute umfasse dieser Antrag 40 Seiten Gutachten und Anhänge. Die Lage sei ernst. Im vergangenen Jahr mussten deutschlandweit an jedem zweiten Tag ein Obstbauer schließen, sagte er. Telgte gilt in Deutschland als Zentrum für den Handel mit Erdbeerpflanzen. Bei fast 70% der gekauften Erdbeeren aus Deutschland kommt die Pflanze vom Großhändler Krege Beerenpflanzen aus Telgte. In Amelsbüren läuft die Sanierung der beiden Kreisel nach Plan. Seit knapp 2 Wochen wird am ersten Kreisverkehr an der Westfalen-Tankstelle gebaut. Diese Baustelle sorgt vor allem im Berufsverkehr auf der Wiedaustraße für Staus. Bald geht es mit dem zweiten Kreisel am Dortmund-Ems-Kanal weiter. Ab Montag wird dort die Dawatstraße gesperrt. Eine Baustellenampel regelt den Verkehr. In einer Woche wird dann die Tierstraße am Kreisel gesperrt. Mitte August werden dort noch nacheinander die beiden Zufahrten Amelsbürener Straße und Wiedaustraße erneuert. Weiterhin gilt für Münster eine amtliche Warnung vor großer Hitze. Der Deutsche Wetterdienst erwartet den Höhepunkt mit 33 Grad im Schatten bereits am Mittag. Für den Nachmittag kommt außerdem eine weitere amtliche Warnung vor schweren Sturmböen dazu. Bis in den Abend hinein sind Böen mit bis zu 100 Kilometern pro Stunde möglich. Dabei könnten Bäume umstürzen oder Äste abbrechen. Im Freien sollten Gegenstände gesichert werden. Die Sturmböen selbst bringen nur wenig Abkühlung. Es bleibt bei uns bis in den Abend hinein sehr warm. 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
2: Aktuell noch ziemlich angenehm von den Temperaturen her. 16 Grad messen wir in Oppenberg und in Gremmendorf. Ihr habt es gerade bei Matze schon gehört. Im Laufe des Tages wird es heute wieder ziemlich, ziemlich heiß. 33 Grad in der Spitze. Dabei heute früh und am Vormittag noch wirklich freundlich. Ziemlich viel Sonne, nur vereinzelt ein paar Wolken. Am Nachmittag schlägt das Wetter dann aber um. Da wird es auf jeden Fall windiger. Und teilweise sind auch starke Regenschauer oder Gewitter möglich.
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2: Freie Straßen haben wir. Aber 3 Blitzer gibt es zu dieser Uhrzeit schon. Euer Tempo wird kontrolliert in Gremmendorf, auf dem Angelmodderweg bei der Hohmannstraße, in Wolbeck auf dem Alten Mühlenweg in beiden Richtungen bei der Autolackiererei und in Gievenbeck wird auch geknipst, auf dem Horstmacher Landweg zwischen dem Hausspital und dem Wasserweg. Allen unterwegs eine gute Fahrt, kommt gut an, fahrt vorsichtig und wenn ihr auf dem Weg irgendwas seht, was ich nicht auf dem Schirm hatte,
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2: Freie Straßen haben wir, aber 3 Blitzer gibt es zu dieser Uhrzeit schon. Euer Tempo wird kontrolliert in Gremmendorf, auf dem Angelmodderweg bei der Hohmannstraße, in Wolbeck auf dem Alten Mühlenweg in beiden Richtungen bei der Autolackiererei und in Gievenbeck wird auch geknipst, auf dem Horstmacher Landweg zwischen dem Hausspital und dem Wasserweg. Allen unterwegs

0: Heaven von Bryan Adams. 6.43 Uhr haben wir es an diesem Donnerstagmorgen. Und Freunde, wenn ihr Erdbeeren kauft, egal wo, im Supermarkt, bei Erdbeerhöfen oder im Discounter, mit sehr, sehr großer Wahrscheinlichkeit kommen die ursprünglich aus der Nachbarschaft hier, nämlich aus Telgte. 70% aller in Deutschland verkauften Erdbeeren haben ihren Ursprung beim Großhändler Krege Beerenpflanzen. Dort werden die Pflanzen vermehrt und an Obstbauern im In- und im Ausland weiterverkauft, unter anderem von Obstbauer Markus Staden. Aber die Firma hat einen Teil der Produktion jetzt nach Marokko verlagert, weil der Anbau hier bei uns im Münsterland immer, immer schwieriger wird. Heißt also, die Pflanzen werden jetzt teilweise in Marokko vermehrt und von da aus dann wieder zu uns nach Deutschland geflogen, um dann hier wieder eingepflanzt zu werden. Ist es nicht kompletter Irrsinn?
1: Natürlich ist das nicht richtig. In Marokko gibt es nicht mehr Wasser als hier. Aber ich komme in Marokko einfacher an Wasser. Und ähnlich wie wir das in anderen Branchen haben, Chemieindustrie, Textilindustrie, Computerchips, verschieben wir Probleme in andere Bereiche dieser Welt, die wir hier selber in Deutschland nicht haben wollen. Wir sehen sie dann nicht mehr und machen das hier alles ganz toll, aber bezahlen dafür nach einer gewissen Zeit einen sehr, sehr hohen Preis. Die Probleme treten anderswo auf der Welt auf und wir sind auf einmal abhängig.
0: Das sagt Obstbauer Markus Staden vom Großhändler Krege Beerenpflanzen aus Telgte. Er hat einen Teil seiner Produktion nach Marokko verlagert. Warum er das machen musste, wie er sagt, und auch wie die Lage der Obstbauern bei uns in der Region überhaupt aussieht, das hört ihr gleich um 7 Uhr in unserem Morgenbriefing mit Matthias Kampf.
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1: Um 7 Uhr mit Matthias Kamms. Guten Morgen. Telgte ist in Deutschland der Spot für Erdbeerpflanzen. Bei fast 70% der gekauften Erdbeeren aus Deutschland kommt die Pflanze vom Großhändler Krege Beerenpflanzen bei uns hier um die Ecke. Allerdings sind die Bedingungen, unter denen gearbeitet wird, nicht mehr so einfach, sagt uns Obstbauer Markus Staden. Deswegen hat er einen Teil seiner Produktion nach Marokko ausgeweitet. Zu den Hintergründen Antenne Münster-Reporterin Lotta Hagemann.
2: Das Ganze hat mehrere Gründe. Zum einen sind es die Auflagen bezüglich Pflanzenschutz und Düngungen, aber auch die Personalkosten. Die sind in Marokko deutlich günstiger als hier bei uns. In Marokko trägt der Erdbeerbauer nur 20% der Personalkosten, die er hier in Deutschland hat. Für Erdbeerbauer Markus Staden ist die Produktion in Nordafrika also effizienter. Und dann gibt es noch den Punkt Wasser. Erdbeeren brauchen ja ziemlich viel und da gibt es in Deutschland super viele Auflagen. Zur Einordnung, früher genügte eine DIN A4-Seite. Heute gehören zu einem Antrag 40 Seiten Gutachten und Anhänge, sagte uns Markus Staden. In Marokko gibt es zwar nicht mehr Wasser als in Deutschland, aber der Zugang ist deutlich einfacher.
1: Der Großhändler Krege Beerenpflanzen aus Telgte hat sich also dazu entschlossen, seine Produktion auf Marokko auszuweiten. Aber nicht alle Obstbauern haben diese Möglichkeiten. Markus Staden ist auch im Vorstand der Fachgruppe Obstbau und er bemerkt immer häufiger verschiedene Probleme, mit denen Obstbauern zu kämpfen haben, sagt er uns. Die Lage sei ernst. Im vergangenen Jahr musste deutschlandweit an jedem zweiten Tag ein Obstbauer schließen, erklärte er.
3: Der Alarmpunkt ist eigentlich der gewesen, dass wir viele junge Betriebsnachfolger haben. Die sind zwischen 20 und 30 Jahre alt, wollen elterlichen Betrieb übernehmen und haben sich jetzt entschieden, aufgrund der aktuellen Situation das nicht mehr zu tun. Und dadurch erleben wir gerade einen starken Rückgang, der sich auch in Zahlen belegen lässt. Aktuell letzte Woche ist rausgekommen vom Statistischen Bundesamt die schlechteste Erdbeerernte seit 30 Jahren. Das liegt nicht daran, dass wir dieses Jahr schlechte Bedingungen hatten, sondern weil die Flächen speziell im Freiland so stark gesunken sind.
1: Bei uns in Münster gibt es aktuell 3 aktive Erdbeerbetriebe. Weitere Infos zu dem Thema findet ihr auch auf unserer Homepage antennemünster.de. Und jetzt weitere Meldungen kurz im Überblick. Deutsche Bahn überrascht mit Halbjahresbilanz. Medienberichten zufolge hat der bundeseigene Konzern wieder deutlich mehr Fahrgäste gezählt und im Kerngeschäft schwarze Zahlen geschrieben. Zuletzt war die Bahn auch mit schlechten Unternehmenszahlen aufgefallen. 2025 blieb unter dem Strich ein großer Verlust. Die Menschheit lebt ab heute über ihre Verhältnisse. Mit dem heutigen Tag sind die natürlichen Rohstoffe aufgebraucht, die die Erde innerhalb eines Jahres erneuern kann. Der sogenannte Erdüberlastungstag wird jährlich neu von der Organisation Global Footprint Network berechnet. In diesem Jahr liegt er 6 Tage später als 2025. In den Kommunen wird der Umgang mit der Hitze immer dringlicher. Der Deutsche Städtetag rechnet mit Milliardensummen für den Klimaschutz, wie etwa für Entsiegelung der Böden, für mehr Beschattung und für mehr Stadtgrün. Der Juli ist nach vorläufigen Angaben des Deutschen Wetterdienstes der 5. Monat in Folge, der deutlich sonniger ausfällt als im vieljährigen Mittel. Er war außerdem viel zu trocken. Für Münster gilt weiter eine amtliche Warnung vor großer Hitze. Der Deutsche Wetterdienst erwartet heute den Höhepunkt mit 33 Grad im Schatten bereits am Mittag. Für den Nachmittag kommt außerdem eine weitere amtliche Warnung vor schweren Sturmböen dazu. Bis in den Abend hinein sind Böen mit bis zu 100 Kilometern pro Stunde möglich. Dabei könnten Bäume umstürzen oder Äste abbrechen. Im Freien sollten deshalb Gegenstände gesichert werden. Die Sturmböen bringen nur wenig Abkühlung. Es bleibt bis in den Abend hinein bei uns sehr warm.
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4: Gerade noch schön angenehm draußen, wobei es auch jetzt schon wieder immer mal wieder einen Tacken wärmer wird. Die Temperaturen steigen schon wieder. 18 Grad messen wir noch am Bodenturm und am Hafen. Heißt also, jetzt gerade könnt ihr noch durchlüften. In einer Stunde sieht das Ganze wahrscheinlich dann aber schon wieder anders aus. Es wird nämlich heute heiß. Ihr habt es gerade bei Matze gehört. 33 Grad in der Spitze. Dabei heute früh und am Vormittag wirklich freundlich. Viel Sonne, nur vereinzelt ein paar Wolken. Ab Mittag, Nachmittag schlägt das Wetter dann aber um. Da wird es ordentlich windig hier bei uns in der Stadt. Und heute Nachmittag kann es dann auch stellenweise richtig stark regnen oder gewittern.
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4: Die Straßen sind soweit frei, da liegt uns nichts vor. Ich habe aber eine ordentliche Batterie an Blitzern für euch. Und der erste Blitzer, der kommt von Sascha.
5: Guten Morgen, liebes Antenne Münster Team. Ich wollte nur mal eben Bescheid geben am Herz-Jesu-Krankenhaus in Hiltrup. wird gerade der stählerne Gasten mal wieder in Stellung gebracht für schöne Fotos. Also schön brav fahren.
4: Alles klar. Danke dir, Sascha, für die Info. Marc hat den Blitzer übrigens auch durchgegeben. Das heißt, danke an euch zwei fürs Durchgeben. In Hiltrup wird geknipst auf der Westfalenstraße beim Krankenhaus. Die anderen vier Blitzer gebe ich auch noch fix durch. Euer Tempo wird kontrolliert. In Bergfidel, auf dem Kappenberger Damm beim Nordkirchenweg. In Gievenbeck wird geknipst. Auf dem Horstmarer Landweg zwischen dem Haus Spital und dem Wasserweg. In Wolbeck steht ein Blitzer. Auf dem Alten Mühlenweg in beiden Richtungen bei der Autolackiererei. Und in Gremmendorf, da wird auch geknipst. Auf dem Angelmodderweg bei der Hohmannstraße. Allen unterwegs wünsche ich eine tolle Fahrt. Und wenn ihr irgendwas seht, macht's gerne genauso wie Sascha und Marc. Gibt's fix durch. Ruft einfach an, schickt eine WhatsApp-Sprachnachricht oder schreibt uns über WhatsApp. Das geht natürlich auch. Alles an die 0251 28 95 40.
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6: Hey! 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
4: Das ist mein Kollege Jonathan Butteweg. Der hat für uns mal so ein paar Sommerspots hier im ganzen Münsterland getestet, um schon mal zu schauen, wo es sich für euch lohnt, hinzufahren jetzt in den Ferien. Gerade mit den Kids sucht man da ja immer nach neuen Vorschlägen. Und jetzt war er im Kletterwald in Borken. Da könnt ihr schwimmen, Minigolf spielen, Tretboot fahren und klettern. Mit dabei ist nämlich auch ein Hochseilgarten. Wie es war, was Jonathan erlebt hat, das hört ihr gleich hier nach zwei Songs.
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1: Viele Kinder schaffen es ja gegen den Willen ihrer Eltern fast gemüsefrei durch die ganze Kindheit.
2: Ich mag das aber nicht.
1: In der Regel verhält sich ein Kind ja wie ein Kamel beim Wasser. Wenn es Eis, Pizza und Nudeln gibt, dann werden Tonnen verschlungen und dann die nächsten 3 Tage einfach nichts gegessen. Und in den Ferien ist es den Eltern dann sowieso egal. Im Urlaub darf jeder essen, was er will. Das gibt keinen Stress. Nur wenn du nach den Sommerferien dann wieder mit was Gesundem ankommst.
2: Das ist voll unfair. Ich will Eis zum Frühstück.
1: Nur die ganz kleinen Kinder sind immer offen für alles. Die probieren auch alles. Am Strand auch gerne Sand, Murmeln, Bernstein, Quallen und Algen.
2: Lecker!
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1: 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Ach du Scheiße. 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
2: Guten Morgen bei Antenne Münster am Donnerstag. Der da so flucht, ist Antenne Münster-Reporter Jonathan Butteweg. Den haben wir für euch nämlich ein paar Sommerspots auschecken lassen. Unter anderem den Pröpstingsee in Borken. Da könnt ihr schwimmen, Minigolf spielen, Tretboot fahren und klettern. Mit dabei ist nämlich auch ein Hochseilgarten.
0: Ah! Oh, Junge!
2: Ja, Jonathan, jetzt bist du ja wieder auf dem Boden. War es wirklich so schlimm oder hat es dir vielleicht doch ein kleines bisschen Spaß gemacht?
3: Ja, total. Auch wenn ich ehrlich sagen muss, das war eine echte Überwindung für mich. 12 Meter über dem Boden zwischen den Bäumen rumzuklettern, ist schon eine Ansage. Vor allem, wenn man so ein bisschen Höhenangst hat wie ich. Aber wenn man erstmal oben ist, dann ist das schon mega spannend. Für alle, die sowas noch nie gemacht haben, man startet mit einer Leiter auf so eine Plattform rund um den Baum. Und von da aus geht's dann über verschiedene Parcours weiter, mal über wackelige Holzbretter, mal ganz entspannt per Seilbahn wie auf dem Spielplatz. Also echt abwechslungsreich und macht richtig Laune.
2: Boah, Respekt, aber du sagst, du bist da mit Höhenangst durch. Für wen ist denn das was?
3: Gute Frage. Grundsätzlich würde ich sagen, findet da fast jeder was. Ich war jetzt schon auf einer der höchsten Routen unterwegs, gibt aber auch welche für kleinere Kinder oder Leute mit starker Höhenangst. Die sind genauso cool und abwechslungsreich, aber eben einfach weniger hoch. Außerdem sind parallel zu mir auch viele Schulklassen da unterwegs gewesen und die jungen Kids haben mich teilweise überholt. Also ich finde, das ist ein perfektes Ziel für Familien und Freundesgruppen.
2: Der Hochseilgarten am Pröpstingsee in Borken. Perfekte Idee jetzt für die Sommerferien, oder? Schönen Donnerstag euch.
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0: 20 Minuten nach 7 haben wir es. Schönen guten Morgen. Wir werden zusammen wach und wir schauen mal eben zusammen fix auf die Straßen. Da ist nämlich gerade eine Verkehrsmeldung aufgeploppt und zwar von der A1 direkt hier bei uns bei Münster. Osnabrück Richtung Münster zwischen Münster Nord und der Raststätte Münsterland West. Da ist ein Fahrzeug liegen geblieben auf dem Standstreifen. Fahrt dort aber besonders vorsichtig und passt vor allem eure Geschwindigkeit an. A1 Osnabrück Richtung Münster zwischen Münster Nord und der Raststätte Münsterland West. Ein Fahrzeug liegen geblieben. Auf dem Standstreifen steht das, fahrt aber besonders vorsichtig und passt eure Geschwindigkeit an. Ansonsten sieht es auf den Straßen in und um Münster wirklich gut aus. Ihr habt freie Fahrt, könnt ihr jetzt nochmal genießen in den Sommerferien. Ist wirklich tote Hose im Berufsverkehr.
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1: Um 7.30 Uhr mit Matthias Kamps. Guten Morgen. Heute stellt die Deutsche Bahn eine überraschende Halbjahresbilanz vor. Medienberichten zufolge hat der bundeseigene Konzern im Kernbereich schwarze Zahlen geschrieben und auch wieder deutlich mehr Fahrgäste gezählt. Offenbar haben hohe Spritpreise für mehr Kundschaft gesorgt, obwohl es weiterhin ein großes Problem mit der Pünktlichkeit gibt. Der Großhändler Kräke Beerenpflanzen aus Telgte weitet Teile seiner Produktion nach Marokko aus. Denn die Bedingungen hier in Deutschland seien längst nicht mehr so einfach, erklärt Obstbauer Markus Staden aus dem Vorstand der Fachgruppe Obstbau. So genügte früher für einen Antrag eine DIN A4-Seite. Heute umfasse dieser Antrag 40 Seiten Gutachten und Anhänge. Die Lage sei ernst. Im vergangenen Jahr musste deutschlandweit an jedem zweiten Tag ein Obstbauer schließen, erklärte Staden. Auf der Kanalbrücke der Wolbecker Straße hat ein Verkehrsunfall am Nachmittag für lange Staus gesorgt. Am Nachmittag war eine 45 Jahre alte Frau aus Münster stadtauswärts unterwegs, als sie in den Gegenverkehr geriet und mit einem Muldenkipper zusammenstieß. Warum, ist noch nicht bekannt. Ihr Wagen überschlug sich und blieb auf dem Dach liegen. Dabei wurde die Frau schwer verletzt. Ihre drei Mitinsassen und der Lkw-Fahrer erlitten leichte Verletzungen. Die Brücke war etwa 4 Stunden lang gesperrt. Es wird noch einmal sehr heiß heute in Münster. Noch bis 19 Uhr gilt eine amtliche Warnung vor großer Hitze. Der Deutsche Wetterdienst erwartet den Höhepunkt mit 33 Grad im Schatten bereits am Mittag. Für den Nachmittag gibt es außerdem eine weitere amtliche Warnung vor schweren Sturmböen. Von 14 bis 19 Uhr sind Böen mit bis zu 100 Kilometern pro Stunde möglich. Dabei können Bäume umstürzen oder Äste abbrechen. Im Freien sollten Gegenstände gesichert werden. Die Sturmböen bringen auch einige Wolken zu uns, aber nur wenig Abkühlung. Es bleibt bis in den Abend hinein sehr warm. 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
2: Ihr habt es gerade bei Matze gehört, einiges, was uns da heute bevorsteht. Jetzt gerade ist es auch schon ziemlich warm, zumindest für die Uhrzeit gerade. 21 Grad messen wir schon auf dem Prinzipalmarkt und in Mariendorf. Im Laufe des Morgens wird es dann auch ziemlich schnell, ziemlich heiß, 33 Grad in der Spitze. Und dabei jetzt heute früh und am Vormittag auch noch echt freundlich, nur vereinzelt ein paar Wolken und ziemlich viel Sonne am Himmel. Ab Mittag, Nachmittag schlägt das Wetter dann um. Dann gibt es, so wie Matze gerade schon gesagt hat, ziemlich viel Wind und vereinzelt auch Gewitter oder Regenschauer.
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2: Da habe ich zwei Verkehrsmeldungen von den Autobahnen für euch. Einmal die A1 Osnabrück Richtung Münster zwischen Münster Nord und der Raststätte Münsterland West. Da ist ein Fahrzeug liegen geblieben. Das steht jetzt auf dem Standstreifen. Fahrt dort besonders vorsichtig und passt eure Geschwindigkeit an. Und dann habe ich noch eine Verkehrsmeldung von der A43 für euch. Recklinghausen Richtung Münster zwischen dem Rastplatz Rödder und Nottholen. Da sind Personen auf der Fahrbahn und ein Fahrzeug ist da auch liegen geblieben. Aber fahrt dort bitte nochmal besonders vorsichtiger. Passt eure Geschwindigkeit an, wenn da Personen auf der Fahrbahn sind. Besonders vorsichtig fahren. A43 Recklinghausen Richtung Münster zwischen dem Rastplatz Rödder und Nottholen. Ansonsten sieht es gut aus auf den Straßen. Im Berufsverkehr nichts los und auch sonst freie Fahrt. Schauen wir aber nochmal eben auf die neuesten Blitzer. Die gibt es nämlich nur hier bei Antenne Münster und da habe ich 5 Stück für euch. Euer Tempo wird kontrolliert in Hiltrup, auf der Westfalenstraße beim Ortseingang in der 30er-Zone. In Bergfidel wird geknipst, auf dem Kappenberger Damm beim Nordkirchenweg. In Gievenbeck steht ein Blitzer auf dem Horstmarer Landweg zwischen dem Hausspital und dem Wasserweg. In Wolbeck wird geknipst, auf dem Alten Mühlenweg in beide Richtungen bei der Autolackiererei. Schauen wir aber nochmal eben auf die neuesten Blitzer. Die gibt's nämlich nur hier bei Antenne Münster und da habe ich 5 Stück für euch. Euer Tempo wird kontrolliert in Hiltrup, auf der Westfalenstraße beim Ortseingang in der 30er-Zone. In Bergfidel wird geknipst, auf dem Kappenberger Damm beim Nordkirchenweg. In Gievenbeck steht ein Blitzer auf dem Horstmarer Landweg zwischen dem Hausspital und dem Wasserweg.

0: gut an eurem Ziel. Und wenn ihr irgendwas seht, was ich nicht auf dem Schirm hatte, Staus, Blitzer, Störung, dann gebt's bitte durch, ruft an, schickt eine WhatsApp-Sprachnachricht oder schreibt uns. Nummer für alles ist die 0251 28 95 40.
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0: Digga, 6-7 oder doch eher Ragebait, was wird das Jugendwort des Jahres 2026? Der Langscheid Verlag hat jetzt wieder eine Top 10 rausgebracht. Bis Ende August können wir noch abstimmen. Und ich muss ehrlich sagen, so alt bin ich ja noch nicht. Aber trotzdem kann ich mit mehr als der Hälfte der Wörter nichts anfangen. Wir haben euch mal gefragt, kennt ihr die Jugendwörter und vor allem, was bedeuten die eigentlich? Chefreporter Matthias Menne war unterwegs. Wir hören gleich ran in eure Antworten um 20 vor 8. Jetzt erstmal gute Musik von Ed Sheeran, Azizam im besten Mix. Schön

0: 20 vor 8 haben wir es. Schönen guten Morgen, ihr hört Antenne Münster. Und die Frage, die uns heute früh beschäftigt, ist: Was wird das Jugendwort des Jahres? Die Top 10 sind raus. Im Moment läuft die Abstimmung. Und da sind ja wieder so ein paar Worte dabei. Also ich habe es gerade schon gesagt, ich bin wirklich nicht so alt. Also eigentlich fast noch Zielgruppe. Und ich habe selbst keine Ahnung, was die bedeuten. Wisst ihr besser Bescheid? Antenne Münster, Chefreporter Matthias Männer hat den Test gemacht.
1: Jugendwort des Jahres könnte Schere sein. Ist auf einer Auswahlliste. Was sagt Ihnen das, wenn junge Leute Schere sagen würden?
2: Mir sagt das nur die klassische Schere.
1: Sag nochmal Digger. Ey, Digger, du. Ey.
2: Das fällt häufiger, ja, das stimmt.
1: Würden Sie zu jemandem Digger sagen?
2: Ja, ich nicht.
1: Aber nicht zu mir?
2: Also nicht so.
1: Ja, ich habe ja auch gerade ein bisschen abgenommen. Und wenn Sie sagen würden, gute Käse, wo würden Sie gute Käse sagen?
2: Im Käseladen.
1: Aber Macker haben Sie schon mal gehört, ne?
2: Ja.
1: Dann sagen Sie immer Macker.
2: Nie.
1: Sie sind doch selber noch gerade 20, ne, oder?
3: Ja, ein bisschen drüber.
1: Ja gut, aber gut. Kennen Sie zum Beispiel Macker? Macker wissen Sie aber, ne?
3: Macker ist ein Kerl.
1: Dann nehmen wir noch vielleicht eins. Du bist gut genug?
4: Ja, das wäre ja gut genug. Also, dass man ausreicht, so wie man ist.
5: Ja, aber wer bin ich, um zu sagen, wer gut genug ist oder nicht?
1: Ich finde, Sie sind nicht nur gut genug, Sie sind sogar die Beste.
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1: Freunde, es geht in die nächste Runde. Kurz vor 10 vor 8 haben wir es. Ihr hört Antenne Münster. Wir spielen jetzt wieder Fakt oder Fake. Heute wieder mit Matthias Kamps aus den Nachrichten.
2: Guten Morgen.
1: Okay, wir hören jetzt eine Behauptung von unserem Team. Müssen raten, ist die Fakt oder ist die Fake? Ist die wahr oder ist die einfach nur ausgedachter Murks? Heute geht's um Atlantis. So heißt der Titel der Folge. Atlantis ist ja ein Kinderspielplatz im Wienburgpark in den Sommerferien. Ja. So ein Betreuungsferienprogramm, ne?
2: 3 Wochen lang meistens. Und war früher woanders und ist seit ein paar Jahren hier um die Ecke.
1: Und startet nächste oder übernächste Woche, ne?
2: Übernächste. Jetzt kommt erst das Kindercamp, das Zeltcamp, eine Woche und dann müsste das losgehen. Also, ja.
1: Da sind wir ja schon bestens informiert. Was soll schon schief gehen?
2: Das haben wir jetzt mal aus dem Kopf so gezaubert.
1: Was soll schief gehen, Matze? Komm, wir schaffen das. Wir hören rein.
3: Im Wienburgpark wird gerade das Feriencamp Atlantis aufgebaut. Mhm. Eine Attraktion neben den ganzen Spielmöglichkeiten ist ein Aquarium, in dem die Kinder neben Schätzen aus der legendären versunkenen Stadt Atlantis tauchen können.
1: Ein Aquarium, in dem die kleinen Kids tauchen können. Beim Atlantis.
2: Das ist ein Bällebad. Bin ich mir sowas von sicher.
1: Und das hat sie jetzt so gesagt, um uns ein bisschen aufs Glatteis zu locken. Und sagt jetzt gleich, ist halb wahr.
2: Mit so. Wasser ist es ja immer so eine Sache.
1: Bei kleinen Kids in der Ferienbetreuung, da rennen wie viele Kinder zeitgleich rum? 50, 100, ich weiß es nicht.
2: Hunderte.
1: So. Und so viel Betreuung gibt es gar nicht, dass sie da auffassen können, dass da nicht eins ins Wasser gefällt.
2: So, das war deswegen Aquarium, hat sie gesagt. Ne? Und da können die Schätze finden.
1: Von Atlantis.
2: Ja. Oh, das kann aber auch so ein Angelspiel sein.
1: Das kann ein Angelspiel sein, es kann aber auch ein Bällebad sein. Ich fand die Idee schon gar nicht so schlecht. Ein Bällebad und wo unten drin irgendwie Schätze von Atlantis, was sollen da drin sein?
2: Naja, da sind dann so kleine Truhen drin, Süßigkeiten, wenn das Süßigkeiten sind. Oder irgendwie so ein Schild, hallo, du bist der Held oder du bist...
1: Oder da sind so eine
2: Figur irgendwo, das kann ich mir schon vorstellen.
1: Oder Entenangeln.
2: Die sind wahnsinnig kreativ bei Atlantis. Also was sie sich da einfallen lassen, das finde ich unfassbar. Überhaupt, wie die sich... Wie es die Leutchen da machen. Das ist jetzt für alle Leute, die da freiwillig mitmachen, hardcore. Die brauchen hinterher echt Urlaub.
1: Das glaube ich wohl, Aber bleiben wir nochmal dabei. Also ich glaube, wenn du schon sagst, sie sind so kreative Köpfe da. Ja. Ich glaube, unsere Kollegin versucht schon, aufs Glatteis zu führen. Und das ist sowas, was heißt, die können tauchen, aber sie können nicht in echt tauchen.
2: Also das wird kein Wasseraquarium sein.
1: Da sind wir uns einig.
2: Nehmen wir mal an, da sind in einem Aquarium, das ich als normale Größe habe, da sind 10 Kids drin, dann ist das Wasser draußen.
1: Quatsch, das ist auch viel zu gefährlich.
2: So.
1: Nein, das gibt es hier bei uns in Münster nicht. Mit Wasser nicht, aber ich glaube schon, dass es stimmt.
2: Ja, das ist so eine Aktion gibt, wo man reintauchen kann. Oder kann auch Sand sein, dass man im Sand rumbuddeln muss.
1: Das ist aber eklig bisher.
2: Aber das als Aquarium zu nehmen? Nee, lassen wir das mal weg. Ich bleib beim Bällebad, in dem Dinge versteckt sind.
1: Ja, okay.
2: So.
1: Ich schließe mich dir an. Ich fand die Idee herausragend.
2: Das muss jetzt nur passen.
1: Okay, wir hören rein.
3: Das ist kompletter Quatsch. Es gibt keine Hinweise darauf, dass es die Stadt Atlantis überhaupt wirklich gegeben hat. Und wenn, dann würden Schätze daraus wohl eher in einem Museum liegen.
1: Ja, okay.
2: Jetzt nehmen Sie es wörtlich.
1: Jetzt
2: nehmen Sie es wörtlich. Jetzt übertreiben Sie, ne?
1: So,
2: und unser Spiel wäre so toll. Vielleicht hören ja Atlantis-Leute zu und bauen jetzt genau so ein Bällebad auf.
1: Ja.
2: Bam.
1: Jetzt mal kurz Butter bei die Fische. Ich meine, dass es da keine echten Schätze von Atlantis gibt. Das war uns beiden ja, glaube ich, klar.
2: Das war uns, glaube ich, nicht nur klar, sondern wenn es da welche gäbe, hätte ich sie jetzt mir schon einverleibt und ich wäre unfassbar reich dadurch
1: geworden. Dann wäre Matze schon längst da gewesen. Sag mal. Also das haben wir halt bloß nicht ausgesprochen. Naja. Machst du nichts. Lagen wir also falsch?
2: Schon wieder.
1: Nehme ich an.
2: Schon
1: obwohl
2: wieder,
1: wir eigentlich
2: weil wir
1: richtig lagen.
2: Ja, weil wir anders um die Ecke denken als unsere Kollegen.
1: Das ist frech. Das ist fies. Morgen müssen wir uns besser anstrengen.
2: Ja,
1: morgen müssen wir noch mehr um die Ecke denken.
2: Wir gehen ins Trainingslager.
1: Okay, machen wir. Alles klar. Morgen früh wieder 10 vor 8. Fakt oder Fake?

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1: Mit Matthias Kamps. Guten Morgen. Die krisengebeutelte Deutsche Bahn stellt heute ihre Halbjahresbilanz vor. Der Konzern fiel zuletzt nicht nur mit Unpünktlichkeit und maroder Infrastruktur auf, sondern auch mit schlechten Unternehmenszahlen. Uli Reitinger hat für Antenne Münster die Hintergründe.
2: 2025 verzeichnete die Bahn einen Milliardenverlust. Verkehrsminister Schnieder agierte glücklos und musste gehen. Sein Nachfolger Steffen Bilger wird sich die Bilanz heute ganz genau anschauen. Seine Hoffnung, die zusätzlichen Milliarden, die für den Verkehrsbereich zur Verfügung stehen, sollen schon bald spürbare Verbesserungen bringen. Der Konzernumbau mit Stellenstreichungen und einem Sanierungsprogramm im Fernverkehr ist bereits in vollem Gange. Besonders kritisch ist die Lage bei DB Cargo. In der Güterverkehrssparte sollen 6.200 Stellen wegfallen.
1: Offenbar wird die Halbjahresbilanz aber überraschend gut ausfallen. Medienberichten zufolge hat die Bahn nämlich im ersten Halbjahr unter anderem wieder deutlich mehr Fahrgäste gezählt. In Deutschland gibt jeden zweiten Tag ein Obstbauernhof auf. Das beklagt Obstbauer Markus Staden vom Großhändler Kräge Beerenpflanzen aus Telgte. Vor allem die steigenden Lohnkosten würden den Landwirten zu schaffen machen. Vor dem Hintergrund seien die Obstbauern in NRW alarmiert und hätten einen Brandbrief mit ihren Forderungen an die Politik verfasst, erklärt Staden im Antenne Münster Interview.
3: Wir brauchen beim Mindestlohn Ausnahmen. Wir brauchen Zugang zu Drittstaaten, dass wir Leute aus außerhalb von Europa für unsere Arbeit auf den Feldern gewinnen können, die hier keiner mehr machen möchte. Und wir brauchen wieder Pflanzenschutzmittel und Düngemittel, die wir einsetzen können, damit unsere Produktion auch kostengünstig und qualitativ hochwertig bleibt, so wie es jetzt ist. Und als letztes natürlich Wasser als wichtiges Thema. Alles, was wir hier produzieren, braucht Wasser. Deutsches Obst und Gemüse ohne Wasser funktioniert nicht.
1: Weitere Infos zu dem Thema findet ihr auch auf unserer Homepage. In Südeuropa wüten weiterhin riesige Brände. Sie werden immer wieder von kräftigen Winden und der Hitzewelle angefacht. Die Feuer greifen weiter um sich und treiben zahlreiche Menschen aus ihren Häusern. In Frankreich, Spanien, Griechenland und in der Türkei flammten neue Brände auf. Tausende weitere Menschen wurden evakuiert. Allerdings konnten Evakuierte in Frankreich und Spanien in ihre Häuser zurückkehren, und zwar dort, wo es gelungen war, die Flammen einzugrenzen. Weiterhin gilt für Münster eine amtliche Warnung vor großer Hitze. Der Deutsche Wetterdienst erwartet den Höhepunkt mit 33 Grad im Schatten heute bereits am Mittag. Für den Nachmittag gibt es außerdem eine weitere amtliche Warnung vor schweren Sturmböen. Bis in den Abend hinein sind Böen mit bis zu 100 Kilometern pro Stunde möglich. Dabei können Bäume umstürzen oder Äste abbrechen. Im Freien sollten Gegenstände deshalb gesichert werden. Die Sturmböen bringen nur wenig Abkühlung. Es bleibt bis in den Abend hinein sehr warm bei uns. 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
4: Und jetzt gerade wird es halbstündlich auch schon ziemlich warm. Pro halbe Stunde kriegen wir mal 2 Grad mehr obendrauf. Zumindest ist es so seit 6 Uhr heute früh. Mittlerweile messen wir 23 Grad im Südviertel und in Körde. Ihr habt es gerade bei Matze gehört. Im Laufe des Morgens, Vormittags wird es schon ziemlich heiß. Die Höchsttemperatur erreichen wir ziemlich früh. 33 Grad in der Spitze. Dabei jetzt gerade noch ziemlich freundlich. Kaum Wind, viel Sonne, vereinzelt nur ein paar Wolken. Ab Mittag, Nachmittag schlägt das dann um. Heute Nachmittag ordentlich viel Wind. Da kann es dann auch echt uselig, ungemütlich werden. Teilweise starke Regenstauer oder Gewitter sind gemeldet.
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4: Das sieht gut aus. Auf den Münsteraner Straßen ist nichts viel los im Berufsverkehr. Liegen uns keine Meldungen vor. Noch einmal die Info von der A1 zwischen Münster Nord und der Raststätte Münsterland. Ist ein Fahrzeug liegen geblieben. Das steht da auf dem Fahrstreifen. Fahrt dort also ein bisschen vorsichtiger und vor allem langsamer dran vorbei. Ansonsten sieht es aber in und um Münster ziemlich gut aus. Schauen wir nochmal eben auf die neuesten Blitzer. Die gibt's nur hier bei Antenne Münster. Euer Tempo wird kontrolliert in Hiltrup auf der Westfalenstraße beim Ortseingang in der 30er-Zone. In Gremdorf wird geknipst auf dem Angelmodderweg bei der Hohmannstraße. In Wolbeck steht ein Blitzer auf dem Alten Mühlenweg. In beide Richtungen wird da kontrolliert bei der Autolackiererei. Und in Gievenbeck wird geknipst auf dem Horstmacher Landweg zwischen Hausspital und dem Wasserweg. Wenn ihr gerade unterwegs seid und noch irgendwas seht, was ich jetzt gar nicht auf dem Schirm hatte, Stausblitzerstörungen gibt's fix durch. Ruft einfach an, schickt eine WhatsApp-Sprachnachricht oder schreibt uns. Nummer für alles ist die 0251 28 95 40.
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4: Schönen guten Guten Morgen am Donnerstag. Das Wochenende kommt mit großen Schritten immer näher. Wird also Zeit, dass wir mal schauen, was hier bei uns in Münster so ansteht. Und das ist dieses Wochenende wirklich einiges. Auf dem Schlossplatz zum Beispiel ist Action pur angesagt. Samstag der Mega Münster Slam mit den H-Blocks, Donuts und Jupiter Jones. Und wenn das Schloss dann über Nacht stehen bleibt, dann tritt am Sonntag Paul Kalkbrenner dort auf. Für beide Konzerte könnt ihr euch Stand jetzt auch noch Tickets sichern. Die Infos und den Link zu den Tickets gibt's auf unserer Homepage antennemünster.de. Das ist aber nicht alles. Dieses Wochenende gibt's nämlich genau am anderen Ende der Stadt auf der Hammerstraße auch nochmal Action. Das Hammerfez, die Neuauflage vom Hammerstraßenfest steht an. Was euch da genau erwartet, das erzähle ich euch gleich im Münstertipp nach genau 2 Stunden.

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1: Und wir schauen jetzt schon mal aufs Wochenende. Da ist hier bei uns in Münster wirklich einiges los. Unter anderem kommt das Hammerstraßenfest zurück mit neuem Namen und neuem Konzept. Hammerfez heißt das Straßenfest jetzt. Und der Unterschied ist, dass es nochmal viel, viel lokaler ist als früher. Die ganzen Geschäftsleute und Gastronomen von der Hammerstraße sind mit dabei. Vereine stellen sich vor. Es gibt einen Nachbarschaftsflohmarkt. Und am Sonntag haben auch die Geschäfte an der Hammerstraße alle für euch geöffnet. Wir von Antenne Münster sind natürlich auch am Start mit DJ-Programm auf unserer Antenne Münster-Bühne tagsüber und abends. Und morgens findet vor der Bühne was ganz Besonderes statt. Sonntagmorgen können wir dort nämlich alle zusammen ein bisschen Yoga machen. 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Das Wetter wird Stand jetzt auch wirklich, wirklich gut. Samstag 26 und Sonntag 28 Grad. Beide Tage viel Sonne und nur ein paar Wolken. Sind also perfekte Voraussetzungen sowohl fürs Yoga als auch fürs Hammerfez generell. Alle Infos zum Hammerfez findet ihr natürlich auch nochmal online zum Nachlesen auf unserer Homepage antennemünster.de.
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0: Ayo, Technology von Milo. 20 Minuten nach 8 haben wir es. Schönen guten Morgen an diesem Donnerstag. Wir starten zusammen rein in einen weiteren Hitzetag. Heute wird es nochmal wieder ziemlich warm. Gestern hatten wir schon 34 Grad in der Spitze. Heute auch nochmal ähnlich warm. 33 Grad sind Stand jetzt gemeldet. Die erreichen wir heute aber einen Tacken früher. Schon heute Mittag wird es ziemlich heiß und auch jetzt gerade ist es schon wirklich warm. Gestern zu dieser Zeit habe ich gesagt, lüftet nochmal kurz durch. Jetzt gerade würde ich schon eher davon abraten. Mittlerweile messen wir nämlich schon 23 Grad im Südviertel und in Körde. Es ist also gerade auch schon ordentlich warm, zumindest für die Temperatur. 33 Grad heute in der Spitze. Und heute am Morgen und am Vormittag bleibt es dabei auch wirklich ziemlich freundlich. Mix aus Sonne und Wolken, also echt schön. Nochmal ab heute Mittag, Nachmittag schwenkt das Ganze dann komplett um. Da ist viel Wind angekündigt. Der Deutsche Wetterdienst warnt bis in den Abend hinein mit bis zu Sturmböen, mit bis zu 100 Kilometern pro Stunde. Dabei kann es dann natürlich auch ziemlich ungemütlich werden. Regen ist auch gemeldet. Teilweise kann es auch gewittern. Das heißt, da kann einiges auf uns zukommen. Was genau da kommt, kann man natürlich jetzt noch nicht so ganz sagen. Das ist bei Gewittern ja immer ziemlich schwer abzuschätzen. Fakt ist auf jeden Fall, dass irgendwie was kommen wird heute Nachmittag. So ganz runterkühlen tut uns das Ganze aber nicht. Bis in die späten Abendstunden hinein bleibt es auf jeden Fall trotzdem warm hier bei uns in Münster. Morgen dann aber einen Tacken kühler. Wir gehen zumindest in der Höchsttemperatur unter 30 Grad.
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1: Um 8.30 Uhr mit Matthias Kamps. Guten Morgen. Die Bundesregierung plant weitreichende Sozialreformen. Drei CDU-Ministerpräsidenten aus Ostdeutschland verlangen jetzt dabei, die Perspektive des Ostens stärker zu berücksichtigen. Sie fordern unter anderem, dass bei der abschlagsfreien Rente nach 45 Jahren nicht gedreht wird. Bei der Pflege lautet die Forderung an Berlin, an die Menschen im Osten zu denken, die wenig Rente bekommen und mit dem Eigenanteil schnell überfordert seien. Die Regierungschef Mario Vogt aus Thüringen, Sven Schulze aus Sachsen-Anhalt und Michael Kretschmer aus Sachsen wollen ihre Forderungen heute vorstellen. Der Großhändler Krege Beerenpflanzen aus Telgte weitet Teile seiner Produktion nach Marokko aus. Denn hier in Deutschland seien die Bedingungen längst nicht mehr so einfach wie früher, erklärt Obstbauer Markus Staden aus dem Vorstand der Fachgruppe Obstbau. So genügte früher ein Antrag auf einer DIN A4-Seite, heute umfasse der Antrag 40 Seiten Gutachten und Anhänge. Die Lage sei ernst. Im vergangenen Jahr musste deutschlandweit an jedem zweiten Tag einen Obstbauer schließen, erklärte Staden. Telgte gilt in Deutschland als Zentrum für den Handel mit Erdbeerpflanzen. In Amelsbüren läuft die Sanierung der beiden Kreisel weiter nach Plan. Seit knapp zwei Wochen wird am ersten Kreisverkehr an der Westfalen-Tankstelle gebaut. Die Baustelle sorgt vor allem im Berufsverkehr auf der Wiedaustraße immer wieder für Staus. Bald geht es mit dem zweiten Kreisel am Dortmund-Ems-Kanal weiter. Ab Montag wird dort die Davidstraße gesperrt. Eine Baustellenampel regelt dann den Verkehr. Heute kommen rund 1000 Tickets für das Preußen-Heimspiel gegen den FC Ingolstadt in den freien Verkauf. Die Stehplätze sind vor allem auf der neuen Osttribüne, die am Samstag offiziell eingeweiht wird. Es gibt die Tickets online im SCP-Ticketshop ab 12 Uhr. Im freien Verkauf können Preußen-Fans Karten kaufen, auch wenn sie keine Vereinsmitglieder sind. Es wird noch einmal sehr heiß heute in Münster. Noch bis 19 Uhr gilt eine amtliche Warnung vor großer Hitze. Der Deutsche Wetterdienst erwartet den Höhepunkt mit 33 Grad im Schatten bereits am Mittag. Für den Nachmittag gibt es außerdem eine weitere amtliche Warnung vor schweren Sturmböen. Von 14 bis 19 Uhr sind Böen mit bis zu 100 Kilometern pro Stunde möglich. Diese Böen bringen einige Wolken zu uns, aber nur wenig Abkühlung. Bis in den Abend hinein bleibt es sehr warm. 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
2: Eigentlich habt ihr gerade schon alles bei Matze gehört. Das Einzige, was ich noch dazu steuern kann, ist die aktuelle Temperatur. Und die messen wir gerade im Südviertel und in Körde 24 Grad. Und wie gesagt, heute Nachmittag dann ein Wechselbad der Gefühle. Es kann windig werden, Regenschauer, Gewitter, alles möglich. Heute früh noch freundlich und in Summe ziemlich heiß, 33 Grad in der Spitze.
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2: Freie Straßen und vier Blitzer zum Start in den Donnerstag. Euer Tempo wird kontrolliert in Hiltrup, auf der Westfalenstraße beim Ortseingang in der 30er-Zone. In Gremdorf wird geknipst, auf dem Angelmodderweg bei der Hohmannstraße. In Wolbeck wird geknipst, auf dem Alten Mühlenweg in beide Richtungen bei der Autolackiererei. Und in Gievenbeck steht ein Blitzer auf dem Horstmacher Landweg zwischen dem Haus Spital und dem Wasserweg. Wenn ihr gerade unterwegs seid und irgendwas seht, was ich nicht auf dem Schirm hatte, ihr kennt das Spiel, ruft gerne an, schickt eine WhatsApp-Sprachnachricht oder schreibt uns. Nummer für alles ist die 0251 28 95 40. Besten Dank euch und gute Fahrt weiterhin.
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2: Heute wird es nochmal ziemlich heiß hier bei uns in Münster. 33 Grad in der Spitze. Das ist für viele von uns so oder so schon ziemlich anstrengend, da einfach ganz normal zu arbeiten und alles irgendwie im Alltag noch zu erledigen. Noch nerviger wird es dann, wenn die Bahn auf dem Arbeitsweg oder auf dem Weg zu Freunden einfach ausfällt. Das passiert bei der Hitze noch mal häufiger als sonst sowieso schon, hat die Bahn jetzt bekannt gegeben. Wieso das so ist, das hat mein Kollege José Nassiani recherchiert. Mit dem quatsche ich gleich genau darüber nach drei Songs. Zu arbeiten und alles irgendwie im Alltag noch zu erledigen. Noch nerviger wird es dann, wenn die Bahn auf dem Arbeitsweg oder auf dem Weg zu Freunden einfach ausfällt. Das passiert bei der Hitze noch mal häufiger als sonst sowieso schon, hat die Bahn jetzt bekannt gegeben. Wieso das so ist, das hat mein Kollege José Nassiani recherchiert. Mit dem quatsche ich gleich genau darüber nach drei Songs.

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0: Guten Morgen an diesem Hitze-Donnerstag. 33 Grad heute in der Spitze. Am Nachmittag kann es dazu dann auch noch ordentlich knallen und regnen. Das schreit ja schon nach Bahnausfällen, oder? Die Hitzewelle Ende Juni hat gezeigt, auch Bahnfahren kann bei extremer Hitze zum Problem werden. Die Deutsche Bahn selbst sagt inzwischen ganz offen, kein anderes großes Unternehmen in Deutschland ist vom Klimawandel so stark betroffen wie sie. Mein Kollege José Nasiandi hat das jetzt für uns recherchiert. José, die Bahn, die spricht von einer echten Belastungsprobe durch die Hitze, ne?
1: Ja, die Bahn trifft es ziemlich frontal. Ihre gesamte Infrastruktur ist draußen der Sonne ausgesetzt. Die Schienen dehnen sich bei hohen Temperaturen aus. Deshalb werden sie so verschweißt, dass sie Extremwerte aushalten können. Trotzdem kann Extremhitze ein Problem werden. Anja Bröcker, Sprecherin der Bahn, drückt es so aus.
2: Ähnlich wie Straßenbelag weich werden kann, leiden auch Gleise, Weichen und Signale unter der extremen Hitze. Sie sind den ganzen Tag der Sonne ausgesetzt. Die Belastung steigt dann also auf ein Maximum.
0: Bei der Hitzewelle Ende Juni gab es ja schon krasse Folgen. Sag mal, was hat die Hitze damals konkret gemacht?
1: Ja, ein Beispiel nur. Ende Juni musste der Betreiber National Express den kompletten RAX-Betrieb in NRW zwischenzeitlich einstellen wegen der Hitze. Betroffen waren mindestens 5 Regionalexpress-Linien. Und nicht nur die Schiene war betroffen. Auf der A4 zwischen Bensberg und Untereschbach in Richtung Olpe hat die Hitze den Asphalt so stark aufgeweicht, dass sich Brocken gelöst haben. Ein echter Gefahrenbereich. Die Stadt Lünen testet deshalb jetzt eine neue Methode. Ein Gemisch aus Streusalz und Salzlake soll die Fahrbahn kühlen, bevor sie so stark aufheizt.
0: Okay, und was unternehmen Bahn- und Verkehrsbetriebe jetzt konkret, wenn es wieder so heiß wird?
1: Ja, viele der Maßnahmen bekommen wir Fahrgäste überhaupt nicht mit. Die Bahn überwacht mit Sensoren und einem eigenen Wetterprognosesystem die Schienen, die Stellwerke, auch andere besonders hitzeempfindliche Anlagen. Außerdem wurden sehr viele ICE- und Intercity-Züge inzwischen mit leistungsfähigeren Klimaanlagen ausgestattet. Aber auch diese Technik kann bei extremer Hitze an ihre Grenzen kommen. Deshalb, bei extremer Hitze gibt es jetzt schon einige Verkehrsunternehmen, die inzwischen dazu raten, auf nicht unbedingt notwendige Fahrten zu verzichten.
0: Die Folgen der Hitze für den Zugverkehr, Infos und Hintergründe waren das von meinem Kollegen José Nasiandi. Hoffen wir mal, dass es heute keine großen Ausfälle gibt hier in Münster und Umgebung. Und wenn doch, halten wir euch hier natürlich auf dem Laufenden.

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1: Mit Matthias Kamps. Guten Morgen. Drei ostdeutsche Ministerpräsidenten verlangen von der Bundesregierung, bei den geplanten Sozialreformen die Perspektive des Ostens stärker zu berücksichtigen. Sie fordern unter anderem, dass es bei der abschlagsfreien Rente nach 45 Beitragsjahren bleibt. Mario Vogt aus Thüringen, Sven Schulze aus Sachsen-Anhalt und Michael Kretschmer aus Sachsen wollen ihre Forderungen heute vorstellen. Lea Matschulat fasst sie für Antenne Münster zusammen.
2: Wer 45 Jahre in die Rentenversicherung eingezahlt habe, der habe genug eingezahlt, sagen die Ministerpräsidenten von Sachsen-Anhalt, Thüringen und Sachsen. Und sie verlangen, dass dieser Grundsatz auch in Zukunft gilt. Die Rentenkommission will ja unter anderem stärker auf Betriebsrenten abheben, doch auf die können im Osten nur wenige hoffen. Und bei der Pflege, da lautet die Forderung an Berlin, bitte denkt daran, dass der Eigenanteil Menschen mit wenig Rente nicht überfordert.
1: Die krisengebeutelte Deutsche Bahn stellt heute ihre Halbjahresbilanz vor. Der Konzern fiel ja zuletzt nicht nur mit Unpünktlichkeit und maroder Infrastruktur auf, sondern auch mit schlechten Unternehmenszahlen. Die Halbjahresbilanz 26 fällt aber offenbar überraschend gut aus. Medienberichten zufolge hat die Bahn im ersten Halbjahr unter anderem wieder deutlich mehr Fahrgäste gezählt. In Deutschland gibt jeden zweiten Tag ein Obstbauernbetrieb auf. Das beklagt Obstbauer Markus Staden vom Großhändler Kriege Beerenpflanzen aus Telgte. Vor allem die steigenden Lohnkosten würden den Landwirten zu schaffen machen. Vor dem Hintergrund seien Obstbauern in NRW alarmiert und hätten auch einen Brandbrief mit ihren Forderungen an die Politik verfasst, erklärt Staden. Weitere Infos zum Thema gibt's auch auf unserer Homepage. Münster steht vor dem nächsten sehr heißen Tag, ehe es dann etwas kühler wird über das Wochenende. Bis heute Abend kann das Wetter aber turbulent werden. Bis 19 Uhr gilt eine amtliche Warnung vor großer Hitze. Schon am Mittag sind laut Deutschem Wetterdienst 33 Grad im Schatten möglich. Für den Nachmittag gibt es außerdem eine weitere amtliche Warnung vor schweren Sturmböen, die bis in den Abend hinein möglich sind. Im Freien sollten also Gegenstände gesichert werden. Die Sturmböen bringen jedoch nur wenig Abkühlung. Es bleibt bis in den Abend hinein sehr warm. 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
3: Und es zieht sich jetzt gerade schon ordentlich zu, zumindest hier bei uns im Zentrum Nord. Es stand jetzt schon eine dicke Wolkendecke am Himmel. Im Laufe des Vormittags ziehen sich noch mehr Wolken dazu. Zwischendurch kommt die Sonne vielleicht aber nochmal dazu. Stand jetzt 26 Grad, die messen wir in Bergfidel und in Uppenberg. Und ihr habt es gerade bei Matze schon gehört, es wird wieder ziemlich, ziemlich heiß hier bei uns in der Stadt. 33 Grad in der Spitze, die erreichen wir wahrscheinlich auch schon im Mittag. Und ab Nachmittag schlägt das Wetter dann um. Dann wird es noch mal deutlich windiger. Und am Nachmittag kann es dann auch stellenweise richtig, richtig knallen. Also Gewitter geben oder Regenschauer sind auch angekündigt.
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3: Da habe ich eine ganz, ganz süße, aber auch wichtige Verkehrsmeldung vorab. Uns hat nämlich gerade jemand durchgegeben, dass auf der B54 Münster Richtung Steinfurt hinter Nienberge eine Entenfamilie gerade auf der Straße unterwegs ist. Wenn ihr da also unterwegs seid, B54 Münster Richtung Steinfurt hinter Nienberge, da ist eine Entenfamilie auf der Straße. Fahrt also besonders vorsichtig und passt eure Geschwindigkeit an. Ist das eine süße Meldung. Ansonsten sieht es ziemlich gut aus auf den Straßen. Keine weiteren Behinderungen oder sonst irgendwas, was uns durchgegeben wurde. Schauen wir nochmal eben auf die neuesten Blitzer. Die gibt es nämlich nur hier bei Antenne Münster und da habe ich 4 Stück für euch. Euer Tempo wird kontrolliert in Hiltrup auf der Westfalenstraße beim Ortseingang in der 30er-Zone. In Gremmendorf wird geknipst, auf dem Angelmodderweg bei der Hohmannstraße. In Wolbeck steht ein Blitzer, auf dem Alten Mühlenweg in beide Richtungen bei der Autolackiererei und in Gievenbeck wird geknipst, auf dem Horstmarer Landweg zwischen dem Haus Spital und dem Wasserweg. Wenn ihr gerade unterwegs seid und was seht, Stausblitzerstörungen, dann gibt's gerne durch. Ruft an, schickt eine WhatsApp-Sprachnachricht oder schreibt uns. Nummer für alles ist die altbekannte 0251 28 95 40.
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3: Und ab Montag stimmt das so auch endlich wieder. 2 Monate war Tino in Elternzeit. Montag ist er endlich wieder am Start. Ich freue mich drauf. Jetzt die Backstreet Boys für euch.

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1: Schönen guten Morgen bei Antenne Münster am Donnerstag. Der, der da so flucht, ist Antenne Münster-Reporter Jonathan Butteweg. Den haben wir für euch nämlich mal ein paar Sommerspots auschecken lassen. Unter anderem den Pröpstingsee in Borken. Da könnt ihr schwimmen, Minigolf spielen, Tretboot fahren und auch klettern. Mit dabei nämlich auch ein Hochseilgarten.
0: Ah! Oh, Junge!
1: Jonathan, jetzt bist du ja wieder auf dem Boden. War es denn wirklich so schlimm oder hat es dir vielleicht doch ein klitzekleines bisschen Spaß gemacht?
2: Ja, total. Auch wenn ich ehrlich sagen muss, das war eine echte Überwindung für mich. 12 Meter über dem Boden zwischen den Bäumen rumzuklettern ist schon eine Ansage. Vor allem, wenn man so ein bisschen Höhenangst hat wie ich. Aber wenn man erstmal oben ist, dann ist es schon mega spannend. Für alle, die sowas noch nie gemacht haben, man startet mit einer Leiter auf so eine Plattform rund um den Baum und von da aus geht's dann über verschiedene Parcours weiter, mal über wackelige Holzbretter, mal ganz entspannt per Seilbahn wie auf dem Spielplatz. Also echt abwechslungsreich und macht richtig Laune.
1: Okay, du sagst, du bist da jetzt mit Höhenangst hoch. Für wen ist denn das dann was?
2: Gute Frage. Grundsätzlich würde ich sagen, findet da fast jeder was. Ich war jetzt schon auf einer der höchsten Routen unterwegs, gibt aber auch welche für kleinere Kinder oder Leute mit starker Höhenangst. Die sind genauso cool und abwechslungsreich, aber eben einfach weniger hoch. Außerdem sind parallel zu mir auch viele Schulklassen da unterwegs gewesen und die jungen Kids haben mich teilweise überholt. Also ich finde, das ist ein perfektes Ziel für Familien- und Freundesgruppen.
1: Der Hochseilgarten am Pröpstingsee in Borken. Perfektes Ausflugsziel jetzt für die Sommerferien.
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1: Um 9.30 Uhr mit Matthias Kamps. Guten Morgen. Die Bundesregierung plant weitreichende Sozialreformen. Drei CDU-Ministerpräsidenten aus Ostdeutschland verlangen jetzt, dabei die Perspektive des Ostens stärker zu berücksichtigen. Sie fordern unter anderem, dass es bei der abschlagsfreien Rente nach 45 Beitragsjahren bleibt. Bei der Pflege lautet die Forderung an Berlin, an die Menschen im Osten zu denken, die wenig Rente bekommen und mit dem Eigenanteil schnell überfordert sind. Die Regierungschefs Mario Vogt aus Thüringen, Sven Schulze aus Sachsen-Anhalt und Michael Kretschmer aus Sachsen wollen ihre Forderungen heute vorstellen. Die städtischen Freibäder in Münster sind im Deutschlandvergleich offenbar nur durchschnittlich. Das zeigt das aktuelle Freibad-Ranking des Vergleichsportals testberichte.de. Für 2000 Freibäder hat das Portal die Bewertungen bei Google ausgewertet. Danach ist das Freibad Hiltrup auf Rang 951 nur 10 Plätze vor der Coburg in der oberen Hälfte der Liste gelandet. Das Freibad Stapelskotten ist aber mit Rang 1412 deutlich in der unteren Hälfte zu finden. Das Freibad Sudmühle wurde nicht berücksichtigt. Spitzenreiter ist übrigens das Freibad Rengershausen in Hessen. Die Rote Laterne hat das Freibad Dulsberg in Hamburg bekommen. Heute kommen rund 1000 Tickets für das Preußen-Heimspiel gegen den FC Ingolstadt in den freien Verkauf. Die Stehplätze sind vor allem auf der neuen Osttribüne, die am Samstag offiziell eingeweiht wird. Es gibt Tickets online im SCP-Ticketshop ab 12 Uhr. Im freien Verkauf können Preußen-Fans Karten kaufen, auch wenn sie keine Vereinsmitglieder sind. Es wird noch einmal sehr heiß heute in Münster. Noch bis 19 Uhr gilt eine amtliche Warnung vor großer Hitze. Der Deutsche Wetterdienst erwartet den Höhepunkt mit 33 Grad im Schatten am Mittag. Für den Nachmittag gibt es außerdem eine weitere amtliche Warnung vor schweren Sturmböen. Von 14 bis 19 Uhr sind Böen mit bis zu 100 Kilometern pro Stunde möglich. Die Sturmböen bringen viele Wolken zu uns, aber nur wenig Abkühlung. Es bleibt bis in den Abend hinein sehr warm. 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
2: Zumindest heute früh ist wirklich richtiges Freibad-Wetter hier bei uns in Münster. 26 Grad messen wir in Ruxel und in Mauritz-Ost jetzt gerade schon. Im Laufe des Tages wird es aber wirklich ungemütlicher und useliger. Ihr habt es gerade bei Matze gehört. Heute 33 Grad in der Spitze und ab Nachmittag auch ziemlich viel Wind. Der Deutsche Wetterdienst warnt auch wirklich vor Sturmböen. Das heißt, da kann einiges auf uns zukommen. Dazu ist dann auch stellenweise sind sogar Gewitter gemeldet oder Starkregen. Also da ist wirklich alles möglich heute Nachmittag. Was genau da wirklich auf uns zukommt, kann man Stand jetzt noch nicht so gut sagen. Da halten wir euch aber heute Nachmittag auf jeden Fall auf dem Laufenden.
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2: Freie Straßen und vier Blitzer zum Start in den Donnerstag. Euer Tempo wird kontrolliert in Hiltrup auf der Westfalenstraße beim Ortseingang in der 30er-Zone. In Gremdorf wird geknipst auf dem Angelmodderweg bei der Hohmannstraße. In Wolbeck steht ein Blitzer auf dem alten Mühlenweg in beiden Richtungen bei der Autolackiererei. Und in Gievenbeck, da wird auch geknipst auf dem Horstmarer Landweg zwischen dem Haus Spital und im Wasserweg. Allen unterwegs eine tolle Fahrt, falls ihr auf dem Weg irgendwas seht. Stausblitzer, Störungen, dann gibt's gerne durch. Ruft an, schickt eine WhatsApp-Sprachnachricht oder schreibt uns über WhatsApp. Nummer für alles ist die 0251 28 95 40. Gute Fahrt euch.
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0: Viertel vor zehn haben wir es an diesem Hitzedonnerstag. Gerade schon mit 26 Grad, 33 Grad werden es heute in der Spitze. Und ich habe so ein bisschen das Gefühl, die Hitze macht erfinderisch. Ich sehe zum Beispiel seit diesem Sommer immer mehr Leute mit diesen kleinen Handventilatoren zum Abkühlen runterrennen. Mein Kollege Jonas Mikolajczyk ist da und sag mal, du hast noch mehr Gadgets für den Sommer rausgefunden, ne?
1: Ja, und apropos Ventilator, also wenn du jetzt nicht die ganze Zeit so ein Teil mit dir rumschleppen willst, wie wäre es stattdessen mit einem Ventilator-Sonnenhut? Also das ist eigentlich ein normaler Hut, nur dass da auf beiden Seiten, auf Ohrenhöhe, so ein kleiner Ventilator verbaut ist. Ganz praktisch, aber man muss auch dazu sagen, das Teil sieht schon ein bisschen so aus wie die neueste Erfindung von Daniel Düsentrieb mit so zwei Propellern am Kopf.
0: Naja, da muss man halt für sich selbst entscheiden, was einem wichtiger ist, ob man bei der Hitze dann jetzt einfach mal auf die Mode verzichtet, ne?
1: Absolut, deswegen was anderes. Du kennst ja diese klassischen Einweggrills von der Tanke, ne, für unterwegs.
0: Ja, voll, die kommen am 1. Mai bei mir immer zum Einsatz.
1: Ja, und dann weißt du ja auch, dass die Dinger echt nicht so toll für die Umwelt sind mit dem ganzen Metall und so. Aber ich habe jetzt eine geniale Alternative gesehen, und zwar einen Einweggrill, der biologisch abbaubar ist. Heißt, der ist komplett ohne Metall.
0: Ich glaube, den habe ich sogar schon mal irgendwo gesehen. Der sieht so aus wie so ein kleiner Tischkicker, ne?
1: Sieht auch wirklich so ein bisschen aus. Das liegt nämlich daran, dass der keinen Grillrost hat, sondern so dünne Holzstäbe, auf die du das Grillgut packst. Und der ist auch gar nicht teuer, kriegst du schon für so unter 10 Euro.
0: Okay, Holzstäbe und Grill, da passt doch irgendwas nicht zusammen. Verbrennen die da nicht?
1: Auf Dauer bestimmt, aber es ist ja ein Einweggrill und für eine Grillsession, da bleiben die Stäbe tatsächlich ganz. Ja, und mein letztes Gadget, das ist sogar komplett kostenlos und eigentlich auch kein richtiges Gadget, ist aber trotzdem perfekt für den Sommerurlaub.
0: Okay, dann schieß mal los.
1: Und zwar hat ChatGPT jetzt eine Dolmetscherfunktion. Also sagen wir mal, du bist in Spanien und da willst du dich unterhalten, dann sagst du der KI einfach per Sprachfunktion, jo, übersetz mal bitte ab jetzt simultan von Deutsch nach Spanisch. Und die übersetzt dir das dann auch echt zuverlässig, also keine Sorge, dass die dir da jetzt aus ich möchte ein Bier auf einmal, ich möchte sie heiraten macht.

Turn the Lights Off im besten Mix hier bei Antenne Münster und es geht direkt weiter mit guter Musik aus 2005. Mario mit Let Me Love You im besten Mix hier bei Antenne Münster. 10 vor 10 haben wir es, heißt, ich bin jetzt raus für heute. Die Kollegin Claudia Löhr übernimmt an meiner Stelle jetzt gleich und heute Nachmittag ist Anna Bogatzki wieder am Start. Macht euch einen schönen Donnerstag.

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2: Mit Danny Hoppe, guten Morgen. Seit gestern ist Steffen Bilger neuer Bundesverkehrsminister und am Morgen hat er schon mal einen Ausblick gegeben, wo er seine Schwerpunkte setzen will. Ein generelles Tempolimit gehört nicht dazu. Er sei sicher, dass es in dieser Legislaturperiode nicht kommen werde, sagte Bilger vorhin bei NTV. Marc Weiß aus dem News-Team, wie begründet Bilger das?
3: Also was er sagt, wird die Gegner des Tempolimits freuen, denn es sind genau die Argumente, die man aus diversen Streitgesprächen, vor allem aus Social Media kennt. Bilger sagt, wir haben in Deutschland die sichersten Autobahnen, wir haben weniger Verkehrstote als die meisten Länder in Europa mit Tempolimits. Und es komme eben auf die Sicherheit und den Verkehrsfluss an. Da seien Telematikanlagen, die Geschwindigkeit ja nach Wetter und Verkehrslage individuell anpassen können, die beste Lösung. Solche Anlagen haben wir schon. Und wenn Bilger das so sieht, dürften es vermutlich bald mehr werden.
2: Ja, Klimaschützer dürfte das weniger freuen. Was sagt Bilger denn zu einem weiteren Tankrabatt?
3: Den schließt er aus, muss er ja auch, sonst würde er sich aktuell gegen die eigene Bundesregierung stellen. Bilger sagt, es sei einfach zu teuer. Er sehe aber natürlich die Belastung für Autofahrer und vor allem für Pendler, immerhin. Aber er hat keine Lösung im Angebot, ehrlich gesagt. Stattdessen sagt er, man werde das weiter beobachten. Einzelmaßnahmen seien nicht ausgeschlossen. Die Koalition werde weiter beraten und so weiter. Also ehrlich gesagt heißt das alles und nichts. Wir werden wohl abwarten müssen, ob es Unterstützung vom Bund noch gibt.
2: Danke, Marc. Und jetzt weitere Meldungen im Überblick. Das Robert-Koch-Institut geht davon aus, dass es in diesem Jahr in Deutschland schon fast 10.000 hitzebedingte Todesfälle gegeben hat. Das sind mehr als in jedem einzelnen Gesamtjahr seit 2016. So steht es im neuen RKI-Wochenbericht. Die Bahn stellt am Vormittag ihre Zahlen für das erste Halbjahr vor. Und laut Bild und Spiegel hat sie zum ersten Mal seit 7 Jahren wieder einen Gewinn erzielt. Dazu gab es demnach mit 960 Millionen Fahrgästen einen neuen Rekord. Nach dem Terroranschlag auf den CSD wird in Berlin die geplante Technoparade Zug der Liebe abgesagt. Das haben die Veranstalter bestätigt. Die Ereignisse rund um den CSD hätten die Lage drastisch verändert, heißt es. Die Parade sollte Ende August stattfinden. Im vergangenen Jahr hatten rund 10.000 Menschen daran teilgenommen. Die Investorenpläne von FIFA-Chef Infantino sorgen zurzeit für viel Wut und Kritik bei Fußballfans, aber auch bei einigen Verbänden. Zum Beispiel bei der UEFA. Sie will offenbar noch heute zu einer Dringlichkeitssitzung zusammenkommen, um über das Thema zu sprechen. Das melden übereinstimmend mehrere Medien. Es gibt Spekulationen, dass die UEFA sogar mit einem Boykott drohen könnte, also einer WM ohne die Europäer. Die UEFA hatte Infantinos Pläne zuletzt scharf kritisiert. Hier würden Grenzen überschritten. Befürchtet werden noch mehr Turniere und noch mehr Kommerz. Die FIFA soll den Verbänden eine Frist für die Zustimmung zum geplanten Investorendeal gesetzt und im Gegenzug eine Sonderzahlung in Millionenhöhe versprochen haben. Deshalb dürften gerade kleinere Verbände offen dafür sein. Und das waren die Nachrichten mit Danny Hoppe.
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5: Das ist der wärmste Tag der Woche heute. Der Vormittag kommt auch noch sehr sonnig und trocken daher. Das ändert sich zum Nachmittag hin allerdings. Dann gibt es die Abkühlung mit Schauern, zum Teil auch Gewittern. Das Ganze kann auch Unwetterpotenzial haben. 21 bis 26 Grad dann nur noch. Morgen geht's heiter weiter bis zu 31 Grad und am Wochenende dann entspanntes Sommerwetter.
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5: Wir gucken mal auf die Autobahn. Das ist ja recht überschaubar heute. A1 Köln Richtung Euskirchen zwischen Hürth und dem Kreuz Bliesheim. 4 Kilometer Stau, da braucht er fast 10 Minuten länger. A4 Aachen Richtung Köln zwischen dem Kreuz Köln West und Köln Eiffeltor. 4 Kilometer, auch da seid ihr in 10 Minuten durch. Und die A30 Amsterdam Richtung Osnabrück zwischen Rheine Nord und Rheine Kanalhafen. 3 Kilometer, auch hier 10 Minuten plus. Gute Fahrt.
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5: Claudia Löß hier. Hallo zusammen. Ihr bekommt ja mit, die Lage in den Waldbrandgebieten ist immer noch extrem angespannt. Auch Spanien ist immer noch stark betroffen. Jetzt ist Hilfe aus Nordrhein-Westfalen unterwegs. In Bonn sind heute Morgen 60 Feuerwehrleute gestartet. Die sind auf dem Weg Richtung Spanien. Ein Kollege von uns war dabei. Der konnte mit einigen von ihnen sprechen. Wie er die Männer vor ihrem Start erlebt hat, das erzählt er uns.

0: Der Donnerstagvormittag, gleich 9:45. Die Waldbrände in Frankreich und Spanien, mittlerweile ja auch in Griechenland, sind schon lange außer Kontrolle. Und jetzt kommt Hilfe aus Nordrhein-Westfalen. Heute Morgen sind sie in Bonn ausgerückt. Über 50 Feuerwehreinsatzkräfte mit circa 20 Fahrzeugen sind jetzt unterwegs nach Spanien. Benedikt Schockenhoff aus dem Reporterteam, du warst dabei.
1: Und um mich herum waren Feuerwehrleute aus verschiedensten Städten. Bonn, Düsseldorf, Leverkusen, Königswinter und Ratingen. Die bilden eine spezialisierte Waldbrandeinheit vom sogenannten EU-Katastrophenschutzverfahren. David Bormann von der Feuerwehr Bonn hat mir gesagt, der Einsatzruf, der kam nicht wirklich überraschend.
2: Wir beobachten die Medienlage letztlich auch und die Brände in Frankreich und Spanien und rechnen natürlich in diesen Tagen damit. Letztlich kam die Anforderung gestern Abend, so gegen 19 Uhr, und dann sind die Einsatzkräfte informiert worden und hatten jetzt die Nacht über Zeit, alles parat zu packen, noch ein paar Stunden Schlaf zu bekommen und sich abmarschbereit zu machen.
0: Wenn wir uns die Bilder von den Bränden anschauen, das ist ja wirklich apokalyptisch. Einfach wird das nicht, oder?
1: Mit der Aktion verbunden sind auf jeden Fall viele Herausforderungen, weil Feuer ist nicht gleich Feuer, sagt Bormann.
2: Wir haben es mit einer anderen Vegetation zu tun. Wir haben auch anderes Gelände. Das heißt, wir müssen viel mit unseren geländegängigen Löschfahrzeugen arbeiten. Und die Feuer sind auch anders. Die sind sehr viel dynamischer. Die sind nicht so direkt löschbar, wie wir das vielleicht in Deutschland kennen. Sondern wir müssen sehr viel defensiver rangehen, um uns auch selbst nicht zu gefährden.
0: Von Spanien nach NRW, das ist ja auch eine lange Route, ne?
1: Ja, die Einsatzkräfte, die werden erst am Samstag in Spanien erwartet. Ein langer Weg, der vor allem auch durch Frankreich führt. Ein Land, das selbst extrem von Waldbränden betroffen ist.
2: Ja, die Routenplanung war hier eine kleine Herausforderung, um die Waldbrandgebiete in Frankreich auch zu meiden. Aber auch da muss man sagen, die französischen Feuerwehren sind auch gut aufgestellt, haben auch Unterstützung über das EU-Katastrophenschutzverfahren bekommen. Das heißt, da fahren wir ruhigen Gewissens vorbei und wissen, dass die Franzosen auch entsprechende Unterstützung haben, um dann da zu helfen, wo die EU entschieden hat, wo wir am dringendsten gebraucht werden.
0: Die Daumen sind auf jeden Fall gedrückt. Große Waldbrände in Spanien. Eine extra Feuerwehreinheit aus NRW ist jetzt auf dem Weg. Danke, der Benedikt.
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1: Um 10.30 Uhr mit Matthias Kamps. Guten Tag. Die Investorenpläne des Fußballweltverbandes FIFA stoßen weiter auf scharfe Kritik. So sollen die Mitgliedsverbände der Europäischen Fußballunion UEFA heute bei einem Dringlichkeitstreffen die Pläne von FIFA-Chef Infantino beraten. Gestern schon soll es eine Videoschaltkonferenz gegeben haben, an der auch DFB-Präsident Bernd Neuendorf teilgenommen haben soll. Die UEFA hatte den Investorendeal der FIFA mehrfach scharf verurteilt. Neuendorf hat bereits davor gewarnt, der Fußball dürfte nicht zum Spielball von Investoren werden. Die städtischen Freibäder in Münster sind im Deutschlandvergleich offenbar nur Durchschnitt. Das zeigt das aktuelle Freibad-Ranking des Vergleichsportals testberichte.de. Für 2000 Freibäder hat das Portal die Bewertungen bei Google ausgewertet. Danach ist das Freibad Heeltrupp auf Rang 951 nur 10 Plätze vor der Coburg in der oberen Hälfte der Liste gelandet. Das Freibad Stapelskotten ist aber mit Rang 1412 deutlich in der unteren Hälfte zu finden. Das Freibad Sudmühle wurde nicht berücksichtigt. Heute kommen rund 1000 Tickets für das Preußen-Heimspiel gegen den FC Ingolstadt in den freien Verkauf. Die Stehplätze sind vor allem auf der neuen Osttribüne, die am Samstag offiziell eingeweiht wird. Es gibt die Tickets online im SCP-Ticketshop ab 12 Uhr. Im freien Verkauf können Preußen-Fans Karten kaufen, auch wenn sie keine Vereinsmitglieder sind. 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Es wird heute noch einmal sehr heiß bei uns. Es gilt weiterhin eine amtliche Warnung vor großer Hitze. Später am Mittag können es 33 Grad und mehr werden. Dazu wird es am Nachmittag aber ungemütlich. Es gibt eine weitere amtliche Warnung vor schweren Sturmböen. Es ziehen mehr Wolken durch und es kann auch regnen, teils mit Blitz und Donner. Gegen Abend beruhigt sich das Wetter wieder. Es bleibt aber recht warm. Jetzt sind 28 Grad am Schloss und am Hafen. Der Antenne Münster Verkehr, da rollt es soweit. Gute Fahrt. Die aktuellen Blitzer nur bei Antenne Münster. Geblitzt wird in Heeltrupp an der Westfalenstraße, am Ortseingang in der 30er-Zone, in Gremmendorf am Angelmodder Weg in Höhe Hohmannstraße, dann am Alten Mühlenweg, in Wollberg beide Richtungen bei der Autolackiererei und in Gievenbeck am Horstmarer Landweg zwischen Hausspital und Wasserweg. Und wenn ihr mehr seht, bitte anrufen oder WhatsApp schicken. Münster 28 95 40 ist die Nummer. Danke.
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2: Claudia Löhrs hier, hallo. Die Challenge heute ist ja einfach, möglichst schnell von einem Schattenplatz zum anderen zu gelangen. Ne? Vorbei. Schnelle Bewegung ist auch gar nicht mal so gut heute. Langsam durchatmen und viel trinken kommt einfach gut durch diesen Vormittag.

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aktueller Hit im besten Mix. Bebe Rexha, New Religion. Einen schönen Donnerstag euch. Kann das sein, dass dieser Song hier wirklich schon 20 Jahre alt ist?

0: Amazing Cars von Snow Patrol. Kennt ihr vielleicht aus dieser amerikanischen Krankenhausserie Grey's Anatomy? Ist aber natürlich auch außerhalb der Serie ein wirklich schöner Song. Wer kennt ihn nicht? Und dieser Song wird, wie gesagt, dieses Jahr 20 Jahre alt. Und wir haben mit Snow Patrol-Sänger Gary Lightbody über ihren erfolgreichsten Song gesprochen.
1: Natürlich werden wir oft auf den Song angesprochen, dass er Leuten durch eine schwere Zeit geholfen hat oder sie in guten Zeiten noch besser fühlen lässt. Der Song ist ein Teil ihres Lebens geworden. Und das bedeutet auch irgendwie, dass der Song nicht mehr uns als Band gehört, sondern er gehört den Leuten, den Fans und das liebe ich.
2: No longer belongs to us, it belongs to everybody and I love that.
0: So, also unser Song Chasing Cars feiert Jubiläum und übrigens auch das Album, das dazu gehört, Eyes Open.
2: It's still a big part of our lives.
1: Das Album ist immer noch ein großer Teil unseres Lebens. Darauf sind Songs, die immer noch von 10, 20, 50, 80.000 Leuten mitgesungen werden, je nachdem, wo wir spielen. Es hat unser Leben so sehr verändert und wir hätten niemals um die ganze Welt touren können ohne dieses Album. Es ist einfach ein riesiger Teil von uns.
2: So, it's a massive piece of us.
0: Und jetzt für euch, der mit Abstand größte Song von Snow Patrol, vor 20 Jahren erschien, Chasing Cars.
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1: Mit Danny Hoppe. Guten Tag. Das Thema Hitze hat in den vergangenen Wochen eine große Rolle gespielt und wird uns in Zukunft noch häufiger beschäftigen. Davon gehen Klimaexperten aus. Und passend dazu hat das Robert-Koch-Institut jetzt Zahlen vorgelegt, die Sorgen bereiten. Denn in diesem Jahr hat es in Deutschland schon fast 10.000 hitzebedingte Todesfälle gegeben. Das sind jetzt schon mehr als in jedem einzelnen Gesamtjahr seit 2016. Marc Weiß aus dem News-Team, der Grund dafür ist wohl die Hitzewelle Ende Juni.
2: Absolut, denn die hatte es ja in sich. Über 40 Grad mehrere Tage lang, das gab es vorher so noch nicht. Und tatsächlich allein vom 13. bis zum 19. Juni zählte das RKI fast 2000 sogenannte Hitzetote. Die meisten davon ältere Menschen mit Vorerkrankungen, weshalb ja manche Leute sagen, man weiß nicht, ob wirklich die Hitze verantwortlich war. Experten sagen aber doch, es ist die Kombination aus Alter, Krankheit und eben Hitze. Und hätten wir nicht tagelang 40 Grad gehabt, dann wären viele dieser Menschen vermutlich jetzt noch am Leben.
1: Ja, es gibt ja auch schon Reaktionen auf diese Zahlen.
2: Ja, vor allem Forderungen an die Politik, jetzt endlich zu handeln. Stichwort Hitzeschutz. Über die Forderung des Städtetages haben wir ja heute Morgen schon berichtet. Jetzt hat sich ja auch der Sozialverband Deutschland zu Wort gemeldet und er fordert die Bundesregierung ebenfalls dringend zum Handeln auf. In den meisten Krankenhäusern und Pflegeheimen gibt es in den Patientenzimmern zum Beispiel keine Klimaanlagen. OP-Säle und Intensivstationen sind klimatisiert, die normalen Patientenzimmer aber in der Regel nicht. Und das ist eigentlich ein Zustand, der nicht sein darf. Deutschland brauche einen verbindlichen Hitzeschutz für alle Einrichtungen der öffentlichen Daseinsvorsorge, sagt der Sozialverband. Und zu dieser Daseinsvorsorge gehören unter anderem Krankenhäuser und auch die Pflegeheime.
1: Danke, Marc. Und jetzt weitere Meldungen im Überblick. Die deutsche Wirtschaft hat im Frühjahr trotz des Iran-Kriegs ein Mini-Wachstum geschafft. Im zweiten Quartal hat das Bruttoinlandsprodukt um 0,2% zugelegt und damit etwas stärker als erwartet. Das hat das Statistische Bundesamt vorhin mitgeteilt. In vielen südeuropäischen Ländern toben weiter schwere Waldbrände. Hilfe im Kampf gegen die Flammen kommt jetzt auch aus NRW. Eine spezialisierte Waldbrandeinheit mit Einsatzkräften aus Bonn, Düsseldorf, Leverkusen, Königswinter und Ratingen hat sich am Morgen auf den Weg nach Spanien gemacht. Das hat die Feuerwehr in Bonn mitgeteilt. In gut 5 Wochen wird in Sachsen-Anhalt gewählt und die AfD hat ihren Vorsprung dort weiter ausgebaut. Das zeigt eine neue Umfrage des Meinungsforschungsinstituts Infratest DIMAP. Demnach liegt die AfD weiter bei 41%, die CDU verliert dagegen 2 Prozentpunkte und kommt nur noch auf 24%. In diesen Minuten legt die Deutsche Bahn die Zahlen für das erste Halbjahr vor und die sind ungewohnt, denn sie sind nicht rot, sondern schwarz. Zum ersten Mal seit 7 Jahren macht die Bahn wieder einen Gewinn. Das haben vorab schon die Bild und der Spiegel berichtet. Dort gab es auch direkt noch eine gute Nachricht. Demnach sind im ersten Halbjahr rund 960 Millionen Menschen mit der Bahn gefahren. Auch das wäre ein neuer Rekord. Laut Bild liegt das vor allem an den hohen Spritpreisen durch den Iran-Krieg. Dadurch seien viele Pendler im Nahverkehr vom Auto auf die Bahn umgestiegen. Und auch im Fernverkehr habe die Nachfrage seit April deutlich zugelegt, heißt es. Und das waren die Nachrichten mit Danny Hoppe.
3: Das Wetter.
4: Richtig heiß nochmal heute Vormittag, bis zu 37 Grad. Ab dem Nachmittag kippt das Wetter dann, ziehen Schauer und Gewitter rein. Das kann auch stellenweise heftig werden mit Hagel und Unwetter. Es kühlt ordentlich ab auf 21 bis 26 Grad. Morgen dann freundlich, am Nachmittag noch ein paar Schauer, Temperaturen nur noch bis 30 Grad. Am Wochenende dann freundlich, sonnig und warm.
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4: Die Staus für euch. A1 Köln Richtung Euskirchen zwischen Hürth und Kreuz-Bliesheim 4 Kilometer Viertelstunde plus. A4 Aachen Richtung Köln zwischen dem Kreuz Köln-West und Köln-Eifeltor auch hier 20 Minuten plus 4 Kilometer. A46 Wuppertal Richtung Düsseldorf zwischen Erkrath und Dreieck Düsseldorf Süd 1 Kilometer, da braucht er 10 Minuten länger. Und die A61 Mönchengladbach Richtung Koblenz zwischen Gümlich und dem Dreieck Erftal 2 Kilometer plus 10. Gute Fahrt!
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4: Guck mal, gestern aber noch gesagt hier in der Redaktion, Mensch, das fühlt sich irgendwie gar nicht so warm an. Haben wir uns an die Hitze irgendwie schon gewöhnt oder was? Nein, es ist warm heute, sehr warm, aber die Abkühlung kommt. Haltet durch, Claudia Löß hier. Hallo zusammen, schönen Donnerstag.

0: Ja, guck mal, da ist es schon wieder soweit. Anfang Oktober startet in diesem Jahr unsere Comedy Camp Tour. 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Oktober, um genau zu sein. 6 Termine in 6 verschiedenen Städten, schön über ganz Nordrhein-Westfalen verteilt. 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
3: Also ich bin froh, dass wir den jetzt so groß gekriegt haben. Ist ein bisschen unselbstständig, das merkst du. Ne? Der wohnt auch zu nah für dran. Ne? Kriegst du nachts dann eine WhatsApp, ne? Sitzt senkrecht im Bett. Mama zählt nass, ja. Ich sag, was? Ich sag, Mama, Zelt nass, ja. Sagt er, was meint der? Ich sag, Mama, ich stehe am Schützenfest, Zelt, es regnet, holst du mich ab. Ja, und als Mutter, was machst du, ne? Ne? Schlappen an, Strickjacke an, Joggingbuchsen, dann holst du das Kind ab, ne? Standen sie noch mit 4 Männern, ne? Also Sven und die 3, die den gestützt hatten. Und dann habe ich den wirklich, ich hab die nach Hause gebracht, die Jungen nach Hause und zu Hause nur eine Decke drüber. Und daran merkst du, der ist noch nicht selbstständig. Ich bin nämlich gerade wieder zu Hause. Und was ist, kriege ich wieder eine WhatsApp. Sagt er, Mama, brauchst doch nicht kommen, ich bin schon zu Hause.
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1: Um 11.30 Uhr mit Matthias Kamps. Guten Tag. Die Investorenpläne des Fußballweltverbandes FIFA stoßen weiterhin auf scharfe Kritik. Die Mitgliedsverbände der Europäischen Fußballunion UEFA sollen heute bei einem Dringlichkeitstreffen das Vorhaben von FIFA-Chef Infantino beraten. Die UEFA hatte den Investorendeal der FIFA mehrfach scharf verurteilt. DFB-Präsident Bernd Neuendorf hatte bereits davor gewarnt, der Fußball dürfe nicht zum Spielball von Investoren werden. Die städtischen Freibäder in Münster sind im Deutschlandvergleich offenbar nur Durchschnitt. Das zeigt das aktuelle Freibad-Ranking des Vergleichsportals testberichte.de. Für 2000 Freibäder hatte das Portal die Bewertung bei Google ausgewertet. Danach ist das Freibad Hiltrup auf Rang 951 nur 10 Plätze vor der Coburg in der oberen Hälfte der Liste gelandet. Das Freibad Stapelskotten ist aber mit Rang 1412 deutlich in der unteren Hälfte zu finden. Das Freibad Sudmühle wurde nicht berücksichtigt. Am 12. August ist über Münster wieder eine partielle Sonnenfinsternis zu sehen. Zum Abend hin wird sich die Sonne verdunkeln. Gegen 20.10 Uhr werden etwa 85% verdeckt sein. Gegen 19.16 Uhr wird sich der Mond vor die Sonnenscheibe schieben. Gegen 21 Uhr ist das Himmelsschauspiel vorüber. Dann ist die Sonne auch fast schon untergegangen. Wer sich die partielle Finsternis anschauen möchte, sollte unbedingt eine zertifizierte Sonnenfinsternisbrille aufsetzen. 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Es wird nochmal sehr heiß bei uns heute. Weiterhin gilt eine amtliche Warnung vor großer Hitze. Später am Mittag können es noch 33 Grad werden. Dazu wird es am Nachmittag ungemütlich. Es gibt eine weitere amtliche Warnung vor schweren Sturmböen heute Nachmittag. Es ziehen mehr Wolken durch. Es kann auch regnen, teils mit Blitz und Donner. Gegen Abend beruhigt sich das Wetter dann wieder. Es bleibt aber recht warm. Aktuell 30 Grad am Bahnhof und am Zoo. Der Antenne Münster Verkehr, weiterhin rollt es soweit gute Fahrt. Die aktuellen Blitzer, nur bei Antenne Münster. Geblitzt wird in Kinderhaus am Bröderichweg in Höhe Borkumweg. Dann in Mecklenbeck an der Mecklenbecker Straße, stadteinwärts bei der Bushaltestelle. Geblitzt wird in Gievenbeck am Horstmacher Landweg zwischen Hausspital und Wasserweg. In Wolbeck am Alten Mühlenweg in beiden Richtungen bei der Autolackiererei. In Gremmendorf am Angelmodderweg Höhe Hohmannstraße. Und an der Westfalenstraße in Hiltrup am Ortseingang in der 30er-Zone. Seht ihr mehr, bitte eben anrufen oder WhatsApp schicken. Münster 28 95 40. Danke.
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2: Claudia Löß hier. Hallo zusammen. Schön 90er habe ich noch in dieser Stunde für euch von Wet, Wet, Wet. Love is all around. Neue Musik noch von Olivia Rodrigo. Die Frau mit der wirklich starken Stimme. Und den hier kennt ihr. Hier ist Maroon 5. Moves like Jagger. Schönen Donnerstag mit uns.

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0: einen wunderschönen Donnerstagvormittag mit uns. Atze Schröder hat es gestern Abend wieder krachen lassen. Der hat sich sozusagen ausgetobt, eine Stunde lang bei uns im Radio Mixtape Studio. 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Und gestern war Atze Schröder wieder dran mit Atzes Rockbox. 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
1: Mit Danny Hoppe. Guten Tag. In diesem Sommer jagt eine Hitzewelle die nächste und Klimaexperten sagen, daran müssen wir uns gewöhnen, denn das wird in Zukunft wohl immer häufiger der Fall sein. Fast 10.000 Menschen sind in Deutschland in diesem Jahr hitzebedingt schon ums Leben gekommen. Das hat das Robert-Koch-Institut am Vormittag mitgeteilt. Das sind schon jetzt mehr als in jedem einzelnen Gesamtjahr seit 2016. Auch der Deutsche Wetterdienst hat vorhin Daten zum Juli veröffentlicht. Es war demnach der 5. Monat in Folge, der deutlich sonniger und trockener war als der Mittelwert der vergangenen Jahre. Und das sehen wir inzwischen auch bei uns in NRW, auf den Feldern, in den Wäldern, aber auch an den Flüssen. Denn die führen so wenig Wasser wie lange nicht mehr, vor allem der Rhein. Und das hat Folgen für viele Unternehmen in NRW. Denn über den Rhein werden jeden Tag große Mengen an Rohstoffen und Waren transportiert. NRW-Wirtschaftsministerin Neubauer zeigte sich deshalb in der RP besorgt. José Nasjandi berichtet aus dem Landtagsstudio Düsseldorf.
2: Neubauer sagt, der Rhein sei eine der wichtigsten Verkehrsachsen des Landes. Wenn die Pegel sinken, können Frachtschiffe oft nur noch einen Teil ihrer Ladung transportieren. Das mache die Transporte teurer und könne Lieferketten ausbremsen. Forderungen nach einer generellen Vertiefung des Rheins weist die Ministerin aber zurück. Das sei aus ihrer Sicht keine dauerhafte Lösung. Stattdessen will die Landesregierung erreichen, dass modernere Schiffe eingesetzt werden, die auch bei niedrigem Wasserstand mehr Ladung transportieren können. Neubauer geht außerdem davon aus, dass solche Niedrigwasserphasen durch den Klimawandel in Zukunft häufiger auftreten werden. Deshalb müssten sich Wirtschaft und Gesellschaft langfristig darauf einstellen.
1: Und jetzt weitere Meldungen im Überblick. An der französischen Atlantikküste können 84.000 Menschen zurück in ihre Häuser. Die Waldbrandlage habe sich spürbar entspannt, teilten die Behörden in Bordeaux mit. Aus Spanien werden dagegen 3 neue Waldbrände und weitere Evakuierungen gemeldet. Der neue Bundesverkehrsminister Bilger ist gegen ein generelles Tempolimit auf Autobahnen. Er selbst halte es nicht für eine gute Idee, sagte er bei NTV. Auch einen neuen Tankrabatt wegen der hohen Spritpreise schloss Bilger aus. Die Deutsche Bahn hat zum ersten Mal seit 7 Jahren wieder Gewinn gemacht. Im ersten Halbjahr waren es unterm Strich 147 Millionen Euro. Das hat die Bahn in Berlin mitgeteilt. Auch die Zahl der Reisenden hat demnach zugelegt auf 960 Millionen. Wir sind es ja momentan fast schon gewohnt, dass täglich schlechte Zahlen aus der Wirtschaft kommen, Gewinne einbrechen, Jobs abgebaut werden, Standorte schließen. Das zieht sich gerade durch viele Branchen. Einer geht es aber anscheinend richtig gut. Der britische Energieriese Shell hat am Morgen Zahlen vorgelegt. Im zweiten Quartal konnte er seinen Gewinn verdreifachen auf rund 9,4 Milliarden Euro. Zum Vergleich, vor einem Jahr waren es nur 3,6 Milliarden Euro. Das liegt natürlich an den hohen Ölpreisen durch den Iran-Krieg. Oder, wie Shell es ausdrückt, das zweite Quartal sei von massiven Verwerfungen auf den globalen Energiemärkten geprägt gewesen. Und das waren die Nachrichten mit Danny Hoppe.
3: Das Wetter. Sehr schweißtreibend heute Mittag. Bis zu 38 Grad haben wir es stellenweise. Heute Nachmittag kommt dann die Abkühlung mit Schauern und Gewittern. Achtung, das kann auch zum Teil heftig werden. 21 bis 26 Grad haben wir es dann nur noch. Die Nacht bleibt aber trocken und morgen starten wir dann mit freundlichem Wetter. Nachmittags gelegentlich mal ein Schauer. Am Wochenende freundlich bis zu 30 Grad.
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3: Die Staus für euren Donnerstagmittag. Wir starten mit der A1 Köln Richtung Euskirchen zwischen Hürth und dem Kreuz Bliesheim. 5 Kilometer Stau, da braucht ihr gut 10 Minuten länger. Die A3 Frankfurt Richtung Oberhausen zwischen Dreieck Heumer und Köln-Mülheim. 3 Kilometer, Viertelstunde on top. A3 Köln Richtung Oberhausen zwischen Duisburg-Wedau und Oberhausen-Lierich. 3 Kilometer plus 10. A3 Köln Richtung Frankfurt zwischen dem Kreuz Bonn-Siegburg und Siebengebirge. 20 Minuten plus 5 Kilometer Stau. Und die A4 Aachen Richtung Köln zwischen dem Kreuz Köln-West und Köln-Eifel. Tor auch hier 20 Minuten plus 5 Kilometer Stau.
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3: Claudia Löß hier, hallo.
4: Und im Büro. Hallo.
3: Ja, da kriegen viele von euch schon Schnappatmung, ne? Bei dem Gedanken, Hund im Büro. Da können wir jetzt noch einen draufsetzen. Hund im Flugzeug. Bei der italienischen Lufthansa-Tochter ITA Airways, da ist das ab Montag teilweise möglich. Und wir reden hier nicht über so einen kleinen Pfiffi, das geht um Hunde bis zu 30 Kilogramm. Eure Meinung dazu, da bin ich gleich gespannt. Hören wir in einer Viertelstunde.

0: The Weeknd, Blinding by the Lights. Es ist ja wirklich jedes Jahr für viele Hundebesitzer immer wieder die gleiche Frage. Wohin mit dem Vierbeiner? Also viele von euch möchten den Hund ja auch vielleicht gerne mitnehmen, in den Urlaub, sogar vielleicht in den Flieger. Und genau da gibt es jetzt eine Neuerung bei der italienischen Lufthansa-Tochter ITA Airways. Da sollen künftig auch größere Hunde mit in der Kabine reisen dürfen, ohne Transportbox. Das gilt für Tiere bis zu 30 Kilo. Der neue Service Large Dog on Board soll ab Montag schon verfügbar sein. Zunächst mal nur auf bestimmten Strecken. Und wir haben euch mal gefragt, wie findet ihr das denn bitte schön?
1: Nicht so gut, ehrlich gesagt. Ja, ich weiß auch nicht. Irgendwie fühle ich dadurch noch weniger Platz, als da sowieso schon ist. Ist einfach zu eng dann.
2: Gut, so ich finde, davor sollte man drüber nachdenken und den Hund dann auch versuchen zu erziehen.
3: Ich finde es eigentlich okay, wenn die halt nicht so viel rumlaufen. Aber sonst finde ich es eigentlich okay.
4: Finde ich nicht gut, also weil man Tiere nicht berechnen kann und da immer einfach noch Vorfälle passieren können. Ich habe jetzt einen kleinen Sohn und weiß ich nicht, mit Kindern, die sind auch nicht so berechenbar, kann es ja einfach mal zu Vorfällen kommen.
5: Nicht so cool, vor allen Dingen, weil ich Hunde nicht so ganz gerne mag, wenn die da an mir rumschnüffeln und so.
0: Also sehr gemischte Meinungen. Große Hunde im Flieger in Italien ist es bald teilweise möglich. 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
1: Um 12.30 Uhr mit Sophie Seemann, guten Tag. Heute wird der Höhepunkt der aktuellen Hitzewelle erwartet. Der Deutsche Wetterdienst rechnet im Tagesverlauf mit regionalen Höchsttemperaturen von bis zu 39 Grad Celsius. In Münster klettert die Temperatur noch auf maximal 33 Grad. In weiten Teilen Deutschlands gilt eine Warnung vor Hitzebelastung. Mit der Hitze steigt auch die Gefahr für schwere Gewitter und Sturmböen. Laut DWD können sie ab den Nachmittagsstunden vor allem in Hessen, Thüringen, Niedersachsen und Sachsen-Anhalt auftreten, beginnend in Nordrhein-Westfalen. Hier bei uns in Münster sind auch Gewitter möglich. In Ostwestfalen-Lippe besteht demnach ein besonders großes Gewitter- und Sturmrisiko, das im Laufe des Abends in Richtung Ostsee zieht. Bis Ende Juli sind im Bezirk der Handwerkskammer Münster 3.884 neue Ausbildungsverträge abgeschlossen worden. Im Münsterland liegt die Zahl der Neuverträge mit 2.865 leicht über dem Vorjahresniveau. In der Emscher-Lippe-Region wurden 1.019 Verträge registriert. Weitere 146 Ausbildungsverträge wurden zwar abgeschlossen, bis zum Stichtag jedoch bereits wieder aufgehoben. Die veröffentlichten Zahlen sagen, eine statistische Momentaufnahme, heißt es von der HWK. Mit Blick auf die Regionen startet die Berufsausbildung in diesem Jahr für 421 Nachwuchskräfte in Münster. Am 12. August ist über Münster wieder eine partielle Sonnenfinsternis zu sehen. Zum Abend hin wird sich die Sonne verdunkeln. Gegen 20.10 Uhr werden etwa 85% verdeckt sein. Gegen 19.16 Uhr wird sich der Mond vor die Sonnenscheibe schieben. Gegen 21 Uhr ist das Himmelsschauspiel vorüber, dann wird die Sonne auch schon fast untergegangen sein. Wer sich die partielle Finsternis anschauen möchte, sollte unbedingt eine zertifizierte Sonnenfinsternisbrille aufsetzen. Bereits am Sonntag davor, am 9. August, gibt es im Planetarium beim LWM-Museum auf der Sentroper Höhe einen Vortrag zum Thema. Planetariumsleiter Tobias Jogler wird darin erklären, warum so eine Verdunkelung ein ganz besonderes Himmelsereignis ist. Mehr Nachrichten gibt es Antenne Münster News-Ticker online und in der App. Das Antenne Münster Wetter auch heute nochmal sommerlich warm. Nachmittags kann es gewittern bei maximal 33 Grad. Morgen ganz ähnlich wie heute. Viel Sonne, Wolken, Gewitter möglich bei maximal 28 Grad. Und aktuell sind 32 Grad bei euch in Kleinmuffi und im Kuhviertel. Die neuesten Blitzer nur bei Antenne Münster in Hiltrup-Westfalenstraße beim Ortseingang, Wolbeck, Alter Mühlenweg in beide Richtungen bei der Autolackiererei, Mecklenbeck, Mecklenbecker Straße Richtung Stadteinwärts bei der Bushaltestelle, Gievenbeck, Horstmarer Landweg zwischen Hausspital und Wasserweg, Röderichweg Richtung Kanalstraße in der 30er-Zone. Wenn ihr noch was seht, Stausplitz, Zerstörung, meldet sie mal gern, ruft einfach an oder schickt nur WhatsApp an die Münster 28 95 40. Gute und sichere Fahrt euch.
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2: Claudia Löhrs hier, hallo. Wir gucken gleich schon mal für euch Richtung Wochenende. Wo könntet ihr am besten irgendwo wassern und chillen und es euch einfach gut gehen lassen? Wir haben einen ganz tollen See gefunden, den Karster See. Was an dem so toll ist, das erzählt euch gleich der Kollege Stefan Rehek, der war nämlich dort. Habt einen schönen Donnerstag. Hallo.

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0: Hallo, schönen Donnerstag euch.
1: Guck mal an, Jennifer Lopez und David Guetta, die haben zusammen einen neuen Song rausgebracht, die beiden. Save Me Tonight heißt er und den spiele ich euch gleich. Vorher tauchen wir nochmal ab. Ich meine Sommerferien, das Wetter passt. Also ab ins Wasser mit euch. Wir testen ja in dieser Woche die besten Badeseen in Nordrhein-Westfalen. Und heute haben wir für euch den Karster See rausgesucht. Unser Reporter Stefan Rieck war dort. Und da hat das Strandbad mal für euch und für uns abgecheckt.
2: Ja, als ich hier gerade angekommen bin, da hat die Besucheranzeige so circa 230, 240 Leute angezeigt. Und ich dachte mir, okay, können vielleicht ein bisschen voller werden. Aber hier angekommen ist es wirklich alles andere als überfüllt. Man liegt hier auf einer riesigen Wiese und gleichzeitig fühlt man sich hier überhaupt nicht wie auf einem Präsentierteller oder so. Hier stehen nämlich überall so richtig alte, schöne, knorrige Bäume rum, die alles so ein bisschen gemütlicher machen und unter denen man vor allem wunderbar im Schatten liegen kann. Ja, und das machen auch die meisten nicht. Zum Beispiel ich liege hier unter einer wunderschönen, ja, Eiche müsste es sein. Und ein paar andere spielen hier voll motiviert Volleyball, Fußball. Und direkt neben mir wird hier gerade eine Partie Tischtennis angezockt. So, ich stehe jetzt hier an der Tischtennisplatte zusammen mit
3: Amadeo.
2: Genau, und wir spielen jetzt mal ein kleines Match zusammen.
4: Aufschlag, let's go.
2: Boah, stark. Ja, eine knackige 0-5 Niederlage später bin ich jetzt wirklich komplett nass geschwitzt. Gut, dass hier so ein See ist. Ich gönne mir jetzt hier erstmal eine kleine Abkühlung. Es ist wirklich ein Traum. Ich sitze in der Sonne im Wasser, kühle mich schön ab. Neben mir schwimmen sogar ein paar Fischis rum. Total idyllisch. So, ich muss sagen, jetzt nach dem ganzen professionellen Tischtennisspielen und Planschen bin ich echt ein bisschen hungrig. Auf zum Imbiss.
4: Hi, ich hätte gerne Pommes Spezial, bitte.
2: So, Achtung, kurz mal hinhören. Ich weiß, ist eine Ansage, Freunde, aber ich habe sie gefunden. Die Schwimmbad-Pommes überhaupt, die gibt's hier am Karstersee. Vertraut mir. Ich bin jetzt gerade wieder durchs Drehkreuz nach draußen gegangen und ich hatte einen wirklich wunderschönen Tag hier am Karstersee. Ich habe total entspannt im Schatten gesessen, eine Runde Tischtennis gespielt, konnte mich abkühlen und habe mich danach noch mit einer Pommes belohnt. Ich bin super erholt und besser geht's nicht.
1: Schön, Stefan. Das freut mich für dich. So könnte euer Wochenende doch eigentlich auch aussehen, oder? Also heute Nachmittag eher nicht, da gibt's Schauer und Gewitter, aber das Wochenende wird doch fein.
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1: Mit Jannik Böke. Schönen guten Tag. Mit der Pünktlichkeit läuft es weiter schwierig, beim Thema Finanzen dafür umso besser. Die Deutsche Bahn schreibt zum ersten Mal seit 7 Jahren schwarze Zahlen. Das sagt Bahnchefin Paller mit Blick auf die Bilanz für das erste Halbjahr. Unterm Strich steht ein Plus von 147 Millionen Euro. Lena Bauer aus dem News-Team. Das sorgt erst einmal für Zufriedenheit beim Unternehmen, aber nicht nur.
2: Ja, vor allem mit Blick auf das Ergebnis aus dem vergangenen Jahr. Hier gab es laut Bahn noch ein Minus von 760 Millionen Euro. Aber man sei erst zufrieden, wenn auch die Qualität im täglichen Eisenbahnverkehr wieder überzeugt, so Bahnchefin Paller. Denn auch diese Zahlen ändern nichts an unpünktlichen Zügen oder der maroden Infrastruktur.
1: Grundsätzlich sind die Zahlen aber ein sehr gutes Zeichen. Nur wie kommt das Plus jetzt zustande?
2: Es gab einfach eine gute Entwicklung in allen Geschäftsfeldern, sagt die Bahn, durch zum Beispiel mehr Fahrgäste. Das Unternehmen spricht von rund 960 Millionen Fahrten, fast 2% mehr als im Vorjahreszeitraum. Ein weiterer Punkt, Kosten wurden gesenkt plus Personal abgebaut. Jetzt sei das Ziel, sich dezentraler aufzustellen. Heißt, Verantwortliche sollen lokal vor Ort mehr entscheiden und im Zweifel auch dafür gerade stehen, wie sich ihr Bereich und ihre Zahlen darin entwickeln.
1: Danke, Lena. Und jetzt weitere Meldungen im Überblick. Der drohende Niedrigwasserrekord im Rhein hat auch Folgen für die Wirtschaft. Davor warnt NRW-Wirtschaftsministerin Neubauer. Forderungen der Wirtschaft nach einer Vertiefung der Fahrrinne wies die Ministerin allerdings zurück. Die Ebola-Epidemie in der Demokratischen Republik Kongo breitet sich weiter aus. Über 1500 Menschen sind an dem Virus nachweislich gestorben, so die kongolesische Regierung in einer Mitteilung. Es ist laut Experten der am schnellsten wachsende Ausbruch aller Zeiten. Die Verbraucherpreise sind bei uns in NRW wieder schneller gestiegen. Die Inflationsrate lag im Juli bei 2,7%, meldet das Landesstatistikamt IT-NRW. Verantwortlich dafür sind vor allem gestiegene Kraftstoff- und Heizölpreise. Die Polizei in Italien hat knapp 7000 neue importierte E-Roller aus China beschlagnahmt, weil sie nicht den EU-Sicherheitsvorschriften entsprechen. Ein Unternehmer aus Palermo soll die Fahrzeuge als E-Bikes verkauft haben, um sich die vorgeschriebene Zulassung für E-Roller zu sparen, so die italienische Finanzpolizei. Die E-Roller im Gesamtwert von rund 5 Millionen Euro haben die Behörden bei Groß- und Einzelhändlern sichergestellt. Und das waren die Nachrichten mit Jannik Böke.
3: Das Wetter.
4: Sehr heiß heute Mittag. Das ändert sich aber im Laufe des Nachmittags und ziehen die ersten Schauer und Gewitter rein. Das kann auch heftiger werden. Es kühlt auch ordentlich ab auf 21 bis 26 Grad. Am Abend beruhigt sich das Wetter. Morgen wird es dann freundlich und angenehm. Am Nachmittag kann es schauern. Das Wochenende nicht mehr ganz so heiß, aber freundlich mit viel Sonne.
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4: Die längeren Staus für euch. A1 Köln Richtung Euskirchen zwischen Hürth und dem Kreuz Bliesheim. 5 Kilometer, knapp 10 Minuten braucht ihr dann länger. A3 Köln Richtung Oberhausen zwischen Duisburg-Wedau und Oberhausen-Lierich. 3 Kilometer, hier eine knappe Viertelstunde. A3 Köln Richtung Frankfurt zwischen Lohma und dem Siebengebirge. Hier braucht ihr eine gute halbe Stunde länger. Fast 10 Kilometer sind es da. Und die A4 Aachen Richtung Köln zwischen dem Kreuz Köln-West und Köln-Eiffeltor. 6 Kilometer Stau, hier 25 Minuten on top. Kommt gut an.
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Claudia Löß hier. Hallo zusammen. Ihr bekommt's ja mit. Die Lage in den Waldbrandgebieten ist immer noch extrem angespannt. Auch Spanien ist immer noch sehr stark betroffen. Jetzt ist Hilfe aus Nordrhein-Westfalen unterwegs. In Bonn sind heute Morgen 60 Feuerwehrleute gestartet. Die sind gerade auf dem Weg Richtung Spanien. Ein Kollege von uns war dabei. Der konnte mit einigen von ihnen sprechen, wie er die Männer vor ihrem Start

Schönen Donnerstagmittag mit uns. So, wie versprochen, natürlich auch heute gibt es bei uns Konzertkarten zu gewinnen. Wir haben eine Künstlerin, die hört ja auch nicht allzu oft bei uns im Programm. Ist eine tolle Frau, kommt aus Frankreich. Es gibt Tickets von Sass. Ist eine sehr charmante, sie hat auch so eine ganz, so eine markante, raue Stimme. Das ist so ein bisschen ihr Markenzeichen. Je veux, das ist ihr bekanntester Song.

0: Das ist Sass. Die ist vor allem auch live sehr stark. Also wirklich, wenn die auf der Bühne ist, die bringt wahnsinnig viel Energie mit. So, und ich hätte hier zwei Tickets für Sass am 27. August beim Zeltfestival Ruhr in Bochum. Wenn ihr Bock habt auf diese wirklich tolle französische Künstlerin, ruft an, erzählt euch, warum findet ihr Sass toll. Lasst uns einfach ein bisschen quatschen. 0850 80 550, das ist hier die Studio-Hotline. Es geht um Tickets für Sass heute in einem Monat, am 27. August, Zeltfestival Ruhr. 0850 80 550, dann landet ihr direkt hier bei mir im Studio.
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1: Um 13.30 Uhr mit Sophie Seemann, guten Tag. Die Deutsche Bahn schreibt erstmals seit Jahren wieder schwarze Zahlen. Unterm Strich steht nach den ersten 6 Monaten ein Plus von 147 Millionen Euro. Auch für das Gesamtjahr erwartet der bundeseigene Konzern einen Gewinn. Bahnchefin Paller nannte die Entwicklung einer Mitteilung zufolge einen Erfolg, auch wenn es noch viel zu tun gäbe. Bis Ende Juli sind im Bezirk der Handwerkskammer Münster fast 4000 neue Ausbildungsverträge abgeschlossen worden. Im Münsterland liegt die Zahl der Neuverträge mit fast 3000 leicht über dem Vorjahresniveau. In der Emscher-Lippe-Region wurden etwas mehr als 1000 Verträge registriert. Weitere 146 Ausbildungsverträge wurden zwar abgeschlossen, bis zum Stichtag jedoch bereits wieder aufgehoben. Die veröffentlichten Zahlen seien eine statistische Momentaufnahme. Heißt es von der HWK. Mit Blick auf die Regionen startet die Berufsausbildung in diesem Jahr für 421 Nachwuchskräfte in Münster. Das Ferienprogramm im Wienburgpark startet. Die Kinder schlagen heute Nachmittag ihre Zelte auf. Morgen geht das Kindercamp dann los. 76 Kinder nehmen teil. Eine Woche lang gibt es zahlreiche Aktivitäten in der Natur. Danach gibt es im Wienburgpark bis Ende August das Ferienabenteuer Atlantis. Unter anderem gibt es Wiesenrallies, einen Kletterturm, Hüpfburgen und eine Wasserrutsche. Eine Anmeldung ist nicht notwendig. Mehr Nachrichten gibt es im Antenne Münster Newsticker online und in der App. Das Antenne Münster Wetter auch heute noch mal ganz viel Sonnenschein. Es ist warm. Nachmittags, da kann es gewittern. Morgen sieht es dann ganz ähnlich aus wie heute. Viel Sonne, Wolken, Gewitter möglich bei maximal 28 Grad. Und aktuell sind 34 Grad bei euch in Angelmodde-Dorf und Handorf. Der Antenne Münster Verkehr, die Straßen sind soweit frei und die neuesten Blitzer nur bei Antenne Münster. In Hiltrup, Westfalenstraße beim Ortseingang. Aseestadt, Fritz-Stricker-Straße, Höhe GAD-Straße. Mecklenbeck, Mecklenbecker Straße, Stadt einwärts bei der Bushaltestelle. Wolbeck, Alter Mühlenweg in beide Richtungen bei der Autolackiererei. Herz Jesu, Wolbecker Straße beim Dortmund-Ems-Kanal. Gievenbeck, Horstmarer Landweg zwischen Hausspital und Wasserweg. Uppenberg, Grevener Straße, Stadt einwärts, Höhe Messkamm. Und letzter steht im Bröderichweg Richtung Kanalstraße in der 30er-Zone. Wenn ihr noch was seht, Staus, Blitzer, Störungen, meldet immer gern, ruft einfach an oder schickt eine WhatsApp an die Münster 28 95 40. Ich wünsche euch eine gute und vor allem sichere Fahrt.
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0: Wo bist du? Was machst du?
1: Ich bin gerade beim Auto bei einer Freundin angekommen, sitze noch in einem warmen Auto. Ich habe das gerade im Radio gehört und habe gedacht, da rufst du mal schnell an. Meine Tochter ist wahnsinnig gut in Französisch und die mag die Musik auch sehr gerne. Und deswegen habe ich gedacht, ich versuche einfach mal mein Glück.
0: Cool, was für ein Glück, dass du gerade noch im Auto gesessen hast.
1: Ja.
0: Ja, kann sein, dass du jetzt noch ein Minütchen länger schwitzen musst, lieber Andrea. Erzähl mal ein bisschen was über deine Tochter. Warum? Was hat die mit Frankreich zu tun? Erzähl.
1: Ja, also die besucht gerade die, oder jetzt ab nach den Sommerferien ja die 12. Klasse des städtischen Gymnasiums in Bad Lasse. Und ja, ich ziehe da meinen Hut vor der, die ist mit einem 1,2-Schnitt auf der Bühne ausgezeichnet worden, was sie geleistet hat. Und in Französisch hat sie auch so ein Zertifikat bekommen, und weil sie da so gut war. Und ja, von daher habe ich gedacht, hat sie sich das verdient und bin ganz stolz auf die.
0: Och, jetzt willst du deine Tochter überraschen, das ist eine schöne Idee.
1: Genau. Wann? Zu Hause, die ist gerade am Führerschein, ist schon wieder jetzt die ganzen Sommerferien am Lernen, die macht gerade einen Autoführerschein und statt mal Entspannung steht da jetzt auch wieder voll Lernen am Programm und ja, deswegen habe ich gedacht, wäre das eine tolle Sache, wenn ich ihr da mal eine Freude machen könnte.
0: Ich würde sagen, deine Tochter hat es sowas von verdient. Sag mal, wie heißt sie?
1: Victoria.
0: Victoria. Wir wollen Victoria an der Stelle ganz, ganz lieb grüßen. Und ich sage dir, Andrea, du hast die Tickets natürlich. Ich hoffe, du darfst mitkommen, oder?
1: Ja, ich denke schon. Wir waren schon mal zusammen in Köln auf einem Konzert. Da hat sie mich auch mitgenommen. Von daher bin ich mal guter Hoffnung.
0: Ja, ist doch mega. Ja, ihr habt die Tickets. Ihr habt die beiden Tickets. Ja, Glückwunsch.
1: Cool. Vielen Dank.
0: Sehr gerne. Sehr gerne. Habt einen wunderschönen Tag noch und ein schönes Wochenende, wenn es ein bisschen abgekühlt ist. Und Grüße.
1: Ja, das mache ich. Vielen Dank. Das wünsche ich euch auch.
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Einen wunderschönen Donnerstagmittag euch. Hier liegen sie noch, die beiden Tickets für SAS. Am 27. August beim Zeltfestival Ruhr in Bochum. Und ich habe Andrea in der Leitung. Hallihallo.

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1: Mit Jannik Böke, schönen guten Tag. Das Vertrauen in den deutschen Staat ist auf einem neuen Tiefstand. Das ist das Ergebnis einer aktuellen Bürgerbefragung im Auftrag des Beamtenbundes DBB. Nur noch 17% trauen demnach dem Staat zu, seine Aufgaben erfüllen zu können. Fast 80% haben den Eindruck, dass die Regierung überfordert ist. Mit Blick auf die zahlreichen Aufgaben und Probleme. Lena Bauer aus dem News-Team mit weiteren Infos.
2: Eine Katastrophe, ein Weckruf und extrem alarmierend. So sieht der Chef des DBB das Ergebnis. So könne und dürfe es nicht weitergehen. Ein solcher Vertrauensverlust sei eine Gefahr für unsere Demokratie. Der DBB sieht die Bundesregierung am Zug. Er fordert Reformen, die sich positiv auf das Leben der Menschen auswirken, wie bei sozialen Sicherungssystemen, der Rente, Wirtschaft oder Infrastruktur. Die repräsentative Umfrage hat das Forsa-Institut für den DBB durchgeführt. Die Forschenden sehen als Ursache für das Ergebnis vor allem die Unzufriedenheit mit den wechselnden Regierungen. Auch mit der Merz-Regierung sei jetzt der Eindruck entstanden, dass der Staat seine Aufgaben nicht mehr erfüllen kann.
1: Danke, Lena. Jetzt weitere Meldungen im Überblick. Zum ersten Mal seit 2019 schreibt die Bahn schwarze Zahlen. Das Unternehmen hat seine Halbjahresbilanz veröffentlicht. Demnach steht unterm Strich ein Plus von 147 Millionen Euro. Grund dafür sind unter anderem mehr Fahrgäste und Sparmaßnahmen. Fast 2300 Menschen sind nach Angaben des RKI in NRW wegen der hohen Temperaturen gestorben. Das sind bereits jetzt mehr Hitzetote als in jedem vollen Kalenderjahr seit 2016. Ein Großteil der hitzebedingten Sterbefälle geht laut RKI auf die heißen Tage in der zweiten Junihälfte zurück. In vielen Regionen in Europa kämpfen Feuerwehrleute weiter gegen Waldbrände. Allein in der Türkei gibt es 115 Einsätze, heißt es von den Behörden. 110 Brände seien vollständig unter Kontrolle. In Spanien entspannt sich die Lage dagegen teilweise. Spaniens Ministerpräsident Sanchez hat den nationalen Notstand mittlerweile wieder aufgehoben. Viele von uns wollen beim Gestalten des eigenen Balkons oder Gartens auch etwas für die Umwelt tun und achten auf umweltfreundliche Pflanzen. Nur was ist umweltfreundlich? Invasive Arten jedenfalls nicht, hat jetzt das Oberlandesgericht Zweibrücken geurteilt und damit einer Klage der Verbraucherzentrale gegen Hornbach stattgegeben. Die Verbraucherschützer hatten die Baumarktkette verklagt, weil sie eine Reihe nicht heimischer Pflanzen als Naturschutzhecke oder Vogelschutzhecke beworben hatte. Einige davon werden sogar vom Bundesamt für Naturschutz als potenziell invasiv eingestuft. Außerdem bewarb Hornbach die Pflanze Goldglöckchen als Vogelschutzhecke, obwohl sie laut Gericht keine Vorteile für Bienen oder Vögel biete. Das Urteil ist allerdings noch nicht rechtskräftig. Und das waren die Nachrichten mit Jannik Böke.
2: Das Antenne Münster Wetter ist gerade noch warm und schwül. 36 Grad messen wir aktuell bei euch in Plugendorf und in Gievenbeck. Ab 16 Uhr kommen von Westen Schauer und Gewitter rein. Das zieht sich auch bis in den Abend noch hin. Morgen wird es dann aber wieder heller und freundlicher. Der Antenne Münster Verkehr, Achtung auf der A1 Münster Richtung Dortmund zwischen Münster-Hiltrup und Ascheberg. Da liegen Reifenteile auf der Fahrbahn und da staut es sich auch gerade schon ordentlich. 15 Minuten müsst ihr da mehr einplanen. 5 Minuten plus sind's auf der Westfalenstraße statt auswärts vor der Baustelle Höhe Mesenstiege. Die aktuellen Blitzer nur bei Antenne Münster, da habe ich eine ganze Palette an Blitzern für euch. Es blitzt zwischen Gievenbeck und Ruxel auf der Ruxler Straße vor dem Marktkauf. Dann in Mecklenbeck steht einer auf der Mecklenbecker Straße statt Einwärtshöhe der Echelmeier Straße. In Hiltrup wird geblitzt auf der Westfalenstraße, da beim Ortseingang in der 30er-Zone. In der Asestadt wird geblitzt auf der Fritz-Stricker-Straße, Höhe GAD-Straße. In Wolbeck steht einer auf dem alten Mühlenweg, da wird in beiden Richtungen geknipst bei der Autolackiererei. Auf der Wolbecker Straße steht eine Höhe Dortmund-Ems-Kanal. In Gievenberg wird geblitzt auf dem Horstmarer Landweg zwischen Haus, Spital und Wasserweg. In Oppenberg steht einer auf der Grevener statt Einwärtshöhe Meeskamp. Und auf dem Bröderichweg wird geblitzt Richtung Kanalstraße in der 30er-Zone. Allen unterwegs wünsche ich eine gute Fahrt und falls ihr noch irgendwas gesehen habt, Staus, Störung, Blitzer, klingelt durch oder schickt uns einfach eine WhatsApp-Sprachnachricht. Nummer ist die 0251 28 95 40. Danke euch.
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2: Hallo zusammen am Donnerstagnachmittag. Ich bin Anna Bogatzki und begleite euch jetzt die nächsten 4 Stunden durch den Nachmittag. Und wir sprechen gleich nochmal über diese warmen Temperaturen gerade. Die machen nämlich nur uns nicht zu schaffen, Also ich bin auch schon total am Schwitzen, sondern auch der Bahn. Züge fahren nicht, weil die Schienen irgendwie verzogen sind. Was da genau das Problem ist, darüber sprechen wir gleich nochmal nach 2 Songs.

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2: Aqua. Mit Barbie Girl im besten Mix. Leute, es ist so warm. Die Hitze hat uns wirklich gerade im Griff. 36 Grad sind es draußen. Und nicht nur wir leiden darunter, sondern auch die Deutsche Bahn. Die Hitzewelle Ende Juni hat ja gezeigt, Zugfahren bei dieser großen Hitze kann wirklich problematisch werden. Da sind ja wirklich einige Leute irgendwie im Zug umgekippt, weil die Klimaanlagen nicht funktioniert haben. Der Zugbetrieb musste zum Teil eingestellt werden, weil die Schienen nicht befahrbar waren. Die Deutsche Bahn sagt inzwischen ganz offen, kein anderes großes Unternehmen in Deutschland ist so vom Klimawandel betroffen wie wir. José Nasyandi hat für uns recherchiert. José, die Bahn spricht von einer krassen Belastungsprobe durch die Hitze.
3: Ja, die Bahn trifft es ziemlich frontal. Ihre gesamte Infrastruktur ist draußen der Sonne ausgesetzt. Die Schienen dehnen sich bei hohen Temperaturen aus. Deshalb werden sie so verschweißt, dass sie Extremwerte aushalten können. Trotzdem kann Extremhitze ein Problem werden. Anja Bröcker, Sprecherin der Bahn, drückt es so aus.
4: Ähnlich wie Straßenbelag weich werden kann, leiden auch Gleise, Weichen und Signale unter der extremen Hitze. Sie sind den ganzen Tag der Sonne ausgesetzt. Die Belastung steigt dann also auf ein Maximum.
2: Bei der Hitzewelle Ende Juni gab es ja schon massive Auswirkungen. Was hat die Hitze da konkret ausgerichtet?
3: Ja, ein Beispiel nur. Ende Juni musste der Betreiber National Express den kompletten RAX-Betrieb in NRW zwischenzeitlich einstellen wegen der Hitze. Betroffen waren mindestens 5 Regionalexpress-Linien. Und nicht nur die Schiene war betroffen. Auf der A4 zwischen Bensberg und Untereschbach in Richtung Olpe hat die Hitze den Asphalt so stark aufgeweicht, dass sich Brocken gelöst haben. Ein echter Gefahrenbereich. Die Stadt Lünen testet deshalb jetzt eine neue Methode. Ein Gemisch aus Streusalz und Salzlake soll die Fahrbahn kühlen, bevor sie so stark aufheizt.
2: Was unternehmen Bahn- und Verkehrsbetriebe jetzt, wenn es wieder so heiß ist?
3: Ja, viele der Maßnahmen bekommen wir Fahrgäste überhaupt nicht mit. Die Bahn überwacht mit Sensoren und einem eigenen Wetterprognosesystem die Schienen, die Stellwerke, auch andere besonders hitzeempfindliche Anlagen. Außerdem wurden sehr viele ICE- und Intercity-Züge inzwischen mit leistungsfähigeren Klimaanlagen ausgestattet. Aber auch diese Technik kann bei extremer Hitze an ihre Grenzen kommen. Deshalb, bei extremer Hitze gibt es jetzt schon einige Verkehrsunternehmen, die inzwischen dazu raten, auf nicht unbedingt notwendige Fahrten zu verzichten.
2: Die Hitze hat ziemlich starke Folgen für den Zugverkehr. Danke dir, José, für die Infos.

0: gleich 14.20 Uhr. Wir schauen gemeinsam aufs Antenne Münster Wetter. Ja, erst sommerlich, dann gibt's wirklich was von oben. Gerade ist es noch ziemlich warm, schwül bei so 35 bis 36 Grad. Die sind's auch gerade bei euch in Mecklenbeck und in Kinderhaus. Von Westen kommt aber im Laufe des Nachmittags, da kommen richtig dicke Schauer und Gewitter rein und die haben ordentlich was im Gepäck. Also Starkregen, Sturmböen. Also falls ihr gleich noch mit dem Rad unterwegs seid oder auf dem Balkon noch die letzte Deko liegt, vielleicht einmal schnell sichern, bevor es nachher losgeht. Ich habe das Regenradar natürlich im Blick für euch. Heute Abend zieht das Ganze dann langsam weiter. In der Nacht beruhigt sich das Wetter auch wieder. Morgen wird es dann wieder freundlicher. Mix aus Sonne und Wolken bei ungefähr 27 bis 31 Grad. Aber auch da gilt, am Nachmittag können wieder einzelne kräftige Schauer und Gewitter entstehen.
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1: Um 14.30 Uhr mit Sophie Seemann. Guten Tag. Zum neuen Schuljahr werden 6 große Bauprojekte an Münsters Grundschulen fertig. Die Stadt investiert rund 94 Millionen Euro für Neubauten, Erweiterungen und Schulsanierungen. Für 25 Millionen Euro wird der zweigeschossige Neubau der Grundschule in Albachten fertig. An 5 weiteren städtischen Grundschulen werden zum Ende der Sommerferien entscheidende Bauprojekte dann auch fertig. Unter anderem wird die Marienschule in Rooksel auf 4 Züge erweitert und in St. Moritz die Pleisterschule auf 2 Züge. In Mauritz-West wird die Bodeschwing-Schule saniert. Die Deutsche Bahn schreibt erstmals seit Jahren wieder schwarze Zahlen. Unterm Strich steht nach den ersten 6 Monaten ein Plus von 147 Millionen Euro. Auch für das Gesamtjahr erwartet der bundeseigene Konzern einen Gewinn. Bahnchefin Paller nannte die Entwicklung in einer Mitteilung einen Erfolg, auch wenn es noch viel zu tun gäbe. Der Mittagstisch im Wodien-Kinderhaus wird definitiv schließen. Das teilte Bezirksbürgermeister Ralf Kiewit heute persönlich vor Ort mit, sagte uns Stammkundin Irmgard Müssig. Sie kämpft seit Ende Juni für den Erhalt des sozialen Treffpunkts. Dafür sammelte sie fast 600 Unterschriften und übergab sie an die Stadt. Ganz erfolglos war ihr Einsatz jedoch nicht. Nach der Sommerpause wird nach einem alternativen Ort gesucht, wo es ein ähnliches Angebot geben soll. Morgen gibt es dann zum letzten Mal im Mittag, wo die in Kinderhaus. 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
2: Das Antenne Münster Wetter ist immer noch ziemlich warm und schwül. 35 Grad sind es gerade bei euch in Angelmodde und in Albachten im Laufe des Nachmittags. So gegen 16 Uhr kommen dann von Westen Schauer und Gewitter rein. Die können dann auch wirklich kräftig werden. Heute Abend beruhigt sich das aber langsam wieder. Morgen gibt es einen Mix aus Sonne und Wolken. Der Antenne Münster Verkehr, Achtung auf der A1 Münster Richtung Osnabrück zwischen Lattbergen und Längerich. Da liegen Gegenstände auf der Fahrbahn, bitte fahrt da besonders vorsichtig. Ansonsten staut es sich noch hier bei uns in der Stadt auf der Westfalenstraße stadtauswärts vor der Mesenstiege, da müsst ihr 5 Minuten mehr einplanen. Die aktuellen Blitzer nur bei Antenne Münster, da habe ich eine ganze Palette für euch. Geblitzt wird zwischen Gievenbeck und Rooksel auf der Rooksler Straße vor dem Marktkauf. In Mecklenbeck steht einer auf der Mecklenbecker Straße stadteinwärts Höhe Echelmeierstraße. In Hiltrup wird geblitzt auf der Westfalenstraße beim Ortseingang in der 30er-Zone. In der Asistadt steht einer auf der Fritz-Stricker-Straße Höhe GAD-Straße. In Wolbeck wird geblitzt auf dem alten Mühlenweg. Da blitzt es in beiden Richtungen bei der Autolackiererei. Auf der Wolbecker Straße steht einer Höhe Dortmund-Ems-Kanal. In Gievenbeck wird geknipst auf dem Horstmacher Landweg zwischen Haus Spital und Wasserweg. In Oppenberg steht einer auf der Grevener Straße statt Einwärtshöhe Meeskamp. Und auf dem Bröderichweg habe ich einen letzten für euch Richtung Kanalstraße, da blitzt es in der 30er-Zone. Falls ihr noch mehr Blitze habt oder Staus und Störungen euch aufgefallen sind, dann klingelt durch oder schickt uns eine WhatsApp-Sprachnachricht. Nummer ist die 0251 28 95 40. Ich wünsche euch eine gute Fahrt.
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2: Hallo zusammen am Donnerstagnachmittag. Ich bin Anna Bogatzki und ich nehme euch mit zu einer der bekanntesten Ausstellungen, die hier gerade Halt in Münster bei uns macht, Körperwelten. Ihr könnt for free mit dabei sein im MCC Halle Münsterland. Wie das geht, erzähle ich euch nach 3 Songs.

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2: Ice, Ice Baby von Vanilla Ice ist das hier bei euch im besten Mix. Freunde, es gibt ja gerade eine Ausstellung hier bei uns in Münster, über die wirklich viele sprechen, weil sie faszinierend ist, aber auch so ein bisschen, ja, herausfordernd, umstritten. Körperwelten im MCC Halle Münsterland. Da werden ja echte Körper und Körperteile ausgestellt. Und ich kann euch nur sagen, das ist wirklich ziemlich beeindruckend. Ich war ja selber bei der Eröffnung mit dabei und stand unter anderem vor einer Raucherlunge, die wirklich komplett schwarz war, vor Blutgefäßen im Gehirn. Das kann man sich anschauen. Also so Sachen, die man sonst nicht so wirklich sieht. Und genau zu dieser Ausstellung nehme ich euch nächste Woche ganz exklusiv mit. Ihr könnt euch die Körperwelten-Ausstellung anschauen und zwar dann, wenn die eigentlich schon geschlossen ist, von 18 bis 20 Uhr. Also einmal ganz in Ruhe, ohne viel Gedränge, so ein bisschen wie nachts im Museum. Gibt auf jeden Fall den gleichen Vibe. Wenn ihr dabei sein wollt, bewerbt euch jetzt über unsere Homepage auf antennemünster.de.

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1: Mit Jannik Böke, schönen guten Tag. Statt Sommer, Sonne und Strand sind in vielen Urlaubsländern weiter Waldbrände Thema. In Griechenland und der Türkei bleibt die Lage angespannt. Auf Kreta wurden nach Behördenangaben rund 8000 Menschen vor einem Feuer in Sicherheit gebracht. In der Türkei loderten laut Regierung 115 Feuer. Die meisten davon seien inzwischen unter Kontrolle. Lena Bauer aus der News-Redaktion mit einem Überblick.
2: Obwohl die Feuer dort aktuell größtenteils unter Kontrolle sind, gibt es noch keine Entwarnung von den Behörden. Aktuell kämpfen die Einsatzkräfte weiter gegen Brände im Süden und im Westen des Landes. Betroffen sind zum Beispiel Gebiete an der Mittelmeerküste bei Antalya. Ähnlich ist es in Griechenland. Der nationale Wetterdienst warnt weiter vor starkem Wind im Süden Kretas. Wegen des Windes war ein Einsatz aus der Luft zuletzt nicht möglich. Zwei Feuerwehrleute kamen am Mittwoch auf Kreta ums Leben, als sie von den Flammen eingeschlossen wurden. In Spanien und in Frankreich entspannt sich die Lage dagegen leicht. Spanien hat den nationalen Notstand aufgehoben. An der französischen Atlantikküste können weitere Menschen in ihre Häuser zurück.
1: Danke, Lena. Weitere Meldungen jetzt kurz und kompakt. Das Vertrauen der Bürgerinnen und Bürger in die Handlungsfähigkeit des Staates schwindet dramatisch. Das zeigt eine aktuelle Umfrage, die der Deutsche Beamtenbund veröffentlicht hat. Nur noch 17% der Befragten hatten Vertrauen, dass der Staat seine Aufgaben erfüllen könne. 79% meinten hingegen, der Staat sei angesichts der Fülle seiner Aufgaben und Probleme überfordert. Nach fast einwöchiger Pause hat die US-Armee den Iran erstmals wieder direkt angegriffen. Das zuständige US-Regionalkommando erklärte, die Streitkräfte hätten Stellungen der iranischen Revolutionsgarden in der Nacht zum Donnerstag mit einer massiven Angriffswelle überzogen. Jordanien meldete daraufhin erneut Raketenangriffe aus dem Iran. Die Hitzewelle in Europa sorgt für Probleme bei Kraftwerksbetreibern. In Österreich, Rumänien und Ungarn müssen Wasser- und Kernkraftwerke gedrosselt oder sogar vorübergehend abgeschaltet werden. Grund ist der Wasserstand der Donau. An einigen Messstationen sind historische Niedrigwerte bereits unterschritten. Mit einem 3 Tage langen Posaunenkonzert wollen rund 1800 Musiker in Nürnberg einen neuen Weltrekord aufstellen. Bis Sonntagmorgen sollen dafür durchgehend Posaunen, Trompeten, Hörner und andere Blechblasinstrumente in der Jakobskirche erklingen. Um die 72 Stunden Live-Musik zu schaffen, ist der Ablauf genau durchchoreografiert. 3 Gruppen spielen 90 Minuten lang immer abwechselnd, danach folgen die nächsten 3 Gruppen. Der Übergang muss nahezu nahtlos sein. Proben konnten das die mehr als 140 Posaunenchöre aus ganz Bayern vorher nicht. In der kommenden Woche soll feststehen, ob der Weltrekord erreicht wurde. Und das waren die Nachrichten mit Jannik Böke.
3: Das Antenne Münster Wetter, das war gerade eine ganz komische Stimmung hier bei uns im Zentrum Nord am Himmel. Es war so richtig gelblich und man hat gemerkt, gleich kommt was und dann hat es auch angefangen zu regnen. Regnet gerade auch noch hier, 10 Minuten ungefähr, dann soll es aufhören über Münster. 34 Grad messen wir aktuell bei euch in Hiltrup und in Körde. Heute Nachmittag kommen dann immer wieder Schauer und Gewitter um die Ecke. Gerade sieht so aus, als würde es gegen 16:30 nochmal so richtig losgehen. Ich halte euch da natürlich auf dem Laufenden. Der Antenne Münster Verkehr, Achtung auf der A1 Münster Richtung Osnabrück, zwischen Lattbergen und Lengerich, da liegen Gegenstände auf der Fahrbahn, bitte fahrt da besonders vorsichtig. Ansonsten staut es sich gerade noch an einer Stelle hier bei uns in der Stadt, und zwar auf der Westfalenstraße stadtauswärts, da an der Baustelle bei der Mesenstiege. Die aktuellen Blitzer, nur bei Antenne Münster, da habe ich einige für euch. Geblitzt wird in Hiltrup auf der Westfalenstraße in beiden Richtungen. Höhe Herz-Jesu-Krankenhaus in der 30er-Zone. Dann steht einer zwischen Gievenbeck und Ruxel auf der Ruxler Straße, Höhe Marktkauf. In Mecklenbeck wird geblitzt auf der Mecklenbecker Straße, statt einwärts Höhe Echelmeier Straße. Am Aasee wird geblitzt Fritz-Stricker Straße, Höhe GAD Straße. In Wolbeck steht einer auf dem alten Mühlenweg, da wird in beiden Richtungen geblitzt bei der Autolackiererei. Auf der Wolbecker Straße steht einer, Höhe Dortmund-Ems-Kanal. In Oppenberg wird geblitzt auf der Grevener Straße, statt einwärts Höhe Meeskamp. In Gievenbeck steht einer auf dem Horstmarer Landweg, da blitzt es zwischen Hausspital und Wasserweg. Und einen letzten habe ich noch für euch. Der steht auf dem Bröderichweg Richtung Kanalstraße in der 30er-Zone. Ich wünsche euch allen eine gute Fahrt, kommt gut an eurem Ziel, und falls ihr noch irgendwas gesehen habt, Staus, Störungen, Blitzer, klingelt durch oder schickt uns einfach eine WhatsApp-Sprachnachricht. Nummer ist die 0251 28 95 40. Danke euch.
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3: Am Donnerstagnachmittag, Leute. Ich freue mich schon so. Am Wochenende steht das Hammer Straßenfest an. Das hat ja jetzt einen neuen Namen, heißt jetzt Hammer Feeds. Was ihr da so machen könnt, darüber sprechen wir nach genau 3 Songs. Jetzt gibt's aber erstmal One Republic mit If I Lose Myself für euch. Ich bin Anna Bogatzki. Hallo.

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1: Leute, ich freue mich. 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
1: Um 15.30 Uhr mit Sophie Seemann. Guten Tag. Zum neuen Schuljahr werden 6 große Bauprojekte an Münsters Grundschulen fertig. Die Stadt investiert rund 94 Millionen Euro für Neubauten, Erweiterungen und Schulsanierungen. Für 25 Millionen Euro wird zum Beispiel der zweigeschossige Neubau der Grundschule in Albachten fertig. Ansonsten wird unter anderem die Marienschule in Rooksel auf 4 Züge erweitert und in St. Mauritz die Pleisterschule auf 2 Züge. In Mauritz West wird die Bodelschwing-Schule saniert und alle Infos zu den Projekten findet ihr auf antennemünster.de. Der Mittagstisch im Woody in Kinderhaus wird definitiv schließen. Das teilte Bezirksbürgermeister Ralf Kiewitz heute persönlich vor Ort mit, sagte uns Stammkundin Irmgard Müssig. Sie kämpft seit Ende Juni für den Erhalt des sozialen Treffpunkts. Dafür sammelte sie fast 600 Unterschriften und übergab sie an die Stadt. Ganz erfolglos war ihr Einsatz jedoch nicht. Nach der Sommerpause wird nach einem alternativen Ort gesucht, wo es ein ähnliches Angebot geben soll. Morgen gibt es dann den Mittagstisch im Woody zum letzten Mal. Auf dem Hafenplatz gibt es seit heute das mobile grüne Zimmer. Könnt ihr euch im Newsticker anschauen, wie das aussieht. Auf einer bepflanzten Fläche wird gezeigt, wie mehr Grün in der Stadt dazu beitragen kann, die Folgen des Klimawandels abzumildern. Zum Beispiel mit Schatten, einem besseren Mikroklima und zusätzlichem Lebensraum für Insekten und andere Tiere. Das mobile grüne Zimmer könnt ihr bis Ende September auf dem Hafenplatz erleben. 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
2: Das Antenne Münster Wetter ist immer noch warm und schwül. 35 Grad sind es bei euch in Sentrup und in Rooksel. Im Laufe des Nachmittags kommen immer wieder Schauer rein. Eine dicke Regenwolke zieht gerade schön an uns vorbei. Also es sieht so aus, als würde es erst wieder gegen kurz nach 4 anfangen zu regnen. Ich halte euch natürlich auf dem Laufenden. Heute Abend beruhigt sich das Ganze auch langsam wieder. Morgen gibt es dann einen Mix aus Sonne und Wolken. Der Antenne Münster Verkehr. Achtung auf der A1 Münster Richtung Osnabrück. Zwischen Lattbergen und Lengerich, da liegen Gegenstände auf der Fahrbahn. Bitte fahrt da besonders vorsichtig. Ansonsten staut es sich gerade noch an einer Stelle hier bei uns in der Stadt, und zwar auf der Westfalenstraße, stadtauswärts vor der Baustelle an der Mesenstiege. Die aktuellen Blitzer nur bei Antenne Münster. Da habe ich eine ganze Reihe an Blitzern für euch. Geblitzt wird in Hiltrup auf der Westfalenstraße in beiden Richtungen. Da beim Krankenhaus in der 30er-Zone. Dann wird zwischen Gievenbeck und Rooksel geblitzt auf der Rooksler Straße beim Marktkauf. In Mecklenbeck steht einer auf der Mecklenbecker Straße, stadteinwärts Höhe Echelmeier Straße. Am Aasee wird geblitzt auf der Fritz-Stricker Straße Höhe GAD Straße. In Wolbeck steht einer auf dem alten Mühlenweg. Da blitzt es in beiden Richtungen bei der Autolackiererei. Auf der Wolbecker Straße wird geblitzt beim Dortmund-Ems-Kanal. In Oppenberg auf der Grevener Straße stadteinwärts Höhe Meeskamp, da steht einer. In Gievenbeck wird geknipst auf dem Horstmarer Landweg zwischen Haus, Spital und Wasserweg. Und einen letzten habe ich noch für euch. Auf dem Bröderichweg steht einer Richtung Kanalstraße in der 30er-Zone. Ich wünsche euch allen eine gute Fahrt, kommt gut an eurem Ziel. Und falls ihr noch irgendwas gesehen habt, Staus, Störung, Blitzer, klingelt durch oder schickt uns einfach eine WhatsApp-Sprachnachricht. Nummer ist die 0251 28 95 40. Danke euch.
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2: Am Donnerstagnachmittag in der zweiten Woche der Sommerferien. Na, gehen euch schon die Ideen aus, was ihr so mit euren Kids unternehmen könnt? Dann habe ich gleich noch einen Tipp für euch. Es geht hoch hinaus. Unser Kollege Jonathan Butteweg aus der Antenne Münster Redaktion hat mal den Kletterwald in Borken ausprobiert. Wie er sich dabei angestellt hat, darüber quatschen wir in der nächsten halben Stunde.

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1: Hallo, hier bei Antenne Münster am Donnerstagnachmittag. Der da so flucht, ist Antenne Münster-Reporter Jonathan Buttewig. Den haben wir für euch nämlich mal ein paar Sommerspots auschecken lassen. Unter anderem den Pröfstingsee in Borken. Da könnt ihr schwimmen, Minigolf spielen, Tretboot fahren und klettern. Mit dabei ist nämlich auch ein Hochseilgarten.
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1: Jonathan, jetzt bist du wieder auf dem Boden. War es wirklich so schlimm oder hat es vielleicht doch ein bisschen Spaß gemacht?
2: Ja, total. Auch wenn ich ehrlich sagen muss, das war eine echte Überwindung für mich. 12 Meter über dem Boden zwischen den Bäumen rumzuklettern ist schon eine Ansage. Vor allem, wenn man so ein bisschen Höhenangst hat wie ich. Aber wenn man erstmal oben ist, dann ist es schon mega spannend. Für alle, die sowas noch nie gemacht haben, man startet mit einer Leiter auf so eine Plattform rund um den Baum. Und von da aus geht es dann über verschiedene Parcours weiter, mal über wackelige Holzbretter, mal ganz entspannt per Seilbahn wie auf dem Spielplatz. Also echt abwechslungsreich und macht richtig Laune.
1: Du sagst, du bist da auch mit Höhenangst hoch. Für wen ist denn das was?
2: Gute Frage. Grundsätzlich würde ich sagen, findet da fast jeder was. Ich war jetzt schon auf einer der höchsten Routen unterwegs, gibt aber auch welche für kleinere Kinder oder Leute mit starker Höhenangst. Die sind genauso cool und abwechslungsreich, aber eben einfach weniger hoch. Außerdem sind parallel zu mir auch viele Schulklassen da unterwegs gewesen und die jungen Kids haben mich teilweise überholt. Also ich finde, das ist ein perfektes Ziel für Familien- und Freundesgruppen.
1: Der Hochseilgarten am Pröbstingsee in Borken ist doch eine Idee jetzt in den Sommerferien. Schönen Donnerstag wünsche ich euch.
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0: Und dieser Topic hat sich jetzt mit Becky G zusammengetan. Das ist eine amerikanische Sängerin. Sorry Puppy heißt der Song. Für mich jetzt schon ein absoluter Sommerbanger. Becky G singt von einer höflichen Absage. So, nee Puppy, so läuft's jetzt hier aber nicht. Ist ziemlich tanzbar und sommerlich, spiele ich euch jetzt. 10 vor 4 haben wir es. Anna Bogatzki hier, hallo.
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2: Mit Yannick Böke. Schönen guten Tag. Sollte die Wahlhürde von 5% sinken oder ganz fallen? Aktuell wird intensiv über diese Idee diskutiert, nachdem unter anderem der frühere Präsident des Bundesverfassungsgerichts die Debatte angestoßen hatte. Dieser hatte sich für eine Absenkung der Hürde ausgesprochen, weil neue Parteien durch die Hürde zu schwer in den Bundestag kommen würden. Lena Bauer aus dem News-Team, ein Thema mit vielen Meinungen.
3: SPD-Spitzenkandidat Willingmann aus Sachsen-Anhalt hält es für angebracht, über eine Änderung zu diskutieren. Das BSW kritisiert die Debatte als durchschaubar, weil die SPD in Sachsen-Anhalt bei der Landtagswahl um den Einzug möglicherweise bangen muss. Auch Linke und AfD haben sich dazu geäußert. Nach Ansicht der Linken bleiben durch die Sperrklausel zu viele Wählerstimmen unberücksichtigt. Die AfD geht weiter. Parteichefin Weidel sprach von einer kompletten Abschaffung der Sperrklausel. Die Union lehnt eine Absenkung ab. CDU-Fraktionsvize Krings warnt, dadurch würden Regierungsbildungen schwieriger und Parteiabspaltungen wahrscheinlicher. Auch der frühere Bundestagspräsident Lammert sieht keine Notwendigkeit für eine Änderung. Die 5%-Hürde habe neue Parteien in der Vergangenheit nicht grundsätzlich am Einzug in den Bundestag gehindert.
2: Danke, Lena. Weitere Meldungen jetzt im Überblick. Der Monat Juli war in NRW nach vorläufigen Angaben des Deutschen Wetterdienstes der trockenste seit Beginn der Messgeschichte im Jahr 1881. Demnach wurde der Tiefstwert von 26 Litern Niederschlag auf den Quadratmeter aus dem Jahr 2018 mit nur 18 Litern nochmals deutlich unterboten. Besonders trocken war der Monat am Niederrhein. In Ostwestfalen lagen die Messdaten dagegen zwischen 25 und 40 Litern. Das Ende des Tankrabatts ist die Ursache für die gestiegenen Verbraucherpreise in NRW. Zu dieser Einschätzung kommen Experten der Hans-Böckler-Stiftung. Dazu kommen gestiegene Ölpreise nach dem Wiederaufflammen des Irankriegs. In NRW lag die Inflationsrate im Juli laut des Statistischen Landesamts bei 2,7%. Während sich die Lage in Frankreich und Spanien entspannt, sind nun in der Türkei und Griechenland größere Waldbrände ausgebrochen. In der Türkei loderten Regierungsangaben zufolge 115 Feuer, von denen 110 unter Kontrolle seien. Auf der griechischen Urlaubsinsel Kreta wurden über 8000 Menschen in Sicherheit gebracht. Zwei Leute waren dort gestern ums Leben gekommen. Statt Tischen, Stühlen und Geschirr hat die Polizei in einer ehemaligen Gaststätte im Kreis Lippe 1200 Cannabispflanzen entdeckt. Über insgesamt 10 Räume hat sich die Cannabisplantage erstreckt, meldet die Polizei, die direkt eingreifen musste. Die Konstruktion zur Beleuchtung sei unmittelbar abgeschaltet worden, um eine Brandgefahr zu vermeiden, heißt es. Neben Pflanzen und Anbauzubehör seien in der Kleinstadt Schieder-Schwalenberg auch 5 Kilo verkaufsfertiges Cannabis beschlagnahmt worden. Tatverdächtige waren laut Polizei bei der Durchsuchung nicht mehr vor Ort. Und das waren die Nachrichten mit Yannick Böke.
4: Das Antenne Münster Wetter, es hat schon ein bisschen runtergekühlt. 31 Grad messen wir gerade bei euch in Hiltrup und in Körde. Gegen 16:30 gibt es die nächsten Schauer. Ist gerade auch schon ordentlich windig, wenn ich hier aus dem Studiofenster im Zentrum Nord schaue. Das Ganze zieht so ein bisschen noch mitten in den Abend rein, die Schauer. Morgen wird es aber wieder heller und freundlicher mit bis zu 31 Grad. Der Antenne Münster Verkehr, Vorsicht auf der A1 Münster Richtung Osnabrück. Zwischen Lattbergen und Lengerich, da liegen Gegenstände auf der Fahrbahn. Bitte fahrt besonders vorsichtig. Ansonsten staut es sich gerade noch an der Umgehungsstraße Richtung Autobahn plus 5 Minuten. Und plus 5 sind es auch auf der Westfalenstraße stadtauswärts bei der Baustelle vor der Mesenstiege. Die aktuellen Blitzer nur bei Antenne Münster, da habe ich 9 für euch. Der steht in Mauritz auf der Schmittingheide Richtung Wollbecker Straße. Da blitzt es in der 30er-Zone. Den hat uns Stefan gemeldet. Danke dir dafür. Ansonsten gehe ich die ganzen Blitzer, die hier noch so stehen, mal in Ruhe mit euch durch. Geblitzt wird in Hiltrup auf der Westfalenstraße in beiden Richtungen. Da beim Krankenhaus in der 30er-Zone. Zwischen Giebenbeck und Ruxel wird geknipst auf der Ruxler Straße beim Marktkauf. In Mecklenbeck steht einer auf der Mecklenbecker Straße statt Einwärtshöhe Echelmeier Straße. Am Asi wird geknipst auf der Fritz-Stricker Straße. Höhe GAD-Straße. In Wollbeck steht einer auf dem alten Mühlenweg. Da blitzt es in beiden Richtungen bei der Autolackiererei. Auf der Wollbecker Straße wird geblitzt beim Dortmund-Ems-Kanal. In Oppenberg steht einer auf der Grevener Straße statt Einwärtshöhe Meeskamp. In Giebenberg wird noch geblitzt auf dem Horstmacher Landweg zwischen Haus, Spital und Wasserweg. Und einen letzten habe ich für euch. Der steht auf dem Bröderichweg Richtung Kanalstraße in der 30er-Zone. Puh, jetzt erstmal durchatmen nach den ganzen Blitzern. Kommt gut durch, gute Fahrt euch, falls ihr noch mehr Blitzer gesehen habt. Den 10., 11., 12., 13. Blitzer oder irgendwelche Staus, Störungen. Klingelt durch oder schickt uns einfach eine WhatsApp-Sprachnachricht damit. Nummer ist die 0251 28 95 40. Danke euch.
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4: Hallo zusammen am Donnerstagnachmittag. Ich bin Anna Bogatzki und ich nehme euch mit zu einer der bekanntesten Ausstellungen, die gerade Halt hier bei uns in Münster macht, Körperwelten. Ihr könnt for free mit dabei sein. Wie das geht, erzähle ich euch nach drei Songs.

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0: Danach wir haben wir es. Ihr hört Antenne Münster am Donnerstagnachmittag. Hier bei uns in Münster gibt es ja momentan eine Ausstellung, bei der man wirklich mal kurz stehen bleibt. Man macht den Mund auf und denkt sich, oh, was sehe ich denn da? Das sieht man nicht jeden Tag. Es geht um Körperwelten im MCC Halle Münsterland. Eine Ausstellung, über die gerade viele sprechen, weil sie total faszinierend, aber auch gleichzeitig umstritten ist, weil da eben echte Körper und echte Körperteile gezeigt werden. Unter anderem eine Raucherlunge oder auch die Blutgefäße im Gehirn, die Muskeln, Organe des Körpers. Ist schon ziemlich beeindruckend, wenn man da so vorsteht. Und genau dahin nehme ich euch nächste Woche ganz, ganz exklusiv mit. Ihr könnt euch die Körperwelten anschauen und zwar dann, wenn die Ausstellung eigentlich schon geschlossen ist, also von 18 bis 20 Uhr, ganz, ganz, ganz in Ruhe, ohne Gedränge. 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
1: Viele Kinder schaffen es ja gegen den Willen ihrer Eltern fast gemüsefrei durch die ganze Kindheit.
2: Ich mag das aber nicht.
1: In der Regel verhält sich ein Kind ja wie ein Kamel beim Wasser. Wenn es Eis, Pizza und Nudeln gibt, dann werden Tonnen verschlungen und dann die nächsten 3 Tage einfach nichts gegessen. Und in den Ferien ist es den Eltern dann sowieso egal. Im Urlaub darf jeder essen, was er will. Das gibt keinen Stress. Nur wenn du nach den Sommerferien dann wieder mit was Gesundem ankommst.
2: Das ist voll unfair. Ich will Eis zum Frühstück.
1: Nur die ganz kleinen Kinder sind immer offen für alles. Die probieren auch alles. Am Strand auch gerne Sand, Murmeln, Bernstein, Quallen und Algen.
2: Lecker!
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1: Um 16.30 Uhr mit Sophie Seemann. Guten Tag. In Münster hat es in der Nacht zum Mittwoch eine Drogenrazzia gegeben. Auch eine Einsatzhundertschaft unterstützte das Team der Kriminalpolizei. In Kinderhaus Handorf-Gievenbeck wurden Wohnungen von 7 Personen insgesamt durchsucht. Es wurden 2 Haftbefehle gegen einen 22- und einen 31-jährigen Mann vollstreckt. Auch ein 57-jähriger Mann wurde vorläufig festgenommen. Er wird heute einem Haftrichter vorgeführt. Polizistinnen und Polizisten fanden Kokain im dreistelligen Grammbereich, Marihuana im Kilogrammbereich und eine scharfe Schusswaffe, außerdem Hieb- und Stoßwaffen und ca. 100.000 Euro Bargeld. Zum neuen Schuljahr werden 6 große Bauprojekte an Münsters Grundschulen fertig. Die Stadt investiert rund 94 Millionen Euro für Neubauten, Erweiterungen und Schulsanierungen. Antenne Münster-Chefreporter Matthias Menne berichtet.
2: Für 25 Millionen Euro wird der zweigeschossige Neubau der Grundschule in Albachten fertig. Der Bau für 300 Kinder bleibt rund 3 Millionen Euro unter den kalkulierten Kosten. Für die dreizügige Grundschule stehen 12 Unterrichtsräume zur Verfügung. Zudem gibt es ein Forum, Räume für Werk- und Musikunterricht und den Ganztag und eine Mensa. An 5 weiteren städtischen Grundschulen werden zum Ende der Sommerferien entscheidende Bauabschnitte abgeschlossen. Unter anderem gibt es Bauarbeiten an Grundschulen im kleinen Schulzentrum Hiltrup. In Rooksel wird die Marienschule auf 4 Züge erweitert und in St. Mauritz die Pleisterschule auf 2 Züge. Und in Mauritz West wird die Bodelschwingschule saniert.
1: Auf einer Baustelle in Amitsbüren haben Personen Diesel abgezapft. Die Polizei sucht nun nach Zeuginnen und Zeugen. Über den Bauzaun sollen die Personen bereits zwischen dem Freitag des 10. Juli und Montag 13. Juli auf das Gelände an der Lübecker Straße gelangt sein. Nach Angaben der Polizei haben sie aus den Fahrzeugen etwa 1000 Liter Diesel entwendet. Anschließend flüchteten sie, vermutlich mit einem Audi. Wer etwas gesehen hat, soll sich bei der Polizei Münster melden. Wissenschaftlerinnen und Wissenschaftler haben zum ersten Mal das Gletschereis am Arkarat in der Türkei vermessen. Das Projekt wird von der klassischen Archäologie der Uni Münster geleitet. Antenne Münster-Reporterin Lotte Hagemann berichtet.
3: Für das deutsch-türkische Forschungsteam ging es hoch hinaus. Auf über 5000 Meter Höhe wurde der Gletscher des Ararats in der Osttürkei vermessen. 2 Wochen arbeitete das Team auf dem Eis des höchsten Berges der Türkei. Bislang war dieser Teil für die Forschung ein weißer Fleck. Ziel war es, herauszufinden, ob das Eis ein Archiv der Klima- und Kulturgeschichte bewahrt, so die Uni. Denn dieses Archiv sei bedroht. Durch die Erwärmung schmilzt die Eiskappe des Ararats immer schneller. Mit jedem Sommer gehen Infos verloren, die kaum eine andere Quelle liefern kann.
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4: Das Antenne Münster Wetter hat durch den Regen schon abgekühlt. 29 Grad sind es gerade noch bei euch in Kinderhaus und in Wolbeck. Gerade hat der Regen leicht aufgehört. Wenn es bei euch irgendwo noch regnet, hört das auf jeden Fall in der nächsten halben Stunde auf. Gegen 19 Uhr wird es dann nochmal nass. Dann haben wir es aber auch für heute überstanden. Morgen gibt es dann wieder einen Sonne-Wolken-Mix bei bis zu 31 Grad. Ab mittags sind dann aber auch wieder Gewitter möglich. Der Antenne Münster Verkehr, da staut es sich gerade vor dem Bahnhof. Da müsst ihr 5 Minuten länger warten. 5 Minuten sind es gerade auch auf der Umgehungsstraße Richtung Autobahn. Ansonsten sieht das aber ziemlich gut aus hier bei uns in der Stadt. Die aktuellen Blitzer nur bei Antenne Münster. Da habe ich 11 Stück für euch. Gehen wir das Ganze mal in Ruhe durch. Geblitzt wird auf der Schmittingheide Richtung Albersloher Weg in der 30er-Zone. In Mauritz, na, das ist der Schmittingheide-Blitzer. Der nächste in Hiltrup wird geblitzt. Auf der Westfalenstraße in beiden Richtungen. Höhe Herz-Jesu-Krankenhaus in der 30er-Zone. Dann steht einer zwischen Gievenbeck und Rooksel auf der Rooksler Straße bei dem Marktkauf. In Mecklenbeck wird geknipst auf der Mecklenbecker Straße statt Einwärtshöhe der Echelmeier Straße. Am Aasee bei der Fritz-Stricker Straße steht in Blitzerhöhe GAD-Straße. In Wolbeck wird geknipst auf dem alten Mühlenweg in beiden Richtungen, da bei der Autolackiererei. Auf der Wolbecker Straße steht einer Höhe Dortmund-Ems-Kanal. In Oppenberg wird geknipst auf der Grevener Straße statt Einwärtshöhe Meeskamp. In Gievenbeck steht einer auf dem Horstmarer Landweg zwischen Haus, Spital und Wasserweg. Und einen letzten habe ich noch für euch. Der steht auf dem Bröderichweg Richtung Kanalstraße in der 30er-Zone. Ich wünsche euch allen eine gute Fahrt. Kommt gut an eurem Ziel. Und falls ihr noch irgendwas gesehen habt, Staus, Störungen oder noch mehr Blitzer, dann klingelt durch oder schickt uns eine WhatsApp-Sprachnachricht. Nummer ist die 0251 28 95 40. Danke euch.
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4: Hallo, hier bei Antenne Münster am Donnerstagnachmittag. In Italien dürfen bald größere Hunde mit in den Flieger, also auch mit zu den Besitzern in die Kabine. Ist echt ein ziemlich umstrittenes Thema. Also die Hundebesitzer freut's natürlich. Aber was ist denn mit den anderen Passagieren, wenn die irgendwie Allergien oder sowas haben? Sprechen wir gleich drüber in der nächsten halben Stunde. Vorher habe ich aber Musik von Depeche Mode für euch. Das ist Enjoy the Silence. Viel Spaß damit. We'll be right back.

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0: Viertel vor fünf. Ihr hört euren Stadtsender Antenne Münster am Donnerstagnachmittag. Thema Hund im Flieger. Ich kenne das selber noch von früher. Meine Familie hatte immer einen Hund, einen großen Jagdhund mit schon so 30 Kilo, vielleicht auch ein bisschen mehr. Und wenn wir dann in Urlaub geflogen sind, war schon immer das große Thema, was machen wir mit dem Hund? Wer kann vielleicht aufpassen? In den Flieger können wir den ja nicht mitnehmen, beziehungsweise wollten wir auch nie, dass er da unten mit zum Gepäck kommt. Ist ja auch nicht gerade angenehm für so einen Hund. Jetzt gibt es aber genau da eine Neuerung bei der italienischen Lufthansa-Tochter ITA Airways. Dürfen bald auch größere Hunde mit in der Kabine reisen. Bisher gab es das nur für kleinere Tiere. Dieser neue Service heißt Large Dog on Board und soll dann schon ab nächsten Montag verfügbar sein. Erstmal nur auf Inlandsflügen in Italien. Der Hund ist dann direkt mit dir am Platz, darf sich da hinlegen. Passagiere, die allergisch irgendwie gegen Hundehaare sind, dürfen dann auch Plätze tauschen, wenn die das möchten. Und es dürfen immer nur 2 Hunde pro Flug mitfliegen, damit das nicht ganz so wuselig wird. Wir waren mal in der Stadt unterwegs und haben euch gefragt, wie findet ihr das?
1: Nicht so gut, ehrlich gesagt. Ja, ich weiß auch nicht. Irgendwie fühle ich dadurch noch weniger Platz, als er sowieso schon ist. Ist einfach zu eng dann.
2: Gut, so ich finde, davor sollte man drüber nachdenken und den Hund dann auch versuchen zu erziehen.
3: Ich finde es eigentlich okay, wenn die halt nicht so viel rumlaufen. Aber sonst finde ich es eigentlich okay.
4: Finde ich nicht gut, also weil man Tiere nicht berechnen kann und da immer einfach noch Vorfälle passieren können. Ich habe jetzt einen kleinen Sohn und weiß ich nicht, mit Kindern, die sind auch nicht so berechenbar, kann es ja einfach mal zu Vorfällen kommen.
5: Nicht so cool, vor allen Dingen, weil ich Hunde nicht so ganz gerne mag, wenn die da an mir rumschnüffeln und so.
0: Also eher gemischte Meinung von euch. Große Hunde im Flieger in Italien, ist das ab nächsten Montag möglich? Mal gucken, ob das vielleicht bald auch in Deutschland geht.

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1: Mit Jannik Böke. Schönen guten Tag. Die Hitze in Deutschland hat heute Nachmittag ihren vorläufigen Höhepunkt erreicht. Laut deutschem Wetterdienst waren bis zu 39 Grad möglich. Nahezu überall gab es eine amtliche Hitzewarnung. Gleichzeitig nimmt jetzt die Gewittergefahr zu. Zugezogen hatte sich mittlerweile fast überall in NRW. Lena Bauer aus dem News-Team, da könnte noch einiges runterkommen.
2: Seit dem frühen Nachmittag ziehen von Westen Schauer und Gewitter auf, teils mit Starkregen, Hagel und schweren Sturmböen. Besonders im Osten von NRW kann es lokal auch Unwetter geben. Laut Warnlage betrifft das vor allem einen Streifen vom Sauerland und Siegerland über Ostwestfalen bis ins östliche Münsterland und Mindenerland. Schon seit dem Mittag hat sich der Wind spürbar aufgefrischt. Mit den Gewittern gehen die Temperaturen dann zurück, teils auf 26 bis 22 Grad in der Spitze.
1: Das sagt der Deutsche Wetterdienst zur Lage heute. Er hat aber auch eine vorläufige Juli-Bilanz gezogen. Wie schaut die aus?
2: Zu warm, zu trocken und zu sonnig, so die vorläufige Bilanz vom DWD. Demnach hat die Trockenheit im Westen und im Südwesten historische Ausmaße erreicht. Bundesweit fiel im Juli nur etwas mehr als die Hälfte des üblichen Regens. Der DWD spricht vom fünften trockenen Monat in Folge. Das Ergebnis sind Ernteeinbußen, höhere Waldbrandgefahr und niedrigere Wasserstände. Zum Monatsende hin ziehen jetzt aus Westen und Südwesten immer wieder Schauer und Gewitter auf, teils mit kräftigen Böen.
1: Danke, Lena. Weitere Meldungen jetzt kurz und kompakt. Nach dem Erdbeben im Südwesten Japans sind die Opferzahlen gestiegen. Mindestens 34 Menschen sind gestorben, teilte die Katastrophenschutzbehörde der Region mit. Dazu hat es viele Schäden gegeben, unter anderem eingestürzte Brücken und beschädigte Häuser. Nach wie vor sind rund 13.000 Haushalte ohne Strom. Die Diskussion rund um die 5%-Hürde nimmt wieder Fahrt auf. Unter anderem der ehemalige Präsident des Bundesverfassungsgerichts hatte vorgeschlagen, die Hürde zu senken, da neue Parteien sonst zu schwer in den Bundestag kommen würden. Unterstützung für den Vorschlag gab es unter anderem von der Linken. Die AfD will die Sperrklausel ganz abschaffen, die Union lehnt die Idee ab. Zum ersten Mal seit 2019 hat die Bahn Gewinn gemacht. Das Unternehmen hat heute seine Halbjahresbilanz veröffentlicht. Unterm Strich steht ein Plus von 147 Millionen Euro. Grund dafür sind unter anderem mehr Fahrgäste und Sparmaßnahmen. Autos, Fußgänger und mittendrin 10 Wasserbüffel. Heute Morgen sind die Tiere durch den Berliner Nordosten spaziert. Ein Polizist entdeckte die Tiere am frühen Morgen in einem Wohnviertel auf seinem Weg zur Arbeit, meldete die Polizei. Gleichzeitig gingen mehrere Notrufe ein. Insgesamt 11 Polizisten und mehrere Streifenwagen geleiteten die Tiere den Angaben zufolge zurück zu ihrer Herde. Vor Ort stellte die Polizei fest, dass der Zaun des Geheges beschädigt worden war. Die Tiere waren nervös, aber friedlich und weder Tiere noch Menschen seien verletzt worden, heißt es. Und das waren die Nachrichten mit Jannik Böke.
3: Das Antenne Münster Wetter hat durch den Regen schon ordentlich abgekühlt. 29 Grad sind es gerade noch bei euch in Albachten und in Sprakel. In der nächsten halben Stunde kann es immer mal wieder so ein bisschen fisseln. Gegen 19 Uhr wird es dann nochmal richtig nass. Danach haben wir es aber für heute überstanden mit dem Regen. Morgen gibt es dann wieder Sonne-Wolken-Mix bei bis zu 31 Grad. Ab mittags, nachmittags sind aber auch wieder Gewitter möglich. Der Antenne Münster Verkehr, das sieht gerade ziemlich gut aus hier bei uns in der Stadt. Ein, zwei Minütchen länger braucht ihr gerade auf der Umgehungsstraße Richtung Autobahn. Ansonsten habt ihr aber freie Fahrt. Die aktuellen Blitzer nur bei Antenne Münster. Da habe ich ziemlich viele für euch. Geblitzt wird in Mauritz auf der Schmittingheide Richtung Wolbecker Straße in der 30er-Zone. In Hiltrup steht einer auf der Westfalenstraße. Da blitzt es in beiden Richtungen in der 30er-Zone. Zwischen Giebenbeck und Ruxel wird geknipst auf der Ruxler Straße beim Marktkauf. In Mecklenbeck steht einer auf der Mecklenbecker Straße statt Einwärtshöhe Echelmeier Straße. In der Asistadt wird auch geblitzt auf der Fritz-Stricker-Straße Höhe GAD-Straße. Dann steht noch einer in Wolbeck am Alten Mühlenweg. Da blitzt es in beiden Richtungen bei der Autolackiererei. Auf der Wolbecker Straße wird geknipst Höhe Dortmund-Ems-Kanal. In Uppenberg steht einer auf der Grevener Straße statt Einwärtshöhe Meeskamp. In Giebenbeck wird geblitzt auf dem Horstmarer Landweg zwischen Haus, Spital und Wasserweg. Und einen letzten habe ich noch für euch. Der steht auf dem Bröderichweg Richtung Kanalstraße in der 30er-Zone. Jetzt wünsche ich euch erstmal eine gute Fahrt. Kommt gut an eurem Ziel. Und falls ihr noch mehr Blitzer gesehen habt, einen 12., 13., 14. Blitzer oder noch Staus, Störungen, irgendwas anderes, klingelt durch oder schickt uns einfach eine WhatsApp-Sprachnachricht. Nummer ist die 0251 28 95 40. Danke euch.
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3: Donnerstagnachmittag. Ich bin Anna Bogatzki. Schön, dass ihr mit dabei seid. Ich habe Musik von Malik Harris für euch. Dreamer ist das im besten Mix.

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1: Und das ist die Börse am Donnerstagnachmittag. Annette Brüller-Friedrich, US-Geldpolitik, KI-Euphorie und die Krise im Nahen Osten. Das sind Themen, die den heutigen Handelstag am Aktienmarkt bestimmen werden, oder?
2: Heute Morgen sah es danach aus, als würde der DAX leicht zurückfallen und ist mit einem Minus von rund 0,2% in den Handel gestartet. Anleger grübeln über den Zinsentscheid nach, denn die Fed ließ den Zinssatz wie schon vermutet unverändert. Die größere Frage ist nun jedoch, wie groß der Druck sein wird, die Zinsen in den USA im September anzuheben. Angesichts der hohen Inflation und steigender Rohölpreise rechnet der Markt fest mit einem Zinsschritt im Herbst. Momentan hat sich der DAX bei 25.575 Punkten eingependelt, einem leichten Plus von 0,45%.
1: Jetzt trifft es auch den Autobauer BMW. Eigentlich galt der ja als Streber unter den deutschen Autobauern. Jetzt werden da aber auch tausende Stellen gestrichen. Ist das ein Sonderfall?
2: Nein, ganz und gar nicht. Erst sah es so aus, dass BMW unbeschadet davon kommt, auch wenn es rückläufige Verkäufe und Gewinnrückgänge gab. Bislang war jedoch von größeren Stellenstreichungen oder gar von möglichen Werksschließungen wie beim VW-Konzern nicht die Rede. Das hat sich nun geändert. Laut Unternehmenskreisen wird es in den nächsten Monaten ein freiwilliges Abfindungsprogramm geben. Auf diese Weise und mit anderen Maßnahmen sollen weltweit rund 8000 Stellen gestrichen werden, wie es heißt.
1: Adidas erhöht die Umsatzprognose, höhere Kosten bremsen dann aber das Ergebnis. Wo führt der Weg von Adidas hin?
2: Adidas hat im zweiten Quartal ein starkes Wachstum verzeichnet. So stieg der Umsatz von 13% auf rund 6,7 Milliarden Euro, wie das Unternehmen heute mitteilte. Adidas erhöhte seine Umsatzprognose für das laufende Jahr leicht und geht von einem währungsbereinigten Wachstum von 9-10% aus. Bislang hatte das Management um Konzernchef Björn Gulden ein Plus im hohen einstelligen Prozentbereich in Aussicht gestellt. Heute steht die Aktie bei rund 148 Euro, ein Minus von über 18%.
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1: Um 17.30 Uhr mit Sophie Seemann. Guten Abend. In Münster hat es in der Nacht zum Mittwoch eine Drogenrazzia gegeben. Auch eine Einsatzhundertschaft unterstützte die Teams der Kriminalpolizei. In Kinderhaus, Handorf und Gievenbeck wurden Wohnungen von 7 Personen durchsucht. Es wurden 2 Haftbefehle gegen einen 22- und einen 31-jährigen Mann vollstreckt. Auch ein 57-jähriger Mann wurde vorläufig festgenommen. Er wurde heute einem Haftrichter vorgeführt. Polizistinnen und Polizisten fanden Kokain im dreistelligen Grammbereich, Marihuana im Kilogrammbereich, eine scharfe Schusswaffe, weitere Hieb- und Stoßwaffen und ca. 100.000 Euro Bargeld. Die Ermittlungen laufen weiter auf Hochtouren. Zum neuen Schuljahr werden 6 große Bauprojekte an Münsters Grundschulen fertig. Antenne Münster-Chefreporter Matthias Menne, wie viel Geld nimmt die Stadt denn für die Grundschulen in die Hand?
2: Rund 94 Millionen Euro investiert die Stadt für Neubauten, Erweiterungen und Schulsanierungen. Mit den 6 Projekten, die in den Sommerferien fertig werden, setzt die Stadt Münster ihren Investitionskurs in den Ausbau der Grundschulen konsequent fort. Größter Batzen ist mit 25 Millionen Euro der zweigeschossige Neubau der Grundschule in Albachten. Für 300 Kinder gibt es dort unter anderem Unterrichtsräume, Räume für Werk- und Musikunterricht und den Ganztag und eine Mensa. Der Bau wird nicht nur termingerecht fertig, sondern bleibt auch 3 Millionen Euro unter den kalkulierten Kosten.
1: Und an welchen Schulen wird noch gebaut?
2: An 5 weiteren städtischen Grundschulen werden zum Ende der Sommerferien entscheidende Bauabschnitte abgeschlossen. Unter anderem gibt es für gut 10 Millionen Euro Bauarbeiten an Grundschulen im kleinen Schulzentrum Hiltrup. In Ruxel wird die Marienschule auf 4 Züge erweitert und in St. Mauritz die Pleisterschule auf 2 Züge. Und in Mauritz West wird die Bodelschwingschule saniert.
1: Münsters Grundschulkinder können sich nach den Ferien zum neuen Schuljahr auf neue und sanierte Grundschulen freuen. Danke für die Infos, Antenne Münster Chefreporter Matthias Menne. Und jetzt weitere Meldungen im Überblick. Feuerwehrkräfte kämpfen in Südeuropa weiter gegen sich ausbreitende Waldbrände, die von Trockenheit und Wind angefacht werden. Dazu kommt die große Hitze. Während sich die Lage an Frankreichs Atlantikküste und in der Region um Spaniens Hauptstadt Madrid deutlich entspannte, rückten Einsatzkräfte auf Kreta und in der Türkei zu neuen Bränden aus. Personen sollen am 2. Juli-Wochenende 1.000 Liter Diesel von einer Baustelle an der Lübecker Straße namens Büren gestohlen haben. Über den Bauzaun sollen sie auf das Gelände gekommen sein und anschließend mit einem Audi geflüchtet sein. Wer etwas gesehen hat, soll sich bei der Polizei Münster melden. Partielle Sonnenfinsternis ist am 12. August über Münster zu sehen. Bereits am Sonntag davor gibt es im RWL-Planetarium einen Vortrag zum Thema. Planetariumsleiter Tobias Jokler wird darin erklären, warum so eine Verdunkelung ein ganz besonderes Himmelsereignis ist. Wissenschaftlerinnen und Wissenschaftler haben zum ersten Mal das Gletschereis am Ararat in der Türkei vermessen. Das Projekt wird von der klassischen Archäologie der Uni Münster geleitet. Antenne Münster-Reporterin Lotta Hagemann berichtet.
3: Für das deutsch-türkische Forschungsteam ging es hoch hinaus. Auf über 5000 Meter Höhe wurde der Gletscher des Ararats in der Osttürkei vermessen. 2 Wochen arbeitete das Team auf dem Eis des höchsten Berges der Türkei. Bislang war dieser Teil für die Forschung ein weißer Fleck. Ziel war es, herauszufinden, ob das Eis ein Archiv der Klima- und Kulturgeschichte bewahrt, so die Uni. Denn dieses Archiv sei bedroht. Durch die Erwärmung schmilzt die Eiskappe des Ararats immer schneller. Mit jedem Sommer gehen Infos verloren, die kaum eine andere Quelle liefern kann.
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4: Das Antenne Münster Wetter hat durch den Regen abgekühlt. 28 Grad sind es gerade noch bei euch in Pluggendorf und in Amelsbüren. In der nächsten halben Stunde kann es immer mal wieder so ein bisschen fizzeln. Der Rest vom Regen zieht aber so ein bisschen an uns vorbei, eher so Richtung Rheine. Gegen 19 Uhr wird es hier bei uns nochmal nass, aber danach haben wir es für heute auch überstanden. Morgen gibt es dann wieder Sonne-Wolken-Mix mit bis zu 31 Grad. Der Antenne Münster Verkehr, das sieht doch gerade ziemlich gut aus hier bei uns auf den Straßen. Nirgendwo braucht ihr mehr als 5 Minuten länger. Die aktuellen Blitzer, nur bei Antenne Münster, da habe ich ziemlich viele für euch. Geblitzt wird auf dem Bröderichweg Richtung Kanalstraße in der 30er-Zone, in Gievenbeck auf dem Horstmarer Landweg zwischen Hausspital und Wasserweg. In Uppenberg wird geblitzt auf der Grevener Straße statt Einwärtshöhe Meeskamp. Auf der Wolbecker steht einer Höhe Dortmund-Ems-Kanal. In Wolbeck wird geblitzt am alten Mühlenweg, da in beiden Richtungen bei der Autolackiererei. In der Asi-Stadt wird geblitzt auf der Fritz-Stricker-Straße Höhe GAD-Straße. In Mecklenburg steht einer Stadt einwärts Mecklenbecker Straße Höhe Echelmeier-Straße. Zwischen Gievenbeck und Ruxel steht einer auf der Ruxler Straße beim Marktkauf. In Hiltrup wird geblitzt auf der Westfalenstraße in beiden Richtungen Höhe Krankenhaus, da in der 30er-Zone. Und ein letzter steht in Mauritz auf der Schmittingheide Richtung Wolpecker Straße in der 30er-Zone. Ich wünsche euch allen eine gute Fahrt. Falls ihr noch irgendwas gesehen habt, Staus, Störungen oder noch mehr Blitzer, dann klingelt durch oder schickt uns eine WhatsApp-Sprachnachricht. Nummer ist die 0251 28 95 40. Danke euch.
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4: Am Donnerstag. Ich bin Anna Bogatzki und wünsche euch einen schönen Abend, schönen Feierabend, schönen Ferienabend, wie auch immer ihr mögt. Ich habe Musik aus 2001 von Shaggy für euch. Angel ist das im besten Mix.

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0: Oh, Sia, mit Too Sweet war das im besten Mix. Leute, obwohl es ja durch den Regen jetzt schon so ein bisschen abgekühlt hat, ist es ja immer noch ziemlich warm mit 28 Grad. Und die Hitze macht ja erfinderisch. Ich sehe zum Beispiel diesen Sommer immer mehr Leute mit so einem kleinen Handventilator rumrennen. Zum Beispiel jetzt hier bei Münster Olé Mitte Juli ist mir das extrem aufgefallen. Da waren überall Leute mit Handventilatoren. Der klassische Fächer ist anscheinend irgendwie out, auch wenn er ziemlich edel aussieht, finde ich. Kollege Jonas Mikolajczyk aus der Antenne Münster Redaktion. Du hast ja noch mehr Gadgets für den Sommer gefunden.
1: Ja, und apropos Ventilator, also wenn du jetzt nicht die ganze Zeit so ein Teil mit dir rumschleppen willst, wie wäre es stattdessen mit einem Ventilator-Sonnenhut? Also das ist eigentlich ein normaler Hut, nur dass da auf beiden Seiten, auf Ohrenhöhe, so ein kleiner Ventilator verbaut ist. Ganz praktisch, aber man muss auch dazu sagen, das Teil sieht schon ein bisschen so aus wie die neueste Erfindung von Daniel Düsentrieb mit so zwei Propellern am Kopf.
0: Ich würde mal sagen, bei der Hitze muss man vielleicht auf Mode mal verzichten.
1: Absolut, deswegen was anderes. Du kennst ja diese klassischen Einweggrills von der Tanke, ne, für unterwegs.
0: Ja, die sieht man immer mal wieder am Aasee oder so im Park.
1: Ja, und dann weißt du ja auch, dass die Dinger echt nicht so toll für die Umwelt sind mit den ganzen Metallen und so. Aber ich habe jetzt eine geniale Alternative gesehen, und zwar einen Einweggrill, der biologisch abbaubar ist. Heißt, der ist komplett ohne Metall.
0: Ich glaube, so ein Ding habe ich letztens schon mal gesehen. Dachte er, das wäre so eine Art Tischkicker.
1: Sieht auch wirklich so ein bisschen aus. Das liegt nämlich daran, dass der kein

0: Grillrost hat, sondern so dünne Holzstäbe, auf die du das Grillgut packst. Und der ist auch gar nicht teuer, kriegst du schon für so unter 10 Euro.
1: Und diese Holzstäbe da brennen nicht an oder so?
0: Auf Dauer bestimmt, aber es ist ja ein Einweggrill und für eine Grillsession, da bleiben die Stäbe tatsächlich ganz. Ja, und mein letztes Gadget, das ist sogar komplett kostenlos und eigentlich auch kein richtiges Gadget, ist aber trotzdem perfekt für den Sommerurlaub.
1: Mhm, was ist es?
0: Und zwar hat ChatGPT jetzt eine Dolmetscherfunktion. Also sagen wir mal, du bist in Spanien und da willst du dich unterhalten, dann sagst du der KI einfach per Sprachfunktion, jo, übersetz mal bitte ab jetzt simultan von Deutsch nach Spanisch. Und die übersetzt dir das dann auch echt zuverlässig, also keine Sorge, dass die dir da jetzt aus ich möchte ein Bier auf einmal, ich möchte sie heiraten macht.
1: Na gut, möchte ich mir merken, na gut, für meinen nächsten Malle-Urlaub. Wäre das vielleicht mal was? Danke dir, Jonas, für die Infos.

0: GMB. So, ich verabschiede mich in den wohlverdienten Feierabend. Natascha Wittmark macht jetzt hier an meiner Stelle weiter. Morgen werdet ihr dann wieder zusammen wach ab 6 mit Marlena Stöhler. Und ich bin ab 14 Uhr wieder für euch da. Anna Bogatzki ist raus. Tschüssi.
1: Schönen Abend noch, ja?
2: Wünsche ich Ihnen auch.
1: Schaffen, ne?

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1: Mit Jannik Böke. Schönen guten Abend. Die Waldbrandlage bleibt in mehreren Ländern angespannt und inzwischen gibt es auch in Bayern einen größeren Einsatz. In den Chiemgauer Alpen haben die Behörden wegen eines Bergwaldbrands den Katastrophenfall ausgerufen. Dort kämpfen über 200 Einsatzkräfte in schwierigem Gelände gegen die Flammen. Lena Bauer aus der News-Redaktion mit den Einzelheiten.
2: Der Brand liegt im Gipfelbereich der Hochwand. Nach Angaben der Behörden sind rund 2,5 Hektar betroffen. Behörden befürchten, dass sich das Feuer durch Wind schnell ausbreitet. Und auch rund ums Mittelmeer brennt es weiter. Auf Kreta wurden rund 8000 Menschen vor einem Waldbrand in Sicherheit gebracht. Ein Ferienort war zeitweise bedroht. Urlauber dürfen dort inzwischen aber wieder zurück. 2 Feuerwehrleute waren gestern auf Kreta im Kampf gegen die Flammen ums Leben gekommen. Leichte Entspannung gibt es dagegen in Spanien und Frankreich. Spanien hat den nationalen Notstand wieder aufgehoben. In Frankreich gilt der Großbrand nahe Bordeaux als stabil unter Kontrolle. Es brennt aber vielerorts weiter. Und Feuerwehrleute und Förster bereiten sich darauf vor, das Brandgebiet weiter zu überwachen. Der Grund sind sogenannte Zombiefeuer. Das sind Glutnester, die unter der Erde weiterschwelen und Wochen oder sogar Monate später wieder aufflammen können. Besonders der trockene Torfboden bei Bordeaux gilt dafür als anfällig.
1: Danke, Lena. Weitere Meldungen jetzt im Überblick. Nach der Entschärfung des CDU-internen Konflikts um die Kabinettsumbildung droht Bundeskanzler Merz neuer Ärger. Die 3 Ostministerpräsidenten von Sachsen, Sachsen-Anhalt und Thüringen stellen sich gegen eine Abschaffung der abschlagsfreien Rente nach 45 Beitragsjahren. Die CDU-Politiker fordern, die besonderen Realitäten im Osten zu berücksichtigen. Der Monat Juli war in NRW nach vorläufigen Angaben des Deutschen Wetterdienstes der trockenste seit Beginn der Messgeschichte. Nur 18 Liter Niederschlag sind pro Quadratmeter runtergekommen. Bisher lag der Tiefstwert aus dem Jahr 2018 mit 26 Litern deutlich darüber. Besonders trocken war der Monat am Niederrhein. In Ostwestfalen lagen die Messdaten dagegen zwischen 25 und 40 Litern. Die EU erschwert ukrainischen Männern die Flucht vor dem Krieg gegen Russland. Wehrfähige Ukrainer profitieren in Deutschland und anderen Mitgliedsländern künftig nicht mehr von vereinfachten Aufnahmeregeln. Das sagte ein Sprecher nach einem entsprechenden Beschluss des Rates der Mitgliedstaaten. Während viele Branchen wegen der schwierigen wirtschaftlichen Lage unter Druck stehen, meldet ein Unternehmen gute Zahlen. Die wegen des Iran-Kriegs stark steigenden Öl- und Gaspreise lassen die Gewinne bei Shell sprudeln. Der Energiekonzern verdiente nach eigenen Angaben im 2. Quartal so viel wie seit Beginn des Ukraine-Krieges nicht mehr. Der bereinigte Nettogewinn sprang auf 9,8 Milliarden US-Dollar, doppelt so viel wie im Vorjahr, so das Unternehmen. Das 2. Quartal sei von massiven Verwerfungen auf den globalen Energiemärkten geprägt gewesen, erklärte der Konzern. Die operative Leistung von Shell habe sehr gute Ergebnisse ermöglicht. Und das waren die Nachrichten mit Jannik Böke.
3: Das Wetter.
4: Einzelne Schauer und Gewitter sind noch dabei heute Abend. Teils ist es auch noch ziemlich stürmisch, das lässt aber langsam nach. Morgen ist es dann erst bewölkt, aber wieder freundlicher. Sonne ist auch viel dabei. Am Nachmittag können sich dann wieder einzelne Gewitter bilden und das bei 27 bis 31 Grad.
3: NRW Verkehr.
4: Wir schauen auf die Autobahn. Hier braucht ihr besonders viel Geduld. A2 Dortmund-Hannover zwischen Feldheim und Rehren. 8 Kilometer Stau nach einem Unfall. Eine Stunde steht ihr da mindestens. A3 Köln-Oberhausen zwischen Kreuz Ratingen Ost und dem Kreuz Kaiserberg. 2 Kilometer Stau. Gute 40 Minuten dauert es da länger. A4 Aachen-Köln zwischen Kreuz Köln West und Köln Eiffeltor. 5 Kilometer. Eine knappe halbe Stunde dauert es länger. A52 Düsseldorf-Essen zwischen Kreuz Breitscheid und Essen-Kettwig. 3 Kilometer Stau. Gute 30 Minuten kommen oben drauf. A59 Duisburg-Dienstlaken zwischen Duisburg-Zentrum und Kreuz Duisburg-Nord. 4 Kilometer Stau, eine knappe Viertelstunde plus. Und A61 Mönchengladbach-Koblenz zwischen Miel und Grafschaft-Ringen. 6 Kilometer Stau, 20 Minuten plus.
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4: Ja, kommt gut durch und hoffentlich bald an, liebe Autofahrer. Ich bin Natascha Wittmark. Ich begleite euch weiter durch diesen etwas grauen, usseligen Abend. Aber wir machen es uns schön. Und zwar jetzt hier mit Marc Ember, seiner Gitarre und Belong Together.

0: Leonie mit Don't Worry war das. Also ich muss ja sagen, ich habe mich immer noch nicht so richtig dran gewöhnt, dass mir Hunde manchmal im Klamottenladen begegnen, so beim Shoppen. Oder beim Essen im Restaurant, unterm Tisch oder manchmal auch auf einem Stuhl sitzend, habe ich auch schon gesehen. Und auf Jahrmärkten neben einem Autoscooter liegend, naja. Jetzt fliegen Hunde auch im Flugzeug mit, zumindest bei der Lufthansa-Tochter ITA Airways. Da sollen künftig Hunde mit in der Kabine reisen. Das war ja bislang nur für Kleintiere möglich. Large Dog on Board wird dieser neue Service heißen. Der Hund sitzt bzw. liegt dann neben Herrchen oder Frauchen am Fensterplatz. Aber nicht auf dem Sitz, sondern auf dem Boden. Aber Anfang August kann man das buchen. Wir wollten mal von euch wissen, wie ihr das so findet.
1: Nicht so gut, ehrlich gesagt. Ja, ich weiß auch nicht. Irgendwie fühle ich dadurch noch weniger Platz, als da sowieso schon ist. Ist einfach zu eng dann.
2: Gut. So, ich finde, davor sollte man drüber nachdenken und den Hund dann auch versuchen zu erziehen.
3: Ich finde es eigentlich okay, wenn die halt nicht so viel rumlaufen. Aber sonst finde ich es eigentlich okay.
4: Finde ich nicht gut, also weil man Tiere nicht berechnen kann und da immer einfach noch Vorfälle passieren können. Ich habe jetzt einen kleinen Sohn und weiß ich nicht, mit Kindern, die sind auch nicht so berechenbar, kann es ja einfach mal zu Vorfällen kommen.
5: Nicht so cool, vor allen Dingen, weil ich Hunde nicht so ganz gerne mag, wenn die da an mir rumschnüffeln und so.
0: Also gemischte Meinung, ne? Zu Large Dog on Board. Große Hunde im Flieger. In Italien ist das bald teilweise möglich.
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1: Um 18.30 Uhr mit Sophie Seemann. Guten Abend. In Münster hat es in der Nacht zum Mittwoch eine Drogenrazzia gegeben. Auch eine Einsatzhundertschaft unterstützte die Teams der Kriminalpolizei. In Kinderhaus, Handorf und Gievenbeck wurden Wohnungen von 7 Personen durchsucht. Es wurden 2 Haftbefehle gegen einen 22- und einen 31-jährigen Mann vollstreckt. Auch ein 57-jähriger Mann wurde vorläufig festgenommen. Er wurde heute einem Haftrichter vorgeführt. Polizistinnen und Polizisten fanden Kokain im dreistelligen Grammbereich, Marihuana im Kilogrammbereich, eine scharfe Schusswaffe, weitere Hieb- und Stoßwaffen und ca. 100.000 Euro Bargeld. Die Ermittlungen laufen weiter auf Hochtouren. Zum neuen Schuljahr werden 6 große Bauprojekte an Münsters Grundschulen fertig. Antenne Münster-Chefreporter Matthias Menne, wie viel Geld nimmt die Stadt denn für die Grundschulen in die Hand?
2: Rund 94 Millionen Euro investiert die Stadt für Neubauten, Erweiterungen und Schulsanierungen. Mit den 6 Projekten, die in den Sommerferien fertig werden, setzt die Stadt Münster ihren Investitionskurs in den Ausbau der Grundschulen konsequent fort. Größter Batzen ist mit 25 Millionen Euro der zweigeschossige Neubau der Grundschule in Albachten. Für 300 Kinder gibt es dort unter anderem Unterrichtsräume, Räume für Werk- und Musikunterricht und den Ganztag und eine Mensa. Der Bau wird nicht nur termingerecht fertig, sondern bleibt auch 3 Millionen Euro unter den kalkulierten Kosten.
1: Und an welchen Schulen wird noch gebaut?
2: An 5 weiteren städtischen Grundschulen werden zum Ende der Sommerferien entscheidende Bauabschnitte abgeschlossen. Unter anderem gibt es für gut 10 Millionen Euro Bauarbeiten an Grundschulen im kleinen Schulzentrum Hiltrup. In Ruxel wird die Marienschule auf 4 Züge erweitert und in St. Mauritz die Pleisterschule auf 2 Züge. Und in Mauritz West wird die Bodelschwingschule saniert.
1: Münsters Grundschulkinder können sich nach den Ferien zum neuen Schuljahr auf neue und sanierte Grundschulen freuen. Danke für die Infos, Antenne Münster Chefreporter Matthias Menne. Und jetzt weitere Meldungen im Überblick. Feuerwehrkräfte kämpfen in Südeuropa weiter gegen sich ausbreitende Waldbrände an, die von Trockenheit und Wind angefacht werden. Dazu kommt die große Hitze. Während sich die Lage an Frankreichs Atlantikküste und in der Region um Spaniens Hauptstadt Madrid deutlich entspannte, rücken Einsatzkräfte auf Kreta und in der Türkei zu neuen Bränden aus. Personen sollen am 2. Juli-Wochenende 1.000 Liter Diesel von einer Baustelle an der Lübecker Straße in Amelsbüren gestohlen haben. Über den Bauzaun sollen sie auf das Gelände gekommen sein und anschließend mit einem Audi geflüchtet sein. Wer etwas gesehen hat, soll sich bei der Polizei Münster melden. Partielle Sonnenfinsternis ist am 12. August über Münster zu sehen. Bereits am Sonntag davor gibt es im LWL Planetarium einen Vortrag zum Thema. Planetariumsleiter Tobias Jogler wird darin erklären, warum so eine Verdunkelung ein ganz besonderes Himmelsereignis ist. Wissenschaftlerinnen und Wissenschaftler haben zum ersten Mal das Gletschereis am Ararat in der Türkei vermessen. Das Projekt wird von der klassischen Archäologie der Uni Münster geleitet. Antenne Münster-Reporterin Lotte Hagemann berichtet.
3: Für das deutsch-türkische Forschungsteam ging es hoch hinaus. Auf über 5000 Meter Höhe wurde der Gletscher des Ararats in der Osttürkei vermessen. 2 Wochen arbeitete das Team auf dem Eis des höchsten Berges der Türkei. Bislang war dieser Teil für die Forschung ein weißer Fleck. Ziel war es, herauszufinden, ob das Eis ein Archiv der Klima- und Kulturgeschichte bewahrt, so die Uni. Denn dieses Archiv sei bedroht. Durch die Erwärmung schmilzt die Eiskappe des Ararats immer schneller. Mit jedem Sommer gehen Infos verloren, die kaum eine andere Quelle liefern kann.
0: 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Das Wetter.
4: Es ziehen noch einzelne Schauer und Gewitter durch heute Abend. Morgen ist es dann nicht ganz so heiß wie heute. Wir bekommen 27 bis 31 Grad in der Spitze. Dazu gibt es einen Mix aus Sonne und Wolken. Und ab dem Nachmittag können sich dann ganz vereinzelt wieder Gewitter bilden. Meist bleibt es aber trocken.
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4: Wir schauen auf die Autobahn. Das sind die längsten Staus. A2 Dortmund-Hannover zwischen Feldheim und Bad Alsen. 1 Kilometer, 8 Minuten dauert es länger. Die A3 Köln-Oberhausen zwischen Kreuz Breitscheid und dem Kreuz Kaiserberg 2 Kilometer. Eine knappe halbe Stunde müsst ihr da mehr einrechnen. A4 Aachen-Köln zwischen Kreuz Köln-West und Köln-Eiffeltor. 4 Kilometer Stau, knappe 20 Minuten kommen oben drauf. A52 Mönchengladbach-Düsseldorf zwischen Schiefbahn und Karst-Nord. 3 Kilometer, eine gute halbe Stunde dauert es länger. Und nochmal A52 Düsseldorf-Essen jetzt zwischen Kreuz Breitscheid und Essen-Kettwig. Auch 3 Kilometer Stau, da kommen 8 Minuten oben drauf.
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4: Ja, wir sind heute in einem kurzen Sommerwettertief, ne? Aber das hält uns ja nicht davon ab, die Sommerferien weiter zu verplanen. Und deshalb schauen wir uns diese Woche die besten Badeseen bei uns in Nordrhein-Westfalen an. Auf unserer Homepage, da findet ihr auch alle Infos dazu. Gleich gehen wir dann nach Langenfeld und schauen uns die Wasserskianlage

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1: Martin Garrix und Ed Sheeran. 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

0: Coldplay mit Feels Like I'm Falling in Love war das. So, jetzt brauche ich hier die passende musikalische Untermalung, um gegen dieses Grau da draußen anzukommen. Wir gehen nämlich jetzt Wasserskilaufen in Langenfeld. Wir besuchen ja diese Woche die besten Badeseen bei uns in NRW. Und die Wasserski- und Wakeboardanlage dort gehört definitiv dazu. Die Kollegin Claudia Löhr war für uns da, noch vor Ferienstart. Hat sich alles angeschaut, sogar noch ein paar Schüler getroffen und unter anderem mit dem Geschäftsführer der Anlage, Benjamin Süß, gesprochen.
1: Ja, also das ist hier eine der größten Wakeboard- und Wasserskianlagen weltweit. Es ist groß, es ist weitläufig.
2: Wir haben vier große Seilbahnen mit einem Rundkurs, ne, zwischen 500 und 800 Metern und dazu noch zwei Minibahnen, sogenannte Übungsbahnen für Schnupperkurse, Kindergeburtstage etc. Genau.
1: So, ich gehe jetzt hier mal runter. Hier startet die erste Bahn. Hier stehen schon zwei, drei Leute parat.
3: Das hier ist die Bahn 1. Genau, hier geht's los. Und ja, hier mal, je nachdem, wo man rausfällt, muss man entsprechend weit laufen.

0: Im Ernst, man muss zurücklaufen?
1: Naja, wenn man da hinten rausfällt, dann ist da kein Lift, der einen zurückholt. Ne? Muss man dann zu Fuß gehen und da ist man unter Umständen ein paar Minuten unterwegs. Ja.
0: Und wie läuft es bei dir? Gab es schon ein paar Wasserplatscher?
1: Einen Wasserplatscher gab es, ansonsten bin ich durchgefahren und ich bin recht zufrieden.
0: So, hier ist so ein kleiner abgetrennter Strand. Schön mit Sand. Die Liegestühle direkt am Wasser. Also man kann super hier den Start beobachten. Das macht natürlich riesig Spaß.
2: Ich bin Zuschauerin nur. Und ich feuer meinen Freund an, aber der ist gerade ins Wasser gefallen.
0: Und Sie filmen das alles hier schön?
2: Ja, genau. Damit er seine Face auch sieht.
0: Eine Beachbar gibt es, eine sehr schöne Seeterrasse, da kannst du dich zwischendurch ein bisschen stärken. Also wer Bock hat auf Action und Wassersport, der ist hier wirklich genau richtig. Viele, viele Schulklassen, viele Gruppen, die können hier Kurse buchen. Das ist genial natürlich für eine Klassenfahrt.
3: Wir sind ja das erste Mal heute hier, wir haben eine Exkursion mit unserer Klasse gemacht und es ist schon sehr gut gewesen. Wir sind hier, unsere drei Bahnen haben wir auf jeden Fall alle schon gemacht eigentlich. Und es ist am liebsten, sollte es natürlich niemals aufhören hier heute.
0: Also wenn du hier deinen Nachmittag verbracht hast, dann hast du abends auf jeden Fall was zu erzählen.
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2: Mit Jannik Böke. Schönen guten Abend. War die letzte Fußball-WM die letzte Fußball-WM? Nachdem die FIFA einen Investorendeal angekündigt hat, wird der Widerstand immer lauter. Jetzt droht die UEFA geschlossen, alle FIFA-Wettbewerbe zu boykottieren, wenn die FIFA keinen Rückzieher macht. Lena Bauer aus dem News-Team. Was genau ist die Forderung der UEFA?
3: Die Europäische Fußballunion will erreichen, dass die FIFA ihre Pläne zum Verkauf kommerzieller Rechte komplett verwirft, also für die Männer-WM 2030 und ebenso für die Frauen-WM im kommenden Jahr. Das sagt die UEFA jetzt nach einem Dringlichkeitstreffen. Vorher hatte es schon Medienberichte dazu gegeben. Das erzeugt ordentlich Druck. Ohne die Europäer um Weltmeister Spanien oder auch England, Frankreich und Deutschland würde der sportliche Wert der WM deutlich sinken. FIFA-Präsident Infantino sprach zuletzt von einer einmaligen Chance.
2: Wie sieht die Idee dahinter denn genau aus?
3: Die Idee ist, ein neues Unternehmen zu gründen, die FIFA Forward Enterprise. Es soll laut den Plänen des Verbandes in Zukunft die Rechte an der Austragung der Fußballturniere halten. Und allein im Laufe dieses Jahres sollten so 3,7 Milliarden Euro durch Investoren die Kasse füllen. Sie sollen demnach Minderheitsbeteiligungen ohne Kontrollbefugnis erwerben können. Der Verband werde die alleinige Kontrolle über die FFE behalten und weiter über Wettbewerbe, Spielpläne, Regeln und sportliche Verfahren entscheiden, versicherte die FIFA. Dem Ganzen sollen die verschiedenen Verbände wie die UEFA bis zum 19. September zustimmen.
2: Und von der UEFA gibt es durch den Boykott jetzt sehr wahrscheinlich keine Zustimmung. Jetzt weitere Meldungen im Überblick. Während der russischen Angriffe auf die Ukraine ist ein Geschoss offenbar im Nachbarland Polen eingeschlagen. Die polnischen Behörden entdeckten in einem unbewohnten Gebiet im Osten des Landes einen 10 Meter großen Krater. Anwohner hörten nach Polizeiangaben eine laute Explosion. Polens Regierungschef Tusk zufolge handelt es sich sehr wahrscheinlich um einen russischen Marschflugkörper. Während sich die Lage in Frankreich und Spanien entspannt, sind nun in der Türkei und Griechenland größere Waldbrände ausgebrochen. In der Türkei loderten Regierungsangaben zufolge 115 Feuer. Auf der griechischen Urlaubsinsel Kreta wurden über 8000 Menschen in Sicherheit gebracht. Die Verbraucherpreise sind bei uns in NRW wieder schneller gestiegen. Die Inflationsrate lag im Juli bei 2,7%, meldet das Statistische Landesamt. Verantwortlich dafür sind vor allem gestiegene Kraftstoff- und Heizölpreise. Viele von uns wollen beim Gestalten des eigenen Balkons oder Gartens auch etwas für die Umwelt tun und achten auf umweltfreundliche Pflanzen. Nur was ist umweltfreundlich? Invasive Arten jedenfalls nicht, hat jetzt das Oberlandesgericht Zweibrücken geurteilt und damit einer Klage der Verbraucherzentrale gegen Hornbach stattgegeben. Die Verbraucherschützer hatten die Baumarktkette verklagt, weil sie eine Reihe nicht heimischer Pflanzen als Naturschutzhecke oder Vogelschutzhecke beworben hatte. Einige davon werden sogar vom Bundesamt für Naturschutz als potenziell invasiv eingestuft. Das Urteil ist allerdings noch nicht rechtskräftig. Und das waren die Nachrichten mit Jannik Böke.
4: Das Wetter.
5: Ja, der Donnerstag geht grau zu Ende, teils auch noch nass. Einzelne Schauer und Gewitter sind noch dabei. Die sorgen auch für eine Abkühlung. Morgen wird es nicht ganz so heiß. 27 bis 31 Grad bekommen wir in der Spitze. Dazu einen Mix aus Sonne und Wolken. Meist bleibt es trocken, nur ganz vereinzelt können sich ab dem Nachmittag neue Gewitter bilden.
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5: Die A516 Oberhausen-Oberhausen-Eisenheim ist zwischen dem Kreuz Oberhausen und Oberhausen-Eisenheim ab etwa 20 Uhr gesperrt. Da wird heute Nacht gebaut bis etwa 6 Uhr morgen früh. Und das sind hier die Staus. A2 Dortmund-Hannover zwischen Flotow-West und dem Kreuz Bad Oeynhausen 1 Kilometer. 6 Minuten dauert es länger. A2 nochmal Hannover-Dortmund jetzt zwischen Reda-Wiedenbrück und Herzebrock-Klarholz. Auch 1 Kilometer Stau. 4 Minuten kommen oben drauf. A3 Köln-Oberhausen zwischen Kreuz Breitscheid und Kreuz Kaiserberg. 3 Kilometer, 40 Minuten müsst ihr mehr einrechnen. A4 Aachen-Köln zwischen Kreuz Köln-West und Köln-Eiffeltor. 3 Kilometer, 8 Minuten plus. Und A52 Mönchengladbach-Düsseldorf zwischen Schiefbahn und Kastnord. 3 Kilometer Stau, eine knappe halbe Stunde dauert's länger.
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5: Natascha Wittmark hier, hallo. Ich hoffe, ihr habt einen schönen Abend soweit. Also trotz des Grau, dieses nassen Graus da draußen. Wir hören uns jetzt durch 3 Jahrzehnte. Und zwar spiele ich euch was Frisches aus diesem Jahr von Alex Warren. Dann geht's in die 90er mit den Bombfunk-MCs. Und zum Anfang gibt's was aus dem letzten Jahrzehnt von, ihr hört es schon, ne? Robbie Williams. Love My Life.

0: Alex Warren mit Fever Dream. Ja, bei dem Wetter heute, da können wir auch schon mal in den Herbst gucken, ne? Beziehungsweise hören. 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Oktober. 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
3: Also ich bin froh, dass wir den jetzt so groß gekriegt haben. Ist ein bisschen unselbstständig, das merkst du. Ne? Der wohnt auch zu nah für dran. Ne? Kriegst du nachts dann eine WhatsApp, ne? Düdüdüng, sitzt senkrecht im Bett. Mama zählt nass, ja. Ich sag, was? Mama zählt nass, ja. Sagt er, was meint der? Ich sag, Mama, ich stehe am Schützenfestzelt, es regnet, holst du mich ab. Ja, und als Mutter, was machst du, ne? Ne, Schlappen an, Strickjacke an, Joggingbuchs und dann holst du das Kind ab. Ne? Standen sie noch mit 4 Männern. Ne? Also Sven und die 3, die den gestützt hatten. Und dann habe ich den wirklich, ich hab die nach Hause gebracht, die Jungen nach Hause und zu Hause nur eine Decke drüber. Und daran merkst du, der ist noch nicht selbstständig. Ich bin nämlich gerade wieder zu Hause und was ist, kriege ich wieder eine WhatsApp. Sagt er, Mama, brauchst doch nicht kommen, ich bin schon zu Hause.
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1: 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Studiogast ist David Sandner.
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0: Das Wetter.
1: Die letzten Schauer und Gewitter ziehen langsam ab. Morgen bleibt es dann größtenteils trocken und es wird auch nicht ganz so heiß. 27 bis 31 Grad bekommen wir. Dazu einen Mix aus Sonne und Wolken. Ab dem Nachmittag können sich dann vereinzelt wieder Gewitter bilden, aber wie gesagt, meist bleibt es trocken.
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1: Der Blick auf die Autobahn. Es staut sich noch auf der A2 Hannover-Dortmund zwischen Reda-Wiedenbrück und Herzebrock-Klarholz auf einem Kilometer. Eine knappe Viertelstunde dauert es da länger. A3 Köln-Oberhausen. Hier staut es sich zwischen dem Kreuz Breitscheid und dem Kreuz Kaiserberg auf einem Kilometer. 7 Minuten plus. A4 Aachen-Köln. Zwischen Kreuz Köln-West und Köln-Eiffeltor 2 Kilometer. 5 Minuten plus. A44 Dortmund-Kassel. Zwischen Werl Süd und Soest 2 Kilometer Stau. 9 Minuten kommen oben drauf. Und A45 Hagen-Gießen. Zwischen Siegen und Siegen Süd auch 2 Kilometer Stau. Da dauert es 8 Minuten länger.
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1: Kommt gut durch und hoffentlich bald an, liebe Autofahrer. Ich bin Natascha Wittmark. Einen schönen Abend zusammen. Hier im besten Mix geht's jetzt weiter mit Taylor Swift und Opalite. Und gleich in ein paar Minuten, da schauen wir mal auf praktische und auch sehr ausgefallene Sommergadgets.

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0: Dasha mit Austin war das. So, wir sprechen jetzt mal über Sommergadgets, was man so haben muss, was man so haben kann. Diesen Sommer auf jeden Fall ein absolutes Must-Have. Ein Akku-Taschenventilator oder einen Fächer. Ich meine, eins von beiden, das hat ja spätestens ab 35 Grad jeder vom Gesicht, ne? Aber das kann man noch pimpen. Kollege Jonas Mikolajczak, es gibt tatsächlich einen Sonnenhut mit Ventilatoren dran. Da kann man sich dann das Festhalten sparen.
1: Also, das ist eigentlich ein normaler Hut. Nur, dass da auf beiden Seiten, auf Ohrenhöhe, so ein kleiner Ventilator verbaut ist. Ganz praktisch. Aber man muss auch dazu sagen, das Teil sieht schon ein bisschen so aus wie die neueste Erfindung von Daniel Düsentrieb mit so zwei Propellern am Kopf.
0: Naja, bei 35 Grad plus ist der Kopf so durchgekocht, da ist das auch egal.
1: Absolut, deswegen was anderes. Du kennst ja diese klassischen Einweggrills von der Tanke, ne, für unterwegs.
0: Ja, die sind absolut praktisch, wenn man spontan so im Park was grillen will, aber man hat dann immer so ein schlechtes Gewissen, wenn man sie benutzt.
1: Ja, und dann weißt du ja auch, dass die verbaut ist. Ganz praktisch, aber man muss auch dazu sagen, das Teil sieht schon ein bisschen so aus wie die neueste Erfindung von Daniel Düsentrieb mit so zwei Propellern am Kopf.
0: Naja, bei 35 Grad plus ist der Kopf so durchgekocht, da ist das auch egal.
1: Absolut, deswegen was anderes. Du kennst ja diese klassischen Einweggrills von der Tanke, ne, für unterwegs.
0: Ja, die sind absolut praktisch, wenn man spontan so im Park was grillt.

0: man nicht so ein schlechtes Gewissen eben haben. Ne? Die sind nicht aus Alu und Metall gemacht, sondern aus Holz. Auch der Grillrost tatsächlich. Kosten so rund 10 Euro. Hast du da denn Erfahrung mitgemacht, wie lange man die benutzen kann? Ich meine, die Holzstäbe, die verbrennen ja irgendwann.
1: Auf Dauer bestimmt, aber es ist ja ein Einweggrill. Und für eine Grillsession, da bleiben die Stäbe tatsächlich ganz. Mhm. Ja, und mein letztes Gadget, das ist sogar komplett kostenlos und eigentlich auch kein richtiges Gadget, ist aber trotzdem perfekt für den Sommerurlaub.
0: Okay, ein Gadget, das kein Gadget ist. Erzähl.
1: Und zwar hat ChatGPT jetzt eine Dolmetscherfunktion. Also sagen wir mal, du bist in Spanien und da willst du dich unterhalten. Mhm. Dann sagst du der KI einfach per Sprachfunktion, jo, übersetz mal bitte ab jetzt simultan von Deutsch nach Spanisch.
0: Das ist auf jeden Fall sehr praktisch, vor allem wenn man, so wie ich, gar kein Wort Spanisch kann. Danke, Jonas Mikulajczak.
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1: Ich bin David Riemer. Die Europäische Fußballunion UEFA droht der FIFA geschlossen mit einem Boykott der Weltmeisterschaften. Sollte der Weltverband seinen angekündigten Investorendeal umsetzen, werde keine UEFA-Nationalmannschaft mehr an FIFA-Wettbewerben teilnehmen, so der Verband nach einem Dringlichkeitstreffen. Die FIFA will mit dem Verkauf eines Teils ihrer kommerziellen Rechte Milliarden einnehmen. Auch der DFB stellt sich klar gegen die Pläne. Nach der Entschärfung des CDU-internen Konflikts um die Kabinettsumbildung droht Kanzler Merz neuer Ärger. Die drei Ostministerpräsidenten von Sachsen, Sachsen-Anhalt und Thüringen stellen sich gegen eine Abschaffung der abschlagsfreien Rente nach 45 Beitragsjahren und damit gegen einen wichtigen Baustein der geplanten Reform der Alterssicherung.
2: Wer 45 Jahre gearbeitet hat, hat genug eingezahlt, finden die drei CDU-Ministerpräsidenten Vogt, Schulze und Kretschmer. Und sie provozieren mit ihrer Forderung einen neuen Konflikt mit Kanzler Merz. Sie wollen, dass bei den Reformen auch die Lebensrealität der Menschen in Ostdeutschland mitgedacht wird. In den drei Ländern ist die gesetzliche Rente für die meisten die einzige Säule der Alterssicherung. Nur wenige sorgen mit Betriebsrenten oder privat vor. Die drei Ostländerchefs stehen auch unter Druck, weil die CDU in Umfragen hinter der AfD steht, vor allem in Sachsen-Anhalt, wo bald gewählt wird. Ursula Winkler, Nachrichtenredaktion.
1: In Südeuropa kämpfen Feuerwehrkräfte weiter gegen sich ausbreitende Waldbrände, die von Trockenheit und Wind angefacht werden. Dazu kommt große Hitze. Während sich die Lage an Frankreichs Atlantikküste und in der Region um Spaniens Hauptstadt Madrid deutlich entspannt hat, rückten Einsatzkräfte in der Türkei und auf Kreta zu neuen Bränden aus.
3: Dichte Rauchschwaden der Waldbrände auf Kreta und in der Türkei ziehen kilometerweit über das Mittelmeer. Auf Kreta mussten mehr als 8000 Urlauber ihre Hotels und Ferienunterkünfte verlassen und in Sicherheit gebracht werden. Orkanartige Winde machen den Einsatz der Feuerwehr zum Kampf gegen die Naturgewalten. Erst zum Wochenende soll der Wind nachlassen. Aus Athen, Takis Zafos.
1: Nach dem Auslaufen des Tankrabatts hat sich das Leben in Deutschland sprunghaft verteuert. Die Verbraucherpreise lagen im Juli nach vorläufigen Zahlen des Statistischen Bundesamts 2,8% über dem Niveau des Vorjahresmonats. Ökonomen erwarten, dass die Inflation in den kommenden Monaten noch weiter steigen könnte. Und das waren die Nachrichten mit David Riemer.
4: Das Wetter.
5: Einzelne Schauer und Gewitter sind noch dabei heute Abend. Teils ist es auch noch ziemlich stürmisch, das lässt aber langsam nach. Morgen ist es dann erst bewölkt, aber wieder freundlicher. Sonne ist auch viel dabei. Am Nachmittag können sich dann wieder einzelne Gewitter bilden und das bei 27 bis 31 Grad.
4: NRW Verkehr.
5: Es staut sich noch auf der A1 Münster-Osnabrück zwischen Münster-Nord und dem Flughafen Münster-Osnabrück auf einem Kilometer. 2 Minuten dauert es da länger. Auf der A2 Hannover-Dortmund staut es sich zwischen Reda-Wiedenbrück und Herzebrock-Klarholz auf 2 Kilometer. Da dauert es eine knappe Viertelstunde länger. A4 Aachen-Köln zwischen dem Kreuz Köln-West und Köln-Klettenberg. 1 Kilometer Stau, 2 Minuten plus. A44 Dortmund-Kassel zwischen Werl-Süd und Soest. 2 Kilometer Stau, 7 Minuten plus. Und A45 Hagen-Gießen zwischen Siegen und Siegen-Süd. 2 Kilometer und da dauert es 9 Minuten länger.
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0: Herzlich willkommen bei Radio Rockmöller, die 7. Ausgabe. Mein heutiges Thema befasst sich mit der Metroparty. Die Metroparty bündelt seit Jahren den Gitarrenrock in Münster. Und passend dazu ist mein Studiogast, der Chef der Metroparty, David Sandner. Hallo David.
1: Ja, liebe Hörerinnen und Hörer und Freunde der gepflegten Gitarrenmusik. Wie gesagt, mein Name ist David Sandner und ich mache seit vielen, vielen Jahren die Metroparty. Bin Veranstalter dieser Rockparty in Münster. Manchmal wird es auch Metro und Tour genannt und warum das so ist, das erklären wir euch gleich. Das werdet ihr dann schon spitz kriegen.
0: David, du hast schon das Stichwort geliefert, was ich dich auch fragen wollte. Erstmal, wie bist du auf den Namen gekommen, Metroparty? Was verbindest du damit?
1: Wir plaudern heute mal ein bisschen erst über die Anfänge, über die Gegenwart und über die Zukunft. Wo geht die Reise hin? Wie ist denn jetzt dieser Name überhaupt entstanden? Nun, ich bin schon ewig in der Gastronomie. Meine allererste Zapferschicht habe ich im Café Klinklang gemacht, Anfang der 80er Jahre. Und die Metro ist eigentlich mein zweiter Versuch gewesen, selbstständig zu werden mit einer Kneipe. Der erste Versuch war so Mitte der 80er Jahre, das Aladdin an der Wolbecker Straße. Da hatte ich einen Kompagnon, das hat dann leider nicht so gut geklappt. Zwischendurch habe ich dann etliche Jahre den Nachtgeschäftsführer im Jofel gemacht, also im Jofel 1 an der Weseler Straße. Und dann auch im Jofel 2 an der Grevener Straße. Und 1991 war es dann soweit, dass ich dachte, ach, ich möchte doch lieber wieder selbstständig sein und habe, wie gesagt, den zweiten Versuch gestartet. Da ist das eine Kneipe gewesen, die ich gefunden hatte, an der Mauritzstraße in Münster. Die Mauritzstraße 25, direkt an der Promenade gelegen. Heute ist da ein Antiquitätengeschäft drin. Und es hatte eine Einrichtung, recht rustikal, mit vielen Eichenbalken und allerdings auch viele Vorteile, zum Beispiel einen sehr großen Biergarten, den man lange nutzen konnte, und auch eine Konzession. Man kann sich das heute gar nicht mehr vorstellen. Eine Konzession bis 3 Uhr nämlich. Es gab damals eine Sperrstunde. Alle Kneipen mussten um 1 Uhr schließen.
0: Das ist ja heute unvorstellbar eigentlich. Das kann man sich ja gar nicht mehr so denken, aber ja. Erzähl weiter.
1: Es gab also nur ganz wenige Kneipen wie die Altstadtpinte, der Bohlenkopf und noch dann etliche Bars, die dann allerdings Animierbars waren, die hatten auch noch länger geöffnet und Diskotheken natürlich, aber eine reine Kneipe hatte um 1 Uhr zu schließen. Jetzt war es der große Vorteil, dass auf dieser Metro, wie sie dann später hieß, diese 3 Uhr Konzession lag. Warum heißt jetzt diese Kneipe Metro Metro? Nun, es waren ganz viele Kneipen in Münster mit Tiernamen im Umlauf. Ja. Alle möglichen Vögel, bunte Vögel.
0: Ziegen, Ochsen, Kühe.
1: Eulen, Krokodile.
0: Da wolltest du dich von unterscheiden.
1: Richtig. Ja. Also habe ich was gesucht, was jetzt mit einem Tier nichts zu tun hatte. Lange überlegt und ein Freund von mir kam auf die Idee, dass diese Fahrradunterführung doch wie ein Tunnel zur Metro sei. Und ich war damals viel und häufig in Frankreich unterwegs und schon war die Idee geboren, dann nennen wir das doch einfach Metro.
0: Ja, super Name. Und bis heute hat der Bestand im Format der Party auch noch.
1: Gut, es war eine wilde Mischung aus einer rustikalen Einrichtung, wie gesagt, viel Eichenbalken, Einrichtung dekoriert, damit ein bisschen Pariser Flair. Und wir hatten tatsächlich auch noch eine Küche, eine Kartoffelküche. Also es war wirklich ein Durcheinander. Aber die Leute fanden es gut.
0: Ja, Wie lange warst du jetzt in diesem ersten Ladenlokal an der Mauritzstraße 25?
1: Das ging von 1991 bis 1998. Mhm. Und dann lief leider der Pachtvertrag aus, weil die Hauseigentümer keine Gastronomie mehr im Haus haben wollten, stand ich praktisch auf der Straße.
0: Wie die Geschichte weitergeht, das besprechen wir jetzt nach der ersten Musik, die wir jetzt hören. Und die Musik, die in der heutigen Sendung, die hat natürlich auch mit der Metro-Party zu tun. Mit Songs, die oft auf den Partys laufen. Und da fangen wir jetzt einfach mal an mit dem ersten von Rage Against the Machine, Killing in the Name of...

0: Rage Against the Machine, Killing in the Name of, ein Klassiker, der eigentlich so auf gut wie jeder Metro-Party läuft, auch nach wie vor und immer schon. Und immer schon ist ein gutes Stichwort. Wir waren gerade stehen geblieben bei deinem Ladenlokal in der Mauritzstraße 25. Wie ging es danach weiter, David?
1: Ja, nun, da stand ich dann plötzlich ohne Laden da und ganz viele Stammgäste fragten mich, was sollen wir denn jetzt machen, wo sollen wir denn jetzt hingehen? Unser Stammlokal ist weg, unsere Homebase ist irgendwie weg. Und dann hatte ich die Idee, ich könnte ja mal das in einer anderen Location aufleben lassen. Und jetzt ahnt ihr schon, warum das heißt Metro on Tour. Das heißt, ich bin dann in verschiedenen anderen Läden vorstellig geworden und habe zu den Inhabern gesagt, wir changen einfach mal die Kneipe. Die erste Anlaufstelle war genau gegenüber im damaligen Zink.
0: Bei Hauke, ne?
1: Bei Hauke, ja. Und wir waren ja natürlich ganz gut befreundet, weil wir auch Nachbarn gegenüber waren. Und ich so, Hauke, ich hab da eine Idee. Soll denn dein Zink nicht ein Abend mal die Metro sein? Jo, das machen wir. Ja, und so war es geschehen. Die erste Metro-Party im ganz kleinen Rahmen fand statt und es war rappelvoll.
0: Weißt du das genaue Datum noch, wann das stattgefunden hat?
1: Das muss im Juni 98 gewesen sein.
0: Das ist quasi die Geburtsstunde der Metropart.
1: Richtig, genau.
0: Okay.
1: Und das waren erst alles ganz kleine Läden, sagen wir Blechtrommel und Krokodil und alles so kleinere Läden. Und nach wurde die Party immer größer. Mhm.
0: Ja, immer mehr Publikum und dann musstest du mit dem Publikum zusammen in größere Locations ausweichen.
1: Ja, und deswegen brauchte ich irgendwann auch Unterstützung von einem zweiten DJ. Und mein eigentlicher erster DJ, der DJ Wolfman, machte das sehr gut, aber in richtig großen Locations brauchten wir natürlich auch irgendwie einen zweiten Floor. Und da kam der geschätzte Kollege Rockmöller ins Spiel.
0: Der jetzt zufällig hier mit dir am Tisch hinter dem Mikro sitzt. Was ein Zufall. Ja, so ist natürlich auch das Thema der Sendung entstanden. Nicht ganz uneigennützig, aber ich fand es spannend genug, von dir die Geschichte auch mal zu hören. So, wie ist das alles entstanden und warum überhaupt? Woher kommt der Name? Das hast du jetzt auch alles schon erklärt. Kannst du vielleicht so den Hörern nochmal, dass sie so eine Vorstellung kriegen, in wie vielen verschiedenen Locations warst du mittlerweile jetzt seit 1998?
1: Ja, ich habe das mal überschlagen und bin auf über 50 Locations in Münster gekommen.
0: 50 Locations, das ist der Wahnsinn. Also eine wahnsinnige Zahl. Und da war jetzt aber auch so alles dabei. Da waren Kneipen dabei, da waren Hallen, wie jetzt der Skaters Palace, die Sputnik-Halle, alles eingerechnet.
1: Richtig, das waren am Anfang doch eher die kleineren Läden. Mhm. Wie ich schon sagte, auch mal eine Mokambo-Bar oder so. Mhm. Das passte hinterher alles einfach nicht mehr. Und wir sind dann in den größeren Läden gelandet. Viele von diesen Läden gibt es heute auch gar nicht mehr. Beispielsweise gibt es kein Metropolis am Bahnhof mehr, keine Kaskade mehr, kein Expat mehr und so weiter. Schlossgarten ist zu, wie wir wissen.
0: Ja.
1: Da sind wir überall gewesen. Mit unserem Tross, mit den ganzen Stammgästen und mit unserer Musik im Gepäck.
0: Jetzt hat sich ja so in der Wahrnehmung des Publikums haben sich ja dann auch so ein paar sehr beliebte Locations herausgebildet, wie jetzt zum Beispiel die Sputnik-Halle. Da kann man, glaube ich, sagen, dass das ist die beliebteste Location, oder?
1: Ja, das ist wohl so. Das passt sehr, sehr gut. Wir sind natürlich auch gerne im Skaters Palace oder im Jofel zu Gast. Mhm. Es ist allerdings natürlich so, das muss man dazu sagen, dass, wie gesagt, viele Locations gar nicht mehr existieren. Mhm. Die Auswahl, wo wir hingehen können, etwas kleiner geworden. Mhm. Das heißt, man hat gar nicht mehr so wirklich viele Möglichkeiten, irgendwohin auszuweichen. Mhm. Da bleibt noch der Pulsclub zu erwähnen.
0: Der Pulsclub, genau, der ist ja auch noch dazugekommen.
1: Oder die Clubschiene vielleicht. Mhm. Darauf konzentriert sich das mittlerweile.
0: Du hast ja auch mal eine Metro-Party, daran kann ich mich erinnern, die war ja auch mal in der Roten Lola. Einmalig.
1: Das ist richtig. Da mussten wir allerdings natürlich auch das Schicksal, den Schicksal und die Lola gemeinsam machen. Das war schon auch eine krasse Nummer. Es gibt sowieso ganz viele herausragende Dinge, die außergewöhnlich waren. Mhm. Ich erinnere mich zum Beispiel an eine Tunnelparty in dem Tunnel, der vom H1 zum Schlossplatz herüberführt. Mhm. Das ist 1999 gewesen. Mhm. Das war auch schon krass. Natürlich nicht für eine Party ausgelegt. Mhm. Kaum Lüftung, da lief das Wasser also quasi die Decke und die Wände herunter. Also es war schon interessant. Und natürlich gibt es auch etwas nicht mehr, was ich sehr bedauere. Das sind zum Beispiel die Osmo-Hallen, wo wir auch viel gemacht haben in Zusammenarbeit mit dem Hafenfest. Mhm. Einmal waren das sind dann natürlich richtig die großen Nummern gewesen mit vielen tausenden Besuchern am Tag. Übrigens haben wir auch in den Osmo-Hallen 2010 und 2011 die allerersten Kopfhörerpartys in Münster veranstaltet, auch mit mehreren tausend Besuchern.
0: Die hast du auch gemacht.
1: Ja.
0: Okay. Mhm. Ich erinnere mich an eine besondere Metro-Party. Das war auch, glaube ich, mein Einstieg, so unsere erste Zusammenarbeit. Die war, ich muss so 2001 gewesen sein, im Roadstop am Schifffahrter Damm. Da war die Besonderheit, für mich zumindest, mit meiner Höhenangst, dass ich auf ein Baugerüst klettern musste in ungefähr gefühlten 7 Metern Höhe, wo sich das DJ-Pult befand. Weißt du das noch, David?
1: Ja, das ist mal so eine Idee von mir gewesen. Das ist eh so mein Gedanke, in Münster die Rockszene ein bisschen zusammenzuführen. Da waren am Start der Rockmöller und auch der DJ Heizer von der Leze damals. Und das hatten wir Metal Battle getauft.
0: Genau, falls er jetzt zufällig zuhören sollte, ein Gruß geht raus an den Heizer, Volker. Aber bevor wir uns jetzt hier weiter in die Tiefen der Geschichte der Metro-Party stürzen, hören wir erstmal wieder ein bisschen Musik. Und zwar die Red Hot Chili Peppers mit Can't Stop.

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1: Die Red Hot Chili Peppers mit ihrem Song Can't Stop, der auf den Metropartys auch viele Leute auf die Tanzfläche lockt. Und das führt uns jetzt zu unserem nächsten Punkt, den wir besprechen möchten, der David und ich. Du bündelst so ein bisschen so die Rockfans hier in Münster. Das ist eine Anlaufstelle für viele, die gerne Gitarrenmusik hören. Und das machst du, ja, wie wir eben schon gehört haben, seit vielen Jahren und auch sehr erfolgreich. Erzähl doch mal noch ein bisschen dazu.
2: Unser Konzept war eigentlich, oder mein Konzept war eigentlich immer, keine Schranken aufzubauen. Also mehr so eine Party zu fahren, wie so ein Pub in England funktioniert. Das heißt, verschiedene Gesellschaftsschichten und Geschmäcker zusammenzuführen. Also, dass der Banker neben dem Bauarbeiter steht und so weiter. So war mal meine Idee, was zu machen. Und da sich ja sehr zerfasert hat mittlerweile die Szene, es geht ja nun von Death Metal bis zu Softrock, hoffen wir, dass wir A, die Leute zusammenführen können, die Spaß haben, sich zu treffen. Viele von diesen Menschen, die dann zu dieser Metroparty kommen, kennen sich teilweise schon seit Jahrzehnten und freuen sich tierisch drauf, endlich mal ihre Kumpels wieder zu treffen, die sie im normalen Leben oft gar nicht so sehen. Mhm. Und was die Musik angeht, da sind wir auch sehr breit aufgestellt. Oberste Prämisse ist immer, dass es tanzbar sein muss. Mhm. Also gerne die Smash-Hits auch raushauen, mhm, weil die Leute das einfach so wollen, dass sie ihre Klassiker hören.
1: Richtig. Ne? Ja. Das ist natürlich auch meine Beobachtung als DJ und man sieht es ja auch an den Wünschen, die von den Leuten kommen. Aber wie gesagt, da wir das ja beide auch schon eine ganze Weile machen, weiß man natürlich auch schon so ein bisschen, was sich gewünscht wird. Aber vielleicht kannst du, David, ja nochmal ein bisschen sagen, von welchen Interpreten, von wo bis wo reicht so die Palette? Hast du da so ein paar Namen?
2: Ja, wir fangen natürlich am Anfang des Abends meistens ein bisschen geschmeidiger an. Später wird das dann immer härter im Grunde, aber trotz allem ist das eine enorme Bandbreite, was wir da abdecken. Also von Melissa Etheridge bis Five Finger Death Punch, von den Ramones bis Volbeat ist alles dabei. Mhm. Also auch Tonsteine, Scherben finden ihren Platz und das machen alle beteiligten DJs eigentlich sehr gut. DJ Wolfman natürlich als Urgestein dieser Party.
1: Dem wir an dieser Stelle natürlich nochmal gedenken, der ist ja im Februar leider verstorben und trotzdem halten wir den Spirit hoch und spielen auch viele Songs, die er auch viel und gerne gespielt hat.
2: Das hat mit ihm und mir eigentlich angefangen vor diesen Ewigkeiten und seitdem ist er an Bord gewesen. Mhm. Die ersten Gehversuche waren in der vorhin geschilderten Kneipe an der Mauritzstraße 25, wo auch Karneval immer Party war. Und wir waren ja die erste Kneipe, die sich rein auf Rockmusik spezialisiert hatte. Das gab es in Münster vorher ja gar nicht. Und da war natürlich auch bei Karneval plötzlich die Karnevalsmusik eine Rockparty. Und natürlich
1: ein Traum.
2: Ist der DJ Wolfman immer eigentlich bei jeder Party dabei gewesen. Mhm. Und natürlich sind auch immer noch andere DJs dazugestoßen. Wie gesagt, der Rockmöller erwähne ich nochmal, der DJ Meerstong, DJ Gumo, DJ CatDog jetzt beim nächsten Mal. Mhm. Aber alle
1: Grüße an alle gehen raus, an alle DJs, die wir jetzt aufgezählt haben. Den Rockmöller brauche ich nicht grüßen. Der sitzt hier.
2: Und es ist eigentlich durchaus eine spaßige Veranstaltung, eine nette Veranstaltung, eine gute, absolut nicht aggressive Party. Ja. Viele Menschen haben die Vorstellung bei Rockmusik, da gibt's richtig was auf 12 oder so. Mhm. Und da hängen nur alte Männer in Lederkutten rum oder so. Das ist überhaupt nicht so.
1: Kann ich definitiv bestätigen, dass das nicht so ist. Und das hat natürlich auch damit zu tun, dass wir da versuchen, auch neue musikalische Aspekte einflechten zu lassen oder einzuflechten. Und das führt eigentlich schon jetzt zu unserem nächsten Titel, der nämlich von einer Band kommt, die einige Zeit von der Bildfläche verschwunden waren, nämlich Linkin Park. Nach dem Tode ihres Sängers Chester Bennington sind die sehr, sehr stark zurückgekehrt mit einer neuen Sängerin. Und das hören wir uns jetzt mal an, wie die jetzt aktuell klingen. Linkin Park, The Emptiness Machine.

0: Linkin Park mit der neuen Sängerin Emily Armstrong, The Emptiness Machine. Auf jeden Fall ein Song, der im Repertoire der Metroparty einen festen Platz mittlerweile gefunden hat. Wie auch einige andere Songs von neueren Bands, die es geschafft haben, ins Repertoire aufgenommen zu werden. So, David, hast du da so ein paar Namen, die du, oder was? Ich kann die auch in den Raum werfen und dann sagst du, ja, stimmt. Also Baboon Show zum Beispiel fällt mir ein. Oder jetzt Bands wie, neulich noch auf dem Mainstream gesehen, Landmarks oder Pfeifänger Death Punch, die hast du ja eben auch schon erwähnt. Ja, daraus resultierend oder fragend, Wie sieht das aus mit der Rockmusik so jetzt 2026? Ist Rockmusik noch ein Thema, also jetzt gerade bei jüngeren Leuten? Was sagst du dazu? Wie siehst du das?
1: Ja, ich denke schon, dass es nach wie vor ein Thema ist. Man sieht es ja an den großen Veranstaltungen, dass da hohe Nachfrage ist. Ich meine, wenn auch beim Mainstream 0, nix fast ausverkauft ist, wie jetzt schon fürs nächste Jahr, da 18 bis 20.000 Menschen zwei Tage der Rockmusik frönen.
0: Oder Rock am Ring, jetzt schon wieder ausverkauft fürs nächste Jahr.
1: Richtig.
0: Das ist unglaublich.
1: Ja, es Anfang der 2000er oder bis 2010, als auch die Metroparty natürlich die Hochzeit hatte, seitdem ist Rock jetzt nicht mehr so mainstreamig in dem Sinne. Aber es wird immer ein Publikum dafür geben, auch bei jungen Leuten. Wir sehen es auch bei der Metroparty.
0: Genau.
1: Dass da auch junge Leute kommen und nicht nur Ü60 herumtun.
0: Genau, ich merke das immer, dass neue Leute kommen, wenn die mich fragen, wo sind denn hier die Toiletten? Also wenn die schon oft da gewesen wären, dann wüssten die es ja. Also das ist ein eindeutiger Hinweis, dass wir es auch mit einem neuen Publikum zu tun haben.
1: Also Rockmusik wird immer eine Sparte bleiben, die überlebt, da bin ich mir ganz sicher. Genau wie Blues oder Rockabilly oder irgendetwas, wo der Zeitgeist auch hingehen mag. Man sieht es ja jetzt auch schon, dass Zartmann auf dem Domplatz ausverkauft ist beispielsweise. Ja. Da hätte ich persönlich ja nicht unbedingt mitgerechnet. Aber es differenziert sich immer weiter auseinander, die Szene. Und mittlerweile ist es so, dass gerade die kleineren Veranstalter zu kämpfen haben, sowohl im Partybereich, der noch schwieriger geworden ist als der Live-Bereich, aber auch im Live-Bereich haben die kleinen und mittleren Veranstalter schwer zu kämpfen. Die Leute gehen A, weniger aus, das heißt, sie sind bereit, 200 Euro für so ein Großevent zu bezahlen, aber dann eben halt nur ein, zwei, dreimal im Jahr, aber nicht mehr die Frequenz, die es früher gab, dass die Leute 10, 12 Mal im Jahr irgendwo hingegangen sind. Mhm. Das sieht man im Partybereich und im Live-Musikbereich noch deutlicher eigentlich.
0: Ja. Ja, und bei uns im Rahmen der Metroparty, dessen nächste Ausgabe am 8. August in der Sputnikhalle stattfinden wird, da seid ihr natürlich auch alle zu eingeladen da draußen. Da gibt's dann auch den einen oder anderen Rock-Klassiker zu hören, wo wir jetzt einen wieder mal von hören. Und zwar AC/DC mit Back in Black.

0: AC/DC mit dem absoluten Rock-Klassiker Back in Black. Ja, das ist einer dieser Songs, wenn man auf die Metro-Party kommt, dann kriegt man den serviert. Also dafür steht die Metro-Party. Da ist jetzt nicht irgendwie große Überraschung, da läuft dann Schlagermusik oder irgendwas anderes, sondern da sind definitiv regierende Gitarren, oder David?
1: Ja, so ist das. Da machen wir auch gar keine Kompromisse. Also es gibt keinen Hip-Hop und keinen Schlager bei uns. Ne? Mhm. Die Klassiker laufen genauso und Alice Cooper läuft natürlich, genau wie modernere Sachen. Mhm. Aber der Schwerpunkt liegt schon auf den 80er oder 90ern, mhm, so ungefähr. Mhm. Klar, wir bauen immer neuere Sachen ein, aber natürlich ist das schon ein tanzbares Programm, wie ich schon mal sagte. Mhm. Da beißt die Maus keinen Faden ab. Bei uns soll geschwurft werden.
0: Ja, und apropos Alice Cooper, den haben wir noch vor ein paar Wochen gesehen in Gelsenkirchen im Amphitheater und wir hatten beide den Eindruck, der ist noch ganz schön fit und gut unterwegs, gut bei Stimme.
1: Großartig, was die alten Recken alles noch auf die Bühne zaubern. Also das ist so auch bei allen möglichen anderen, die wir letzte Zeit gesehen haben.
0: Der Flappert, Steel Panther, haben uns alles angeguckt. Alles, was hier so in der Umgebung spielt, da reisen wir dann ja auch gerne mal hin.
1: Es wird auch nicht langweilig, also auch nach so vielen Metropartys, also ich denke mal, dass wir mindestens 400-500 Metropartys schon gefahren haben. Mhm. Und wenn ich jetzt noch die kleinen Partys in der Metro Rockbar dazu zähle, da komme ich bestimmt auf 800 oder 1000 Partys, Veranstaltungen, mal abgesehen davon, dass ich ja auch Live-Musik schon veranstaltet habe. Mhm. Also es ist schon irre, was da in den letzten Jahren alles passiert. Ist.
0: Und wenn es einer weiß, dann ja wohl du.
1: Ja,
0: und hast du da tatsächlich Listen drüber geführt oder hast du das grob geschätzt?
1: So? Es wäre meine Aufgabe, das mal einzeln durchzuzählen.
0: Okay.
1: Aber die Anzahl der Metropartys, die kann ich relativ genau beziffern. Also das ist schon, weiß ich schon, wie viele das sind. Aber ich habe immer noch Bock drauf und ich brenne auch immer noch für diese Partygeschichte.
0: Das ist gut.
1: Weil die Leute wollen es auch. Ich werde so oft auf den Partys angesprochen darauf, dass diese Leute dann sagen, stell das bloß nicht ein, mach bloß weiter.
0: Ja, und das ist doch das beste Feedback, was man so bekommen kann als Chef von so einer Party.
1: Also wir steuern dann einfach mal auf die 30 Jahre Metro-Party
0: 30 Jahre Metro in, geschätzten anderthalb Jahren ungefähr.
1: So ist das.
0: Ja, genau. Und da wird dieser Song vermutlich auch laufen, der gleichzeitig auch so ein politisches Statement ist, nämlich gegen Nazis, die wir auch auf den Partys auf keinen Fall haben möchten als Publikum. Und da bietet sich dieser Song gnadenlos gut so an. Ihr ahnt es vielleicht, die Ärzte mit Schrei nach Liebe.

0: Die Ärzte, Schrei nach Liebe, ein klasse Song und gleichzeitig ein ja, Statement, wen wir auf dieser Party nicht sehen möchten, nämlich Nazis. Ja, David, das war schön mit dir zu plaudern. Sehr interessant, was du erzählt hast, so die Geschichte der Metro so ein bisschen nacherzählt und ja. Ja, möchtest du noch was raushauen?
1: Ja, Schluss. Ja, ich hoffe, es hat euch Spaß gemacht und habt ein bisschen was Interessantes erfahren. Ein paar Anekdoten haben wir erzählt und ich würde mich freuen, wenn ihr uns die Treue haltet und zur Metroparty weiterhin kommt.
0: Das genau, und nochmal der Terminhinweis, nächste Metroparty, nächster Stopp des Metrozuges, 8. August in der Sputnikhalle und im Sputnik-Café. Und darüber hinaus, habt ihr ja gerade schon gehört, wir peilen bald das 30-jährige Metro-Party-Jubiläum an. Vielen lieben Dank. Grüße an euch alle da draußen. Schönen Abend. Tschö.

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1: Ich bin David Riemer. Nach dem CDU-internen Streit um die Kabinettsumbildung droht Kanzler Merz neuer Ärger. Die Ministerpräsidenten von Sachsen, Sachsen-Anhalt und Thüringen lehnen die geplante Abschaffung der Rente nach 45 Beitragsjahren ab. Damit stellen sie sich gegen einen wichtigen Teil der geplanten Rentenreform der Bundesregierung. In Südeuropa kämpfen Einsatzkräfte weiter gegen sich ausbreitende Waldbrände, die von Trockenheit und Wind angefacht werden. Dazu kommt große Hitze. Inzwischen muss die Feuerwehr auch in der Türkei und auf Kreta neue Brände löschen. An Frankreichs Atlantikküste hat sich die Lage deutlich entspannt.
2: Aufatmen in Westfrankreich. Die Einsatzkräfte halten den riesigen Waldbrand bei Bordeaux weiter in Schach. Die Temperaturen gehen runter. Zehntausende Menschen, die ihr Zuhause vorsichtshalber verlassen mussten, können nun wieder heimkehren. Doch nicht überall wendet sich die Lage zum Guten. Auch an etlichen anderen Orten in Frankreich sind Waldbrände ausgebrochen. Noch deutlich weiter südlich von Bordeaux, in Brignoles etwa, haben auch Superstar George Clooney und seine Familie ihr Haus aus Sicherheitsgründen geräumt. Aus Bordeaux, Rache Sommer.
1: Fast 4,5 Millionen Menschen aus der Ukraine haben bisher in der EU Schutz gefunden. Doch ukrainischen Männern soll nun die Flucht vor dem Krieg gegen Russland erschwert werden. Wehrfähige Ukrainer profitieren in Deutschland und anderen EU-Staaten künftig nicht mehr von vereinfachten Aufnahmeregeln.
3: Monatlich werden in der Ukraine bis zu 34.000 meist junge Männer rekrutiert. Und das von Russland angegriffene Land hat ein massives Problem mit mehr als 2 Millionen Fahnenflüchtigen. Die sollen künftig in der EU nicht mehr in den Genuss eines vereinfachten Aufnahmeverfahrens kommen. Dieses Verfahren soll künftig hier nur noch für die gelten, die schon Wehrdienst geleistet haben. Alle anderen Wehrpflichtigen müssten normale Asylanträge stellen. Immerhin, wer schon jetzt in der EU ist, darf auch hier bleiben. Aus Brüssel, Dieter Ebeling.
1: Mit so viel Gegenwehr hat FIFA-Boss Infantino nicht gerechnet. Die Europäische Fußballunion UEFA droht der FIFA geschlossen mit einem Boykott der Weltmeisterschaften. Sollte der Weltverband seinen angekündigten Investorendeal umsetzen, werde keine UEFA-Nationalmannschaft mehr an FIFA-Wettbewerben teilnehmen. Die FIFA will mit dem Verkauf eines Teils ihrer kommerziellen Rechte zusätzliche Milliarden einnehmen. Und das waren die Nachrichten mit David Riemer.
4: Das Wetter.
5: Die letzten Schauer und Gewitter ziehen langsam ab. Morgen bleibt es dann größtenteils trocken und es wird auch nicht ganz so heiß. 27 bis 31 Grad bekommen wir. Dazu einen Mix aus Sonne und Wolken. Ab dem Nachmittag können sich dann vereinzelt wieder Gewitter bilden, aber wie gesagt, meist bleibt es trocken.
4: NRW Verkehr.
5: Es staut sich noch auf der A1 Köln-Dortmund zwischen Wuppertal-Langerfeld und Gevelsberg auf 1 Kilometer. Eine knappe Viertelstunde müsst ihr da mehr einrechnen. Und auf der A31 Gronau-Lingen staut es sich zwischen Ochtrup Nord und Schüttorf Ost auch auf 1 Kilometer. Da dauert es gute 30 Minuten länger. Vorsicht, da liegen auch Fahrzeugteile auf der Fahrbahn.
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5: Kurz nach 9 ist es. Natascha Wittmark hier, hallo. Und wir springen direkt wieder rein in unseren besten Mix. Da habe ich jetzt Tiffany Ares für euch mit Vertigo.

0: aber irgendwann muss ich mal stoppen hier. Ich habe ja jetzt schon den nächsten Song. Und zwar von Mystazy, Sometimes I Love You. Mystazy, ne? Klingt so ein bisschen geheimnisvoll, sein Künstlername. Ist er auch. Er selbst hat tatsächlich noch nie öffentlich die Bedeutung erklärt, aber Insider. Und die denken, es ist so eine Mischung aus zwei Wörtern, und zwar den englischen Wörtern für Nebel und Ekstase, sozusagen neblige Ekstase. Ja, sie meinen nämlich, seine Musik, die geht ja auch so in die Richtung, also es klingt so geheimnisvoll, melancholisch, atmosphärisch, eben wie so ein musikalischer Nebel in Ekstase. Ja, es sieht so ein bisschen merkwürdig aus in der Vorstellung, aber es passt auch irgendwie.
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0: Das Wetter.
1: Einzelne Schauer sind noch dabei heute Nacht, besonders im Osten von NRW. Morgen bekommen wir dann einen Mix aus Sonne und Wolken bei 27 bis 31 Grad. Und größtenteils bleibt es dann wieder trocken.
0: NRW Verkehr.
1: A1 Köln-Dortmund. Hier steht ein brennendes Fahrzeug zwischen dem Kreuz Leverkusen und Burscheid. A4 Köln-Aachen. Hier gab es einen Unfall zwischen dem Kreuz Köln-West und Kreuz Kerpen. Und es staut sich noch auf der A31 Gronau-Lingen zwischen Ochtrup-Nord und Schüttdorf-Ost. Auf einem Kilometer, 11 Minuten dauert es da länger.
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1: Heute Morgen um 8 sind sie losgefahren Richtung Spanien. 50 Feuerwehreinsatzkräfte aus NRW mit 20 Einsatzwagen. Wegen der heftigen Waldbrände sind sie dahin unterwegs, um zu helfen. Wir haben sie mit verabschiedet, sozusagen, und hören gleich mal, was da so auf sie zukommt.

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0: Die Backstreet Boys. Also als ich heute Nachmittag hier auf dem Weg in die Redaktion war, sah es draußen schon so ein bisschen aus wie Herbst. Der starke Wind, der hat so die Blätter von den Bäumen gefegt. Die sind ja auch schon ganz braun wegen dieser Trockenheit. Aber im Süden, ne, da ist es ja noch viel heftiger als bei uns. Da führt die Trockenheit aktuell zu starken Waldbränden. Deshalb sind heute Morgen auch Feuerwehrkräfte aus NRW nach Spanien ausgerückt, um da zu helfen. 50 Einsatzkräfte mit 20 Fahrzeugen. Benedikt Schockenhoff aus unserem Reporterteam, du warst dabei.
1: Und um mich herum waren Feuerwehrleute aus verschiedensten Städten. Bonn, Düsseldorf, Leverkusen, Königswinter und Ratingen. Die bilden eine spezialisierte Waldbrandeinheit vom sogenannten EU-Katastrophenschutzverfahren. David Bormann von der Feuerwehr Bonn hat mir gesagt, der Einsatzruf, der kam nicht wirklich überraschend.
2: Wir beobachten die Medienlage letztlich auch und die Brände in Frankreich und Spanien und rechnen natürlich in diesen Tagen damit. Letztlich kam die Anforderung gestern Abend, so gegen 19 Uhr. Und dann sind die Einsatzkräfte informiert worden und hatten jetzt die Nacht über Zeit, alles parat zu packen, noch ein paar Stunden Schlaf zu bekommen und sich abmarschbereit zu machen.
0: Ja, wenn wir uns die Bilder von den Bränden anschauen, das ist ja wirklich apokalyptisch. Das wird ja nicht einfach.
1: Mit der Aktion verbunden sind auf jeden Fall viele Herausforderungen, weil Feuer ist nicht gleich Feuer, sagt Bormann.
2: Wir haben es mit einer anderen Vegetation zu tun. Wir haben auch anderes Gelände. Das heißt, wir müssen viel mit unseren geländegängigen Löschfahrzeugen arbeiten. Und die Feuer sind auch anders. Die sind sehr viel dynamischer. Die sind nicht so direkt löschbar, wie wir das vielleicht in Deutschland kennen, sondern wir müssen sehr viel defensiver rangehen, um uns auch selbst nicht zu gefährden.
0: So, und jetzt geht's für die Einsatzkräfte von NRW nach Spanien. Das ist ja auch eine lange Route.
1: Ja, die Einsatzkräfte, die werden erst am Samstag in Spanien erwartet. Ein langer Weg, der vor allem auch durch Frankreich führt. Ein Land, das selbst extrem von Waldbränden betroffen ist.
2: Ja, die Routenplanung war hier eine kleine Herausforderung, um die Waldbrandgebiete in Frankreich auch zu meiden. Aber auch da muss man sagen, die französischen Feuerwehren sind auch gut aufgestellt, haben auch Unterstützung über das EU-Katastrophenschutzverfahren bekommen. Das heißt, da fahren wir ruhigen Gewissens vorbei und wissen, dass die Franzosen

0: müssen auch entsprechende Unterstützung haben, um dann da zu helfen, wo die EU entschieden hat, wo wir am dringendsten gebraucht werden.
1: Und das werden Sie gerade in Spanien. 50 Feuerwehreinsatzkräfte aus NRW sind da gerade auf dem Weg hin wegen der heftigen Waldbrände.
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1: Ich bin Uli Reitinger. Die Europäische Fußballunion UEFA droht dem Weltverband FIFA geschlossen mit einem WM-Boykott, falls die FIFA den angekündigten Investorendeal durchzieht. Solange die Pläne weiter bestünden, werde keine europäische Nationalmannschaft an FIFA-Wettbewerben teilnehmen, erklärte der Verband nach einer Dringlichkeitssitzung.
2: Klare Ansage von der UEFA, eindeutiger geht's nicht, dadurch gerät FIFA-Boss Infantino gewaltig unter Druck. Denn eine Fußball-WM ohne Spanien, Frankreich, England oder auch Deutschland zum Beispiel eigentlich nicht vorstellbar. Die 55 Mitgliedsverbände, also auch der DFB, lehnen den Verkauf von Beteiligungsrechten an Weltmeisterschaften an private Investoren einstimmig ab. Die Drohung betrifft neben der Männer-WM 2030 auch die Frauen-WM im kommenden Sommer in Brasilien. David Riemer, Sportredaktion.
1: Nach der Entschärfung des CDU-internen Konflikts um die Kabinettsumbildung droht Bundeskanzler Merz neuer Ärger. Die drei Ostministerpräsidenten von Sachsen, Sachsen-Anhalt und Thüringen stellen sich gegen eine Abschaffung der abschlagsfreien Rente ab 45 Beitragsjahren und damit gegen einen wichtigen Baustein der geplanten Reform der Alterssicherung.
3: Wer 45 Jahre gearbeitet hat, hat genug eingezahlt, finden die drei CDU-Ministerpräsidenten Vogt, Schulze und Kretschmer. Und sie provozieren mit ihrer Forderung einen neuen Konflikt mit Kanzler Merz. Sie wollen, dass bei den Reformen auch die Lebensrealität der Menschen in Ostdeutschland mitgedacht wird. In den drei Ländern ist die gesetzliche Rente für die meisten die einzige Säule der Alterssicherung. Die drei Ostländerchefs stehen auch unter Druck, weil die CDU in Umfragen hinter der AfD steht, vor allem in Sachsen-Anhalt. Ursula Winkler, Nachrichtenredaktion.
1: Die Waldbrände im Süden der griechischen Insel Kreta wüten weiter. Nahe der Ortschaft Preveli ist ein neues Feuer ausgebrochen. Wegen der starken Rauchentwicklung brachte die Küstenwache rund 50 Menschen in Sicherheit. Eine Entspannung der Wetterlage wird erst ab morgen Abend erwartet. Die 40-Grad-Marke ist heute gleich an mehreren Orten in Deutschland geknackt worden. Den höchsten vorläufigen Wert meldete der Deutsche Wetterdienst mit 40,5 Grad aus Bernburg an der Saale in Sachsen-Anhalt. Dahinter folgten 40,4 Grad in Kitzingen in Bayern und 40,2 Grad im baden-württembergischen Ohlsbach. In den drei Bundesländern wurde ein neuer Hitzerekord für den Juli aufgestellt. Der bundesweite All-Time-Hitzerekord wurde allerdings nicht geknackt. Er liegt bei 41,8 Grad, gemessen in Möckern-Drewitz in Sachsen-Anhalt. Das waren die Nachrichten mit Uli Reitinger.
4: Das Wetter.
5: Ja, einzelne Schauer ziehen noch durch, besonders im Osten von NRW. Morgen wird es dann nicht ganz so heiß wie heute. 27 bis 31 Grad bekommen wir. Dazu einen Mix aus Sonne und Wolken. Und größtenteils bleibt es dann auch wieder trocken.
4: NRW Verkehr.
5: Es staut sich noch auf der A33 Bielefeld-Brilon zwischen Borchen und Etteln auf einem Kilometer. 2 Minuten dauert es da länger.
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5: Kurz nach 10 haben wir's. Natascha Wittmark hier. Hallo zusammen. Ich hoffe, ihr habt einen schönen Abend soweit. Ja, ich weiß, die Sonne ist weg, aber morgen ist sie ja wieder da. Deshalb gucken wir gleich trotzdem mal, was am Karster See so los ist. Bei unserem großen Badesee-Tindern. Wir nehmen da ja diese Woche die besten Seen in NRW unter die Lupe.

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1: Christa Sarandi, Good Old Days.
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0: Alex Warren mit Ordinary war das. Ja, wir schauen, wo ihr jetzt in den Ferien am besten schwimmen gehen könnt und testen die besten Badeseen in NRW bei unserem großen Badesee-Tindern. Auf unserer Homepage findet ihr sie alle, auch diesen hier, den Castersee.
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1: Wo treffen wir uns?
3: Im Strandbad am Castersee in der Nähe von Neuss.
4: Muss ich was bezahlen?
5: Der Eintrittspreis beträgt 5,50 Euro für Erwachsene, für Kinder 3,50 Euro. Und es gibt auch die Familienkarte, Erwachsene 4,40 Euro und Kinder 2,80 Euro.
1: Was können wir da machen?
6: Alles Spaß haben, Sport machen.
7: Mit Freunden hier chillen, ein bisschen Zeit verbringen. Und hier kann man tatsächlich sogar tauchen gehen.
6: Volleyball spielen, Fußball spielen, Tischtennis spielen, man kann schwimmen, liegen, sich sonnen, ja.
4: Kann ich meine Kids mitbringen?
6: Ja, kann man. Der LG ist auch super, die passt auf alles auf.
8: Ja, für die Kinder gibt es hier viele Möglichkeiten, im Wasser sich auszutoben.
9: Schwimmen!
10: Wir haben eben eine Wasserschlacht gemacht.
11: Tauchen!
3: Was gefällt euch hier so am besten?
12: Alles!
13: Alles!
14: Alles!
1: Treffen wir uns zum Essen oder nur für Drinks?
3: Ja, bei uns gibt es den Klassiker natürlich. Pommes, Currywurst-Pommes, Kaffee in Barista-Qualität vom Siebträger, Eis vom Eiswagen. An den heißen Tagen haben wir natürlich auch ein paar Salate im Angebot. Couscous-Salat oder Sahne und Burrata. Und natürlich Kaltgetränke.
4: Können wir da chillen?
6: Ja, also gerade ist es sehr leer.
8: Und mir gefällt einfach so die Aussicht. Die Menschen sind nett. Man lässt so, jeder kann in seiner Gruppe tun, was er möchte.
7: Kommt auch an, wie voll es immer ist. Also gerade ist schön entspannt, aber so an richtig heißen Tagen am Wochenende ist teilweise viel zu voll. Also ist hier gefühlt auch kein Platz mehr zum Gehen.
1: Ist es ein Match?
6: Ja, wäre ein Match. Ich würde es quasi nicht wegwischen.
7: Auf jeden Fall ein Match, ja.
6: Ja.
7: Weil?
6: Ich bin mein ganzes Leben lang immer hier. Und ja, das, also hier ist nichts, was fehlt.

0: Taylor Swift. I knew it. I knew you.
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0: Das Wetter.
1: Es kann zwischendurch noch nass sein heute Nacht. Einige wenige Schauer ziehen noch durch. Der Freitag bleibt dann größtenteils trocken. Dazu bekommen wir einen Mix aus Sonne und Wolken bei Höchstwerten zwischen 27 und 31 Grad.
0: NRW Verkehr.
1: Eine Meldung gibt's nur von der A2 Hannover-Dortmund. Zwischen dem Kreuz Bad Oeynhausen und Flotow West steht ein kaputtes Auto auf dem rechten Fahrstreifen.
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1: So, und wir hüpfen direkt wieder in unseren besten Mix. Cutting Crew, Sia und Kato habe ich da jetzt für euch in umgekehrter Reihenfolge. Natascha Wittmack hier, einen schönen Abend zusammen.

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machen wir jetzt? Wir hören nämlich den Beitrag in Sachen Sommersongs von Scott Quinn. Das ist ein britischer Musiker, der bringt bald sein Debütalbum raus. Und der Song, den wir hören, ist da unter anderem drauf. Aber ein Newcomer ist er trotzdem nicht so wirklich. Er hat nämlich tatsächlich schon Welthits geschrieben. Allerdings für andere Musiker. Zum Beispiel für BTS, Sarah Larsson und Martin Garrix. Also er weiß, was er tut. Und sein Song All or Nothing, den wir jetzt hören, ist wie gesagt auch auf seinem Debütalbum drauf. Den hat er jetzt aber schon vorab veröffentlicht, einfach weil er sehr gut in den Sommer passt. Es ist eine optimistische Nummer, geht gut nach vorne und meiner Meinung nach auch ein sehr guter Roadtrip-Song. Das geht an euch raus, liebe Autofahrer. Das ist All or Nothing.

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1: Ich bin Uli Reitinger. Die Europäische Fußballunion UEFA droht der FIFA geschlossen mit einem Boykott der Weltmeisterschaften. Sollte der Weltverband seinen angekündigten Investorendeal umsetzen, werde keine europäische Nationalmannschaft mehr an FIFA-Wettbewerben teilnehmen, teilte die UEFA nach einer Dringlichkeitssitzung mit. Die 55 Mitgliedsverbände lehnen den Verkauf von Beteiligungsrechten an Weltmeisterschaften an private Investoren einstimmig ab. Die FIFA will mit dem Verkauf eines Teils ihrer kommerziellen Rechte Milliarden einnehmen. Bundeskanzler Merz droht neuer Ärger. Die drei Ostministerpräsidenten der CDU von Sachsen, Sachsen-Anhalt und Thüringen stellen sich gegen eine Abschaffung der abschlagsfreien Rente nach 45 Beitragsjahren und damit gegen einen wichtigen Baustein der geplanten Reform der Alterssicherung. Thüringens Ministerpräsident Mario Vogt sagte im ZDF:
2: Wir sind ja nicht dafür gewählt, in Berlin angenehm aufzufallen, sondern was für unsere Menschen hier zu erreichen. 8 Millionen Leute leben in Mitteldeutschland und die erwarten, dass die Lebenswirklichkeiten auch tatsächlich gesehen werden.
1: Mit Lebenswirklichkeiten meint Vogt, dass in Ostdeutschland die meisten im Alter nur auf die Basisrente angewiesen sind und nicht zusätzlich vorsorgen können. In Südeuropa kämpfen Feuerwehrkräfte weiter gegen sich ausbreitende Waldbrände, die von Trockenheit und Wind angefacht werden. Dazu kommt große Hitze. Während sich die Lage an Frankreichs Atlantikküste und in der Region um Spaniens Hauptstadt Madrid deutlich entspannte, rückten Einsatzkräfte auf Kreta und in der Türkei zu neuen Bränden aus.
3: Aufatmen in Westfrankreich. Die Einsatzkräfte halten den riesigen Waldbrand bei Bordeaux weiter in Schach. Die Temperaturen gehen runter. Zehntausende Menschen, die ihr Zuhause vorsichtshalber verlassen mussten, können nun wieder heimkehren. Doch nicht überall wendet sich die Lage zum Guten. Auch an etlichen anderen Orten in Frankreich sind Waldbrände ausgebrochen. Noch deutlich weiter südlich von Bordeaux, in Brignoles etwa, haben auch Superstar George Clooney und seine Familie ihr Haus aus Sicherheitsgründen geräumt. Aus Bordeaux, Rache Sommer.
1: Die 40-Grad-Marke ist an diesem Donnerstag gleich an mehreren Orten geknackt worden. Den höchsten Wert meldet der Deutsche Wetterdienst mit 40,5 Grad aus Bernburg an der Saale in Sachsen-Anhalt. Dahinter folgen 40,4 Grad im bayerischen Kitzingen und 40,2 Grad in Ohlsbach in Baden-Württemberg. Damit wurde in den drei Bundesländern ein neuer Hitzerekord für den Juli aufgestellt.
4: Das Wetter.
5: Einzelne Schauer sind noch dabei heute Nacht, besonders im Osten von NRW. Morgen bekommen wir dann einen Mix aus Sonne und Wolken bei 27 bis 31 Grad und größtenteils bleibt es dann wieder trocken.
4: NRW Verkehr.
5: Da ist alles frei soweit, es gibt keine Meldung. Gute Fahrt, kommt gut an.
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5: Kurz nach 11 ist es. Natascha Wittmark hier. Einen schönen Abend euch. Gleich packen wir große Gefühle aus und zwar mit Jack Dean. Seine neue Single Mercy spiele ich euch. Erstmal geht's hier in die 90er. Mikl Labouche.

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0: immer mit Homebreaker. Ja, seit dieser Woche können wir wieder das Jugendwort des Jahres wählen. Also zumindest die 11- bis 20-Jährigen. Ich kann die meisten auch tatsächlich übersetzen. Es könnte bedeuten, ich gehöre auch noch dazu, also zur Jugend. Oder die Jugendwörter sind gar nicht so jugendlich. Ich befürchte Zweiteres.
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3: Ja, nee, ist klar. Es ist die beliebteste Abstimmung nach Miss Germany oder Krawattenmann des Jahres. Das Jugendwort des Jahres kann wieder gewählt werden. Einmal im Jahr entscheiden Menschen zwischen 11 und 20 darüber, welche Floskeln sie am ehesten verwenden. Fangen wir mal vorne an. Hier, also 6-7, das heißt eigentlich sowas wie egal. Also kannst du auch egal sagen. 6-7 klingt besser. Dann Crash Out, Digger, du bist gut genug. Ja, das erklärt sich ja alles von selbst. Aber jetzt pass auf. Gute Käse, wirklich. Wo unser einer an einen guten Vacheron denkt. Ja, schön mit noch einem warmen, knusprigen Baguette. Dazu ein Glas Beaujolais und so ein halbes Dutzend frische Austern. Aber nicht die Finclair, sondern die Sylter Royal. Ja, die hängen auch nicht so weit links und rechts aus dem Mund. Aber egal, beziehungsweise 6-7. Das Wichtigste ist doch, jetzt Warnung an alle über 25, die versuchen, Jugendwörter zu benutzen. Lasst es. Es geht immer schief. Wie Skinny Jeans oder Muscle Shirt bei Boomern oder ihr Luftgitarre auf einer Party spielen oder Stefan Raab. Es endet immer peinlich. Sei nicht cringe, Digga. Sonst wirkst du cheesy.
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0: Das Wetter.
1: Die einzelnen Schauer ziehen noch durch, besonders im Osten von NRW. Morgen wird es dann nicht ganz so heiß wie heute. 27 bis 31 Grad bekommen wir. Dazu einen Mix aus Sonne und Wolken. Und größtenteils bleibt es dann auch wieder trocken.
0: NRW Verkehr.
1: Es gibt keine Meldungen. Alles frei. Gute Fahrt.
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1: So, wir springen wieder in unseren besten Mix. Drei Songs am Stück spiele ich euch jetzt. Mit dabei die Cornells, Nelly Furtado. Und den Anfang macht Bebe Rexha. Die hat, wie ihr hört, Insomnia gesampelt in New Religion.
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0: Mason Boone mit Beautiful Things. Jetzt habe ich hier Moss Kenner für euch mit Rhythm Unknown. Eigentlich ein unpassender Titel für einen Song von einem Musiker wie ihn, weil Musik ist Moss Kenners absolute Leidenschaft tatsächlich. Der hat mit 15 Jahren die Schule geschmissen, um Musik zu machen. Er ist dann stattdessen in Einkaufszentren und Cafés aufgetreten, hat da seine Lieder gespielt. Ne? Man sollte sich kein Beispiel dran nehmen. Aber man muss auch sagen, bei ihm hat es funktioniert.
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1: Ich bin Uli Reitinger. Nach der WM-Boykottdrohung der europäischen Verbände hat FIFA-Präsident Infantino den nächsten Rückschlag hinnehmen müssen. Auch der für Nord- und Mittelamerika sowie die Karibik zuständige Kontinentalverband CONCACAF lehnt die Investorenpläne ab. Damit positionieren sich auch die drei WM-Gastgeber USA, Mexiko und Kanada gegen Infantino, der den 211 Mitgliedsverbänden Einnahmen in vierfacher Höhe in Aussicht gestellt hatte. Das Leben in Deutschland hat sich im Juli wieder stärker verteuert. Die Verbraucherpreise lagen um 2,8% über dem Niveau des Vorjahresmonats. Das zeigen erste Schätzungen des Statistischen Bundesamts. Im Mai und Juni hatte die Senkung der Energiesteuer noch dafür gesorgt, dass die Inflationsrate auf 2,3% gesunken war.
2: Der Tankrabatt ist ausgelaufen. Der Iran-Krieg treibt die Preise an den Ölmärkten aber weiterhin nach oben. Entsprechend müssen Autofahrer an der Tankstelle wieder tiefer in die Tasche greifen. Und auch die Lebensmittelpreise sind im Juli leicht angestiegen. Besserung ist laut den Experten nicht in Sicht. Deswegen gehen sie davon aus, dass die Europäische Zentralbank den Leitzins zum zweiten Mal in diesem Jahr anheben wird, um so die Inflation einzudämmen. Fiona Reinhardt, Nachrichtenredaktion.
1: In diesem Jahr sind in Deutschland nach Schätzungen des Robert-Koch-Instituts bereits fast 10.000 Menschen wegen hoher Temperaturen gestorben. Im aktuellen RKI-Wochenbericht sind bis zum 19. Juli 9.800 hitzebedingte Todesfälle aufgelistet.
3: Mehr als 5.000 Hitzetote gab es laut RKI-Bericht allein in der zweiten Junihälfte. Da waren ja die Temperaturen teilweise auf bis zu 40 Grad gestiegen. Und in der letzten Berichtswoche vom 13. bis 19. Juli kamen nochmal fast 2.000 dazu. Über die Hälfte aller Hitzetote Toten waren älter als 85, bei den unter 65-Jährigen gab es dagegen nur 630 Hitzeopfer. Todesursache war meist eine Kombination aus Hitzeexplosion und bestehenden Vorerkrankungen, heißt es vom RKI. Thomas Thonfeld, Nachrichtenredaktion.
1: Die Ankunft von mindestens 1500 Migranten innerhalb weniger Tage in der spanischen Nordafrika-Exklave Ceuta hat die dortigen Behörden in Alarmbereitschaft versetzt. Die Regionalregierung fordert den Einsatz des spanischen Militärs an der Grenze zu Marokko. Ministerpräsident Sanchez reist an diesem Freitag nach Ceuta. Die spanische Polizei entdeckte vorgestern und gestern die Leichen von 10 Menschen, die vermutlich versucht hatten, schwimmend nach Ceuta zu gelangen.
4: Das Wetter. Ihr kommt auf jeden Fall trocken durch diese Nacht. 18 Grad nur noch in der Spitze. Also das Schlafen müsste wieder funktionieren nach der Abkühlung. Morgen starten wir freundlich in den Tag. Es ist nicht mehr ganz so heiß, höchstens 31 Grad. Nachmittag kann es noch mal den ein oder anderen Schauer geben. Das Wochenende ist freundlich und nicht mehr so heiß.
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5: Hier die aktuelle Verkehrslage, A448 Dortmund-Witten-Bochum-West, zwischen Bochum-Altenbochum und Bochum-Weidmar Richtungsfahrbahn gesperrt. Weiterhin auf der A4 Köln-Aachen bei Kreuz Köln-Süd Brückenarbeiten. Zusätzlich auf der A2 Hannover-Dortmund zwischen Hamm und Kamener Kreuz Richtungsfahrbahn gesperrt. Darüber hinaus auf der A44 Dortmund-Kassel zwischen Marsberg und Warburg 2 Kilometer Stau, 13 Minuten Zeitverlust. Und auch auf der A57 Krefeld-Köln zwischen Dormagen und Köln-Worringen 1 Kilometer stockender Verkehr. Wir wünschen allen unterwegs gute Fahrt.
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6: Claudia Löß hier, hallo zusammen.
7: Der Hund im Büro, hallo.
6: Ja, kriegen viele von euch ja schon Schnappatmung allein bei dem Gedanken, ne? Hund im Büro, oh Gott, oh Gott, oh Gott. Da können wir jetzt noch einen draufsetzen, nämlich Hund im Flugzeug. Bei der italienischen Lufthansa-Tochter ITA Airways, da ist das ab Montag teilweise möglich. Ja, und wir reden hier nicht über so einen kleinen Pfiffi, es geht um Hunde von bis zu 30 Kilo. So, eure Meinung dazu hören wir gleich in einer Viertelstunde hier bei uns.

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1: Ein bisschen Sommer im Radio. Ja, für viele Hundebesitzer ist es ja wirklich jedes Jahr die gleiche Frage vor dem Urlaub. Wohin mit dem Vierbeiner? Viele von euch möchten den Hund ja vielleicht auch gerne mitnehmen in Urlaub, vielleicht sogar ins Flugzeug. Und genau da gibt's jetzt eine Neuerung. Bei der italienischen Lufthansa-Tochter ITA Airways, da sollen künftig auch größere Hunde mit in der Kabine reisen dürfen, ohne Transportbox. Ja? Also es gilt für Tiere bis zu 30 Kilo. Der neue Service heißt Large Dog on Board und soll ab Montag schon verfügbar sein, zumindest auf bestimmten Strecken. Wir haben euch mal gefragt, wie findet ihr denn das?
2: Nicht so gut, ehrlich gesagt. Ja, ich weiß auch nicht. Irgendwie fühle ich dadurch noch weniger Platz, als da sowieso schon ist. Ist einfach zu eng dann.
3: Gut. So, ich finde, davor sollte man drüber nachdenken und den Hund dann auch versuchen zu erziehen.
4: Ich finde es eigentlich okay, wenn die halt nicht so viel rumlaufen. Aber sonst finde ich es eigentlich okay.
5: Finde ich nicht gut, also weil man Tiere nicht berechnen kann und da immer einfach noch Vorfälle passieren können. Ich habe jetzt einen kleinen Sohn und weiß ich nicht, mit Kindern, die sind auch nicht so berechenbar, kann es ja einfach mal zu Vorfällen kommen.
6: Nicht so cool, vor allen Dingen, weil ich Hunde nicht so ganz gerne mag, wenn die da an mir rumschnüffeln und so.
1: Oh je, also ganz gemischte Meinungen. Große Hunde im Flieger in Italien, ist das bald teilweise möglich.
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0: Das Wetter.
1: Hat sich ordentlich abgekühlt hinter den Schauern und Gewittern von gestern Nachmittag. 18 Grad sind es heute Nacht. Es bleibt trocken und klar. Auch morgen früh bleibt es trocken. Erst zum Nachmittag hin kann es wieder schauern. Am Wochenende wird es meistens sonnig und angenehm warm.
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2: Hier die aktuelle Verkehrslage. A448 Dortmund-Witten-Bochum-West zwischen Bochum-Altenbochum und Bochum-Weidmar Richtungsfahrbahn gesperrt. Weiterhin auf der A4 Köln-Aachen bei Kreuz Köln-Süd Brückenarbeiten. Zusätzlich auf der A2 Hannover-Dortmund zwischen Hamm und Kamener Kreuz Richtungsfahrbahn gesperrt. Und darüber hinaus auf der A57 Krefeld-Köln zwischen Dormagen und Köln-Worringen 1 Kilometer Stau. Wir wünschen allen unterwegs gute Fahrt.
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1: Da kann man doch glatt schon wieder heute ein Jäckchen vertragen, oder? Ganz andere Hausnummer als gestern Nacht. Kommt gut durch, Claudia Löß hier, hallo.

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0: ganz entspannt durch diesen späten Donnerstagabend mit Coolio und Gangsters Paradise. Gestern war der zu spät komm Tag, weiß ich nicht, ob ihr das wusstet, aber irgendwie auch so ein kleines bisschen aus der Mode gekommen.
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2: Was? Es gibt einen zu spät komm Tag? Brauchen doch viele gar nicht mehr. Dank Homeoffice kann man ja so herrlich bei der Arbeitszeit bescheißen. Hier, die Hymne dazu kennt ihr doch.
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0: So, weiter singe ich erst, wenn mir Friedrich Merz bei Insta folgt, weil ich bin auch gegen eine 4-Tage-Woche. Wieso sollte ich jetzt damit anfangen, so viel zu arbeiten?
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1: Ich bin Uli Reitinger. FIFA-Boss Gianni Infantino gerät mit seinen Investorenplänen immer mehr unter Druck. Die europäischen Verbände drohten, FIFA-Turniere, also zum Beispiel auch Weltmeisterschaften, zu boykottieren. Und jetzt hat sich auch der für Nord- und Mittelamerika sowie die Karibik zuständige Kontinentalverband CONCACAF gegen die Investorenpläne ausgesprochen. Damit positionieren sich auch die drei WM-Gastgeber USA, Mexiko und Kanada gegen Infantino, der den 211 Mitgliedsverbänden Einnahmen in vierfacher Höhe in Aussicht gestellt hatte. Nach der Entschärfung des CDU-internen Konflikts um die Kabinettsumbildung droht Bundeskanzler Merz neuer Ärger. Die drei Ostministerpräsidenten von Sachsen, Sachsen-Anhalt und Thüringen stellen sich gegen eine Abschaffung der abschlagsfreien Rente nach 45 Beitragsjahren und damit gegen einen wichtigen Baustein der geplanten Reform der Alterssicherung.
2: Wer 45 Jahre gearbeitet hat, hat genug eingezahlt, finden die drei CDU-Ministerpräsidenten Vogt, Schulze und Kretschmer. Und sie provozieren mit ihrer Forderung einen neuen Konflikt mit Kanzler Merz. Sie wollen, dass bei den Reformen auch die Lebensrealität der Menschen in Ostdeutschland mitgedacht wird. In den drei Ländern ist die gesetzliche Rente für die meisten die einzige Säule der Alterssicherung. Ursula Winkler, Nachrichtenredaktion.
1: In Südeuropa kämpfen Feuerwehrleute weiter gegen sich ausbreitende Waldbrände, die von Trockenheit und Wind angefacht werden. Während sich die Lage an Frankreichs Atlantikküste und in der Region um Spaniens Hauptstadt Madrid deutlich entspannte, rückten Einsatzkräfte auf Kreta und in der Türkei zu neuen Bränden aus.
3: Dichte Rauchschwaden der Waldbrände auf Kreta und in der Türkei ziehen kilometerweit über das Mittelmeer. Auf Kreta mussten mehr als 8000 Urlauber ihre Hotels und Ferienunterkünfte verlassen und in Sicherheit gebracht werden. Orkanartige Winde machen den Einsatz der Feuerwehr zum Kampf gegen die Naturgewalten. Erst zum Wochenende soll der Wind nachlassen. Aus Athen, Takis Zafos.
1: Die entdeckte Schleuserkriminalität ist in Deutschland 2025 deutlich zurückgegangen, genauso wie die unerlaubte Migration insgesamt. Das zeigt ein neues Lagebild vom Bundeskriminalamt und Bundespolizei. Registriert wurden rund 4.600 Schleusungen, fast 42% weniger als im Vorjahr. Die Zahl der unerlaubten Einreisen und Aufenthalte sank um 30%.
4: Das Wetter.
5: Sterne klar wieder heute Nacht und nicht mehr ganz so stickig. 18 Grad haben wir höchstens, also einmal tief durchatmen. Der Freitag wird freundlich und meistens sonnig. Bis zu 31 Grad kriegen wir. Nachmittag kann es Schauer geben. Das Wochenende dann sehr sommertauglich und nicht mehr ganz so heiß.
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7: Hier die aktuelle Verkehrslage. A448 Dortmund-Witten-Bochum-West zwischen Bochum-Altenbochum und Bochum-Weidmar. Richtungsfahrbahn gesperrt. Weiterhin auf der A2 Hannover-Dortmund zwischen Hamm und Kamener Kreuz. Richtungsfahrbahn gesperrt. Zusätzlich auf der A4 Köln-Aachen bei Kreuz Köln-Süd. Brückenarbeiten. Darüber hinaus auf der A3 Köln-Oberhausen zwischen Köln-Dellbrück und Köln-Mülheim 1 Kilometer Stau. Und auch auf der A57 Krefeld-Köln zwischen Dormagen und Köln-Worringen 1 Kilometer stockender Verkehr. Wir wünschen allen unterwegs gute Fahrt.
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5: Oh, die neue Single von Martin Garrix und Ed Sheeran gebe ich euch gleich noch mit. Repeated heißt die. Mein Name ist Claudia Löhr. Kommt gut durch diese Nacht, hallo.

0: Melissa Etheridge rockt euch durch die Nacht. Atze Schröder hat es am Mittwochabend krachen lassen. Der hat sich eine Stunde lang ausgetobt bei uns bei Radio Mixtape, da im Studio. Da gibt es ja jeden Mittwochabend den Soundtrack der Stars. Und da dürfen unsere Stars im Wechsel eine Stunde lang ihre Musik auflegen und Geschichten und Stories dazu erzählen. Und am Mittwoch war Atze Schröder dran mit Axis Rock Box. Und das hat nicht nur ihm Bock gemacht.
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2: 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Das machen die, glaube ich, auch nicht wieder. Phil Collins hätte vorher üben sollen, aber es war gut gemeint. Das ist ja schon mal was. Die Band heißt Steppenwolf. Und da ahnt man schon, sind da nicht deutsche Wurzeln? Ja, sicher. Der Sänger, der kommt aus Deutschland, aus Tilsit. Also, Born to be Wild, ab geht's.
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0: Das Wetter.
1: Ihr kommt auf jeden Fall trocken durch diese Nacht. 18 Grad nur noch in der Spitze. Also das Schlafen müsste wieder funktionieren nach der Abkühlung. Morgen starten wir freundlich in den Tag. Es ist nicht mehr ganz so heiß, höchstens 31 Grad. Nachmittag kann es noch mal den ein oder anderen Schauer geben. Das Wochenende ist freundlich und nicht mehr so heiß.
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2: Hier die aktuelle Verkehrslage. A448 Dortmund-Witten-Bochum-West. Zwischen Bochum-Altenbochum und Bochum-Weidmar Richtungsfahrbahn gesperrt. Weiterhin auf der A2 Hannover-Dortmund zwischen Hamm und Kamener Kreuz. Richtungsfahrbahn gesperrt. Zusätzlich auf der A4 Köln-Aachen bei Kreuz Köln-Süd. Brückenarbeiten. Darüber hinaus auf der A45 Gießen-Hagen zwischen Siegen und Kreuz Olpe Süd. 7 Kilometer Stau, 15 Minuten Zeitverlust. Und auch auf der A57 Krefeld-Köln zwischen Dormagen und Köln-Worringen. 1 Kilometer stockender Verkehr. Wir wünschen allen unterwegs gute Fahrt.
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1: Lauter Lös hier. Hallo zusammen. Wir gucken gleich schon mal für euch Richtung Wochenende. Wir schauen mal, wo ihr am besten euch abkühlen könnt und chillen könnt und es euch einfach gut gehen lassen könnt. Wir haben ja einen ganz tollen See gefunden, den Karstersee. Und was an dem so toll ist, das erzählt euch gleich der Kollege Stefan Reyek. Hallo zusammen.

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0: Alex Warren und Fever Dream. Gleich für euch die neue von Jennifer Lopez und David Guetta, Save Me Tonight. Vorher tauchen wir nochmal ab. Wir haben für euch den Karster See getestet. Ein sehr schöner See. Unser Reporter Stefan Rehig war dort und hat das Strandbad für euch mal abgecheckt.
1: Ja, als ich hier gerade angekommen bin, da hat die Besucheranzeige so circa 230, 240 Leute angezeigt und ich dachte mir, okay, können vielleicht ein bisschen voller werden, aber hier angekommen ist es wirklich alles andere als überfüllt. Man liegt hier auf einer riesigen Wiese und gleichzeitig fühlt man sich hier überhaupt nicht wie auf einem Präsentierteller oder so. Hier stehen nämlich überall so richtig alte, schöne, knorrige Bäume rum, die alles so ein bisschen gemütlicher machen und unter denen man vor allem wunderbar im Schatten liegen kann. Ja, und das machen auch die meisten nicht. Zum Beispiel, ich liege hier unter einer wunderschönen, ja, Eiche müsste es sein. Und ein paar andere spielen hier voll motiviert Volleyball, Fußball und direkt neben mir wird hier gerade eine Partie Tischtennis angezockt. So, ich stehe jetzt hier an der Tischtennisplatte zusammen mit
2: Amadeo.
1: Genau, und wir spielen jetzt mal ein kleines Match zusammen.
3: Aufschlag, let's go. Boah, stark.
1: Ja, eine knackige 0-5 Niederlage später bin ich jetzt wirklich komplett nass geschwitzt. Gut, dass hier so ein See ist. Ich gönne mir jetzt hier erstmal eine kleine Abkühlung. Es ist wirklich ein Traum. Ich sitze in der Sonne im Wasser, kühle mich schön ab. Neben mir schwimmen sogar ein paar Fischis rum. Total idyllisch. So, ich muss sagen, jetzt nach dem ganzen professionellen Tischtennisspielen und Planschen bin ich echt ein bisschen hungrig. Auf zum Imbiss.
4: Hi, ich hätte gerne Pommes Spezial, bitte.
1: So, Achtung, kurz mal hinhören. Ich weiß, ist eine Ansage, Freunde, aber ich habe sie gefunden. Die Schwimmbadpommes überhaupt, die gibt's hier am Karstersee. Vertraut mir. Ich bin jetzt gerade wieder durchs Drehkreuz nach draußen gegangen und ich hatte einen wirklich wunderschönen Tag hier am Karstersee. Ich habe total entspannt im Schatten gesessen, eine Runde Tischtennis gespielt, konnte mich abkühlen und habe mich danach noch mit einer Pommes belohnt. Ich bin super erholt und besser geht's nicht.
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